0: Du lässt ja auch keinen aus, mein Kind. Komm, erhole dich einen Moment, bevor du wieder in den Saal hineingehst.
1: Ja, gerne.
0: Gönne dir und den jungen Herren eine kurze Pause.
1: Ausruhen? Aber wo denkst du hin, Onkel? Nein, ich will keinen Walzer verpassen heute Nacht.
0: Ich kann es dir nicht verübeln. Genieße das Fest, Bertha. Genieße die Jugend.
1: Das will ich. Ausruhen kann ich mich auch noch im Grab.
2: General Spielsdorf, wenn ich nicht irre?
0: Ja, sehr richtig.
2: Erinnern Sie sich noch an mich?
0: Wir kennen uns, Madame.
2: Aber ja doch. Welch netter Zufall, dass wir uns hier wieder begegnen. Meine Maskierung macht das Wiedersehen fast noch interessanter, finden Sie nicht auch?
0: Ja, sie hat ihren Reiz, das ist wahr. Aber einen kleinen Hinweis auf ihre Identität müssen Sie mir schon geben, liebe Maske.
2: Oh nein, das ist das Spiel, General. Bezähmen Sie Ihre Neugierde.
0: Aber ich kann doch unmöglich...
2: Darf ich Ihnen meine Tochter Milarka vorstellen?
1: Guten Abend.
0: Guten Abend, Mademoiselle. Dies ist meine Nichte Bertha von Rheinfeld.
1: Guten Abend, Madame.
2: Ja, sie ist uns schon aufgefallen. Mein Kind, ich darf Ihnen versichern, Sie sind das bezauberndste Wesen auf diesem herrlichen Fest. Oh. Ein strahlender Stern.
3: Und alle Herzen liegen dir zu Füßen.
1: Oh, danke sehr.
2: Ist es nicht nett, General, dass die jungen Damen etwa im gleichen Alter sind?
0: Durchaus, Madame. Vielleicht könnten Sie im Rahmen unseres Spiels wenigstens Ihrer Tochter gestatten, die Maske abzunehmen.
2: Sie sind immer noch der gleiche schlaue Fuchs.
0: Aber nicht doch.
2: Vermutlich erhoffen Sie sich im Gesicht der Tochter einen Hinweis auf die Identität der Mutter zu finden.
0: Wo denken Sie hin?
2: Milarka, demaskiere dich und zeige unseren beiden Freunden dein Gesicht.
0: Mit geschmeidigen, katzenhaften Bewegungen nahm das junge Mädchen seine Maske ab und offenbarte darunter ein Gesicht von außerordentlicher, makelloser Schönheit. Bertha, du bekommst liebe Konkurrenz. Nun hat der Ball zwei hellstrahlende Sterne. Was allerdings ihre Identität betrifft, Verehrteste.
2: Sie wissen immer noch nicht, wer ich bin. Das amüsiert mich, General.
1: Ich werde wieder in den Ballsaal hineingehen. Keine Sekunde dieses herrlichen Festes möchte ich verpassen. Komm doch mit, Milarka.
3: Gerne. An deiner Seite wird mir das Fest noch mehr Lust bereiten.
1: Ich glaube, ich habe bereits mit allen in Frage kommenden jungen Männern einen Walzer getanzt.
3: Wenn das so ist, darf ich bitten?
1: Du?
3: Ja.
1: Warum eigentlich nicht? Wir werden für Aufsehen sorgen, Milarka.
3: Ja.
0: Sehen Sie nicht aus wie zwei von Botticelli gemalte Engel? Die beiden.
2: Ich treffender Vergleich, mein Lieber.
0: Bitte, nehmen nur noch Sie die Maske ab.
2: Was für ein unsinniges Begehren, eine Dame zu bitten, einen Vorteil aufzugeben. Wer weiß denn, ob Sie mich wiedererkennen? Ich bin nicht mehr das junge Mädchen, das Sie kannten.
0: Sie bemühen sich vergebens, als alte Dame zu erscheinen.
4: Wenn Frau Gräfin gestatten.
2: Was gibt's denn nicht, wann?
4: Wichtige Nachrichten, die keinen Aufschub dulden.
0: Also, Frau Gräfin, oh, das hilft mir schon weiter.
2: Bitte entschuldigen Sie mich kurz, General. Ich bin sofort wieder bei Ihnen. Was ist denn nicht wahr?
0: Besorgt sprach der ganz in schwarzes Tuch gehüllte Diener, der ohne maskiert zu sein schauerlich und abstoßend wirkte, auf die Gräfin ein. Ihre Aufregung schien dabei von Sekunde zu Sekunde größer zu werden.
2: So muss es wohl sein.
4: Ich gebe Frau Gräfin Bescheid, sobald die Pferde angespannt sind.
2: Beeil dich, Istvan. Wir dürfen keine Zeit verlieren.
0: Wir müssen auf Sie verzichten, Gräfin, aber doch hoffentlich nur für ein paar Stunden.
2: Mag sein, aber es sieht eher nach einigen Wochen aus, lieber Spielsdorf.
0: Ach.
2: Unser Wiedersehen wird von einem schrecklichen Ereignis getrübt, das leider meine sofortige Abreise erfordert.
0: Aber bitte...
2: Bitte fragen Sie mich nicht nach den Hintergründen. Ich darf Sie Ihnen nicht enthüllen. So sehr ich es unserer alten Freundschaft wegen auch gerne tun würde. Ich bin jetzt erst recht gezwungen, Ihnen meinen Namen zu verschweigen. Oh Himmel, mir geht es gar nicht gut.
0: Kommen Sie, setzen Sie sich auf die Bank dort.
2: Sie hätten die Möglichkeit, mir in einer prekären Situation einen wahren Freundschaftsdienst zu leisten.
0: Wenn ich etwas für Sie tun kann, so verfügen Sie über mich.
2: Es fällt mir schwer, Sie darum zu bitten. Mein Kind, Milarka, sie ist gerade erst von einer schweren Nervenkrankheit genesen.
0: Ah ja.
2: Ja, und deshalb hat der Arzt vor langen strapaziösen Reisen inständig gewarnt. Ich muss nun aber dringend fort. Wäre es Ihnen möglich, Milarka, einige Zeit zu sich zu nehmen?
0: Ja, warum nicht?
2: Danke. Wenn ich von meiner Mission zurückkehre, werde ich Sie über deren Hintergründe nicht mehr im Unklaren lassen müssen. Das verspreche ich Ihnen.
5: Aber Onkel, so ernst wie du dreinblickst, hast du den Namen noch immer nicht erfahren. Wir amüsieren uns prächtig, nicht wahr, Milarka?
3: Allerdings.
0: Mein besorgter Blick hat andere Gründe, Bertha. Frau Gräfin muss sofort abreisen. Oh. Daher wird Milarka die nächste Zeit bei uns bleiben.
6: Aber das ist ja wundervoll.
3: Muss ich wirklich, Mama?
2: Jawohl, du musst, mein Kind. Ich freue mich, dass du so freundlich eingeladen wurdest. General, das werde ich Ihnen nie vergessen.
0: Keine Ursache.
2: Nur noch eine Bitte. Stellen Sie Milarka keine Fragen über unsere Herkunft. Sie muss sich im Interesse unserer Sicherheit ebenso in Schweigen hüllen wie ich.
0: Ich gebe Ihnen mein Ehrenwort. Unser Gast Milarka wurde öfter von einer großen Mattigkeit heimgesucht und kam auch nie vor dem späten Nachmittag aus ihrem Zimmer. Abends pflegte sie sich einzuschließen. Und obwohl ihre Fenster vergittert waren, sah man sie in Zeiten, in denen sie uns alle glauben machte, sie ruhe in ihren Räumen, im Park umhergehen, als sei sie in tiefer Trance versunken. Vielleicht wäre ich dem Rätsel, wie es ihr möglich gewesen ist, ohne Fenster und Türen zu öffnen, ihr Zimmer zu verlassen, nachgegangen. Jedoch wurde ich durch eine rätselhafte Krankheit meines geliebten Mündels daran gehindert. Alles fing mit Albträumen an.
6: Eine grässliche, riesengroße, schwarze Katze sprang auf mein Bett und legte sich mir auf die Brust, dass mir das Luftholen fast unmöglich war. Ihre funkelnden Augen blitzten mich an und machten mich willenlos. Das nächste, an das ich mich erinnern kann, ist ein stechender Schmerz, als ob messerscharfe Nadeln mir in den Hals gesteckt würden. Immer derselbe Traum, Nacht für Nacht. Was ist nur mit mir, Onkel? Ich habe Angst. Schreckliche Angst.
0: Der traurige Rest der Geschichte ist schnell erzählt. Mein geliebtes Mündel verfiel rasch, während Milarka von Tag zu Tag blühender und schöner aussah.
7: Hast du denn keinen Arzt zu der Kranken gerufen?
0: Natürlich habe ich das. Aber für seine Diagnose hatte ich nur Spott übrig.
8: Was diagnostizierte er?
0: Bertha leide an den nächtlichen Heimsuchungen durch einen Vampir. Die sichtbaren Einstiche an ihrem Hals seien Abdrücke seiner Zähne. Und die Kraftlosigkeit, Folge des hohen Blutverlustes. In der folgenden Nacht versteckte ich mich in Berthas Ankleidekammer, um der Sache auf den Grund zu gehen. Es war schon fast 1 Uhr, als ein verschwommenes schwarzes Gebilde auf das Bett zukroch. Blitzschnell warf es sich an die Kehle der Schlafenden und wuchs dort zu einer riesenhaften Masse an. Nachdem ich mich zunächst vor Schreck sekundenlang nicht rühren konnte, sprang ich schließlich doch aus meinem Versteck.
9: Zurück, Dämon! Im Namen Christi, weiche von ihr! Du hast keine Macht über sie!
0: Unter meinen Worten wich das Wesen auf den Fußboden zurück. Und ich sah, von den Strahlen des fahlen Vollmondes beleuchtet, unseren Gast Milarka sich zornbebend erheben.
10: Du kommst zu spät, alter Mann.
0: Milarka!
10: Sie ist tot.
0: Nein! Bertha! Was hast du, Teufelin, mit ihr gemacht? Milarka? Milarka! Wo bist du? Milarka!

0: Pelarka blieb verschwunden. Und Bertha war das Opfer eines Vampirs geworden. Wie meine Nachforschungen in diversen Archiven ergaben, befindet sich in den Ruinen von Schloss Karnstein ihr Schlupfwinkel. Dort haust die Vampirin, die in Wahrheit Mircalla von Karnstein heißt.
1: Wir besitzen ein Porträt der Gräfin Mircalla von Karnstein.
0: Ich kenne das Original sehr gut.
1: Aber sie ist seit über 100 Jahren tot.
0: Nicht so tot, wie du glaubst, mein Freund. Merkst du nichts? Es sind Anagramme, Buchstabenumstellungen. Mi-la-ka. Mircalla.
1: Carmilla.
2: Papa, das kann doch alles nicht wahr sein.
1: Lieber Freund, ich muss dir berichten, dass wir selbst ebenfalls unter merkwürdigen Umständen vor einiger Zeit unerwarteten Besuch bekamen. Durch einen Kutschunfall vor unserem Schloss trat eine betörend schöne Frau in unser Leben. Sie nennt sich Carmilla.
0: Um Gottes Willen.
3: Paralysiert von der Wahrheit, die sich mir durch die Worte Spielsdorfs aufgedrängt hatte, hörte ich meinen Vater die merkwürdige Geschichte unserer Zeit mit Carmilla erzählen. So sehr ich mich auch gegen den Gedanken sträubte, dass meine Freundin ein Vampir sein sollte, alles ergab plötzlich einen Sinn. Carmilla war Mircalla und hatte sich bei General Spielsdorf als Mi-la-ka eingeschlichen.
0: Ich scheine gerade noch rechtzeitig gekommen zu sein, alter Freund. Sonst wäre auch für Laura jede Hilfe zu spät gekommen.
4: Halten Sie! Wieso halten Sie doch, Mann?
1: Der Doktor! Gerade sind wir auf dem Weg zu Ihnen.
4: Das Amulett, mit dem sich Laura gegen den Vampir zu schützen versuchte, enthält keinerlei Wirkstoffe außer einem starken Narkotikum.
1: Ein Schlaf- und Betäubungsmittel?
4: Richtig. Wer hat Sie gebeten, es zu tragen, Laura?
2: Das war Carmilla. Wir kauften es gemeinsam dem fahrenden Händler ab.
0: Das sieht dieser Teufelin ähnlich. Sie wusste, dass es außer der betäubenden Wirkung nichts ausrichten kann. Das passte gut in ihre Pläne. Sie sind nur um Haaresbreite einem schrecklichen Schicksal entgangen, meine Liebe. Es wird Zeit, dem teuflischen Treiben der Vampiren und ihrer Helfershelfer ein Ende zu machen.
4: Sie glauben, es wäre so einfach, ihren Sarg zu finden?
0: Nein, er ist gut versteckt. Dafür hat Mircalla in Zeiten der Verfolgung selbst gesorgt. Sie machte einen der Häscher hörig und bezauberte ihn mit ihrem Charme. Bei Gott, das kann sie. Der Wahnsinnige hat ihren Sarg schließlich unbemerkt weggeschafft und an einem geheimen Ort versteckt. Von dort aus gierte sie auch weiterhin nach Beute. Vor Sonnenaufgang muss sie allerdings immer in ihren Sarg zurückkehren, wenn auch nur für ein paar Stunden.
2: Spuk in der Lindenallee.
0: Vor seinem Tod hat ihr menschlicher Helfershelfer, von Gewissensbissen geplagt, einen Lageplan angefertigt, in dem er ihr Versteck genauestens gekennzeichnet hat. Hier ist er. Er wird uns ihrem Schlupfwinkel auf die Spur führen. Also, auf nach Schloss Karnstein, meine Freunde. Ich rechne nun, nachdem die Beweislage klar ist, mit eurer Hilfe bei der Bekämpfung dieses Übels.
3: Das tosende Unwetter machte den Tag zur Nacht und erschwerte den Männern, sich anhand des vergilbten Lageplans in der Schlossgruft zu orientieren. Im flackernden Licht der wenigen dort gefundenen Kerzen rissen sie Efeu von den Wänden, klopften mit ihren Stöcken die Mauern ab, lösten morschen Verputz und fanden schließlich zu meinem Entsetzen das, was ich nicht wahrhaben wollte.
4: Helfen Sie mir, die Platte wegzuschieben, General.
1: Gerne. Oh, verdammt schwer, das Ding.
2: Tatsächlich, ein Sarg.
0: Das geheime Grabmal von Mircalla, Gräfin von Karnstein. Öffnen Sie es, Doktor.
4: Ja.
0: Schnell, wir dürfen keine Zeit verlieren. Die Mächte des Bösen rotten sich zusammen.
4: Ja, doch. So.
0: Das sollte alle Zweifel am Wahrheitsgehalt meiner Nachforschungen ausräumen.
2: Carmilla! Nein! Nein, es ist also wirklich wahr!
4: Keinerlei Verwesungsgeruch oder Anzeichen von Fäulnis. Erstaunlich.
0: Reichen Sie mir den Pflock und den Hammer, Doktor!
4: Gut.
0: Wir müssen das Ungeheuer pfählen und enthaupten, bevor es uns entkommen kann!
2: Laura! Sie öffnet die Augen!
0: Her mit dem Hilf Pflock! Mir. Sonst war es umsonst!
4: Hier, Spielsdorf!

Auch wenn seit den schrecklichen Ereignissen dieses Spätsommers schon Jahre vergangen sind. Ihren letzten sehnsüchtigen Blick, das Aufbäumen ihres zarten, schönen Körpers unter den unerbittlichen Hammerschlägen und den verzweifelten Todesschrei kann ich bis heute nicht vergessen. Ohnmächtig trug man mich in die Kutsche. Ich kam erst am nächsten Tag in meinem Zimmer wieder zu mir. Sorgsam hatte Vater mit Hilfe von Madame Perraudin und Mademoiselle de La Fontaine alle Spuren von Camillas Anwesenheit verwischt. Sie versuchten mir einzureden, alles sei nur ein böser Traum gewesen, ein Fieber, aus dem ich nun erwacht sei. Auch das Porträt Mircalla von Karnsteins blieb für immer verschwunden. Glaubten sie so, Carmillas Bild in meiner Erinnerung auszulöschen? Ich ließ mir nichts anmerken und spielte ihr Spiel mit. Noch heute sehe ich Carmilla vor mir, als wären es zwei Personen. Das ätherisch schöne Wesen mit dem bezaubernden, melancholischen Lächeln und die blutgierige, besessene, kaltberechnende Bestie. Oft geschieht es, dass ich aus diesen Träumen aufschrecke und meine, ihre leisen Schritte vor der Türe zu hören und ihr Rufen nach mir, das wohl nie verstummen wird.

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3: Vaterlick! Vaterlick! Wo bist du? Vaterlick!
4: Wisswanski? Hey! Wisswanski! Etwa schon wieder mitten am Tag? Miss Wronski!
3: Was?
4: Ach, was soll's? Ich lass das Päckchen hier liegen. Schönen Tag noch!
3: Ich komme ja schon. Wo ist mein Kruzifix? Oh, Gott sei Dank. Da, wo es hingehört. Schickt mir denn was? Auch noch aus Österreich. Ja doch, ihr bekommt ja gleich eure Milch. Einen kleinen Moment Geduld noch, meine Herrschaften. Ich muss nur erst wissen, was da drin ist. Hab ich sie denn nur? Aha, da ist sie ja. Das kann doch nicht wahr sein. Liebe Baronin, diese Spieluhr wurde neulich in einem Geheimfach eines Sekretärs im ehemaligen Zimmer ihres Bruders gefunden. Wir dachten, dass Sie dieses Erinnerungsstück vielleicht behalten möchten. Oh. Oh.

0: Ist es nicht faszinierend, wie viele Vampirgeschichten in der Steiermark angesiedelt sind? Diejenige, die wahre Vampirgeschichte, die ich in meiner Jugend selbst erlebt habe, ebenfalls. In den romantisch orientierten Werken kommen die Vampire in von schwarzen Hengsten gezogenen, düsteren Kutschen. Unser Vampir, 1894, kam mit der Eisenbahn. Und das ist keineswegs ein Scherz. Wir verfielen seinem Charme und ließen uns blenden von seinem Aussehen und galanten Benehmen. Der Preis, den meine Familie dafür zu zahlen hatte, war hoch. Heute kennt man mich in meiner neuen Heimat England als die verrückte Baroness, die große Teile ihres Vermögens für Heime aufwendet, die sich in Westbourne Park um herumstreuende Tiere kümmern. Warum ich das tue, wissen nur die wenigsten. Ich versuche im Grunde auch nicht zu viel daran zu denken. Denn diese Erinnerungen sind durchaus schmerzhaft.
1: Gabriel! Gabriel!
0: Wir entstammten einer alten polnischen Adelsfamilie. In der Steiermark besaßen wir ein kleines, versteckt liegendes Schloss, das wir die meiste Zeit des Jahres bewohnten.
1: Gabriel! Oh, es ist zum Fahren aus der Haut! Wo steckt die Junge noch schon wieder?
0: 1894. Als sich alles zugetragen hat, zählten neben meinem geliebten Vater, meinem Bruder Gabriel und unserer Dienerschaft auch noch unsere tapfere, belgischstämmige Gouvernante Mademoiselle Vonner zu unserem kleinen Haushalt. Auch wenn mein Bruder und ich damals schon fast erwachsen waren, genossen wir es doch sehr, von Mademoiselle umsorgt zu werden. Denn unsere Mutter war viele Jahre zuvor bei der Geburt meines um ein Jahr jüngeren Bruders gestorben. An sie hatte ich keinerlei Erinnerung, was ich bis heute sehr bedauere.
1: Gabriel!
2: Ist er schon wieder auf mich von?
1: Oh, Baroness, Sie haben mich erschreckt.
2: Verzeihen Sie, Mademoiselle Bonner. Ich wollte Sie wirklich nicht...
1: Ist schon gut, Kind. Sie haben es ja bestimmt nicht extra gemacht.
2: Nein.
1: Ihr Bruder treibt mich heute wieder zu die Weißglut.
2: Zur Weißglut.
1: Oui, Ihr Herr Vater wird gewiss mit mir schimpfen.
2: Ist Gabriel etwa wieder ohne Schuhe und Strümpfe aus dem Haus gegangen?
1: Natürlich ist er das. Carmela.
2: Bitte entschuldigen Sie, Mademoiselle.
1: Oh, die Baronen werden toben. Und alles nur wegen die Tiere. Immer wegen die Tiere.
2: Sie bedeuten ihm alles.
1: Gabriel! Gabriel! Gabriel!
3: Gabriel! Gabriel! So melde dich doch, Bruderherz. Gabriel!
0: Egal, was er auch anstellte, man konnte Gabriel einfach nicht böse sein. Mit seinen blonden Locken, seinem feingeschnittenen Gesicht, das große Ähnlichkeit zu der einzig erhaltenen Fotografie unserer Mutter aufwies, seinen sinnlich geschwungenen Lippen und seiner großen Liebe zur Natur und allen Tieren wirkte er sehr anziehend. Dabei war er im Grunde eher scheu und sprach auch nicht viel. Sein Liebstes war es, ohne Schuhe und Strümpfe, nur mit seinem Matrosenanzug bekleidet, stundenlang durch Wald und Wiesen zu streifen.
1: Oh, dieser Junge, wenn ich ihn nur nicht so gern hätte.
2: Was das betrifft, befinden wir uns in bester Gesellschaft.
1: Wie meinen Sie das, Baroness?
2: Ich meine, dass die Tiere ihn genauso lieben wie wir.
1: Ui, das ist wahr. Gabriel! Gabriel!
2: Ich helfe Ihnen natürlich suchen, Mademoiselle.
1: Oh, merci, Baroness. Oh, es ist doch längst schon Zeit für seine Cello-Unterricht.
3: Gabriel! Gabriel!
1: Oh. Oh nein, die Baronin!
4: Was soll denn das Geschrei?
1: Da...
4: Sagen Sie nicht, dass er Ihnen schon wieder ausgebüxt ist, Mademoiselle Bonheur.
1: Leider doch, Baron.
4: Aber ist es nicht Zeit für die Cello-Stunde?
1: Oui, ist es.
2: Wir werden ihn schon finden. Ich helfe Mademoiselle suchen, Papa.
4: Ach, das ist lieb von dir, Carmela.
2: Ich hoffe, wir haben dich nicht zu sehr bei deinen Studien gestört.
4: Natürlich habt ihr das.
1: Oh.
4: Aber das ist nicht so schlimm. Immerhin geht es um Gabriel.
2: Wir werden ihn schon finden.
4: Das hoffe ich.
2: Mach dir keine Sorgen.
4: Mach ich nicht.
2: Dann?
1: Oui, suchen wir weiter. Gabriel!
3: Gabriel!
1: Gabriel! Gabriel! Gabriel!
0: Unser Vater war damals üblicherweise rund um die Uhr in irgendwelche Bücher über wissenschaftliche Randgebiete vertieft. Er war schon ziemlich alt, als mein Bruder und ich geboren wurden. Nur zu gerne überließ er nach dem Tod unserer Mutter Mademoiselle unsere Erziehung und gewährte uns darüber hinaus jede Freiheit. Besonders dann, wenn wir in der Steiermark auf unserem geliebten Schloss weilten. Gabriel war von Anfang an sein erklärter Liebling. Ich führte dies auf die große Ähnlichkeit mit unserer Mutter zurück. Papa hat sie vergöttert. Ihren viel zu frühen Tod hat er nie verwinden können.
2: Hoffentlich ist Gabriel nicht wieder auf einen der hohen Bäume geklettert.
1: Oh, no, no, bitte nicht.
2: Manchmal könnte man direkt glauben, dass er lieber ein Eichhörnchen wäre.
1: Oh, und er trägt heute den weißen Matrosenanzug.
2: Na, weiß wird er hinterher nicht mehr sein. So viel steht wohl jetzt schon fest.
1: Oh. Die Wäscherin wird wieder ziehen, ein Gesicht.
2: Aha, auch das steht wohl fest. Aber ist es nicht im Grunde äußerst erstaunlich, wie stark die Tiere auf ihn reagieren?
1: Oui, das ist es.
2: Egal, ob es ein Fuchs, ein Kaninchen, ein Igel oder ein Eichhörnchen ist. Ganz zu schweigen von den vielen verschiedenen Vogelarten, die es hier gibt. Es gelingt ihm, sie alle zu zähmen. Und das beinahe im Augenblick.
1: Wenn er sie nur nicht immer mit ins Schloss bringen würde.
2: Das werden wir ihm wohl nicht mehr abgewöhnen.
1: Genau wie wir ihm nicht mehr angewöhnen können, die Treppe zu seinem Zimmer zu benutzen.
2: Er klettert nun einmal viel lieber an der Kastanie vor seinem Fenster hoch.
1: Eines Tages wird er sich dabei brechen, die Genick.
2: Das glaube ich nicht. Er scheint einen ziemlich guten Schutzengel zu haben.
1: Oui, das stimmt.
2: Da ist er.
1: Habe ich es nicht gesagt? Impossible.
2: Gabriel, komm sofort herunter.
5: Bestimmt nicht, Schwesterherz.
2: Mademoiselle Bonaire ist schon ganz außer sich. Du hast doch jetzt Cello-Unterricht.
5: Ich weiß, deshalb komme ich ja nicht runter.
1: Oh, Gabriel, Schluss damit.
5: No, Mademoiselle Bonaire.
2: Je suis désolée, Mademoiselle Bonaire.
1: Merci, Baronesse, merci.
0: Es war eine schöne, sorglose Zeit. Niemand von uns wäre jemals auch nur im Entferntesten auf die Idee gekommen, dass dieses Idyll nicht ewig währen würde. Und so erlebten wir auch den Abend, an dem vollkommen unerwartet das Unheil in unser Leben trat, ohne jedweden Argwohn.
6: Was für ein Wetter.
7: Das kann man sagen.
6: Bitte treten Sie ein. Sie brauchen doch nicht an der Schwelle stehen zu bleiben.
7: Danke, Baron.
2: War das nicht die Haustür?
8: Papa! Papa ist wieder da! Papa!
1: Nicht so schnell, Gabriel, nicht so schnell.
6: Ah, da kommt doch schon meine Familie.
2: Ein fremder Mann.
1: Hey, ein Fremder. Mhm. Bonsoir, Baron.
6: Bonsoir. Das ist die Gouvernante meiner beiden Kinder, Mademoiselle Bonaire. Und das ist Graf Grigori Vardalek.
1: Oh, Monsieur ist eine Graf.
7: Ui. Mhm. Quel plaisir, Mademoiselle.
1: Sie sprechen Französisch?
7: Ui. Die Sprache der Liebe.
6: Aber Graf Vardalek spricht ebenso akzentfrei Polnisch. Und wie man hört, auch Deutsch. Und das, obwohl er eigentlich Ungar ist. Dies sind meine Kinder. Carmela.
7: Carmela?
2: Herr Graf.
7: Welch hübscher Name. Und wie sehr die Baroness ihm gerecht wird.
6: Oh. Und mein Stammhalter Gabriel.
7: Oh, Gabriel. Ich freue mich sehr, dich kennenzulernen. Ihr Sohn ist ebenso wohlgestaltet, wie es Ihre Tochter ist, Baron.
6: Ich danke Ihnen für diese freundliche Einschätzung.
7: Willst du mir nicht die Hand geben, schöner Gabriel?
8: Doch, ja.
0: Es war für uns alle eigentlich von Anfang an ersichtlich, dass der attraktive Gast, dessen Alter ich nicht recht zu schätzen vermochte, und mein Bruder die Blicke nicht voneinander lassen konnten. Als Graf Vardalek die dargebotene Hand meines Bruders ergriff, drückte er seltsamerweise mit seinem Zeigefinger auf Gabriels Puls. Ich bemerkte zudem, dass auch Mademoiselle Vonnerre seit dem Eintreffen des Fremden wie vom Blitz getroffen schien.
4: Gabriel!
1: Was ist das denn wieder für ein Benehmen?
4: Wo willst du denn hin, Junge?
8: Ich zieh mir nur rasch Strümpfe und Schuhe an.
1: Höre ich recht?
4: Dann zieh dich besser gleich für das Nachtmahl um, mein Sohn.
8: Ja, Papa.
6: Na sowas. Es geschehen noch Zeichen und Wunder.
1: Das dürfte wirklich das erste Mal sein, dass der junge Baron das so freiwillig tut.
6: Ja, das kann man sagen.
0: Ich glaube, ich war die Einzige in der Halle, die bemerkte, dass die ohnehin traurig verschatteten Augen des Grafen, als Gabriel nach oben verschwand, beinahe auf der Stelle noch etwas trauriger wurden.
2: Ist es erlaubt zu fragen, Papa, woher ihr beiden, du und der Graf, euch kennt?
6: Oh!
1: Oui, das würde mich auch interessieren.
6: Unsere Bekanntschaft ist ein großer Zufall.
7: Aha. Oder womöglich sogar Fügung.
6: Möglicherweise auch das, ja.
1: So?
6: Ja, der Zug, in dem wir beide reisten, traf vorhin arg verspätet ein.
7: Und da war leider mein Anschlusszug bereits abgefahren.
6: Ja.
7: Was bedeutet hätte, dass ich...
6: Der Graf hätte die ganze Nacht am Bahnhof warten müssen, um seine Reise fortsetzen zu können.
7: Ja. Oh. Und da war dein Herr Papa so gütig, mir anzubieten, die Nacht hier zu verbringen. Auf diesem schönen alten Schloss, das mich so wohltuend an das erinnert, in welchem ich die Freude hatte, aufwachsen zu dürfen.
1: Aha. Ui, es ist wirklich sehr schön hier.
7: Ja, und zwar das Gebäude und die Menschen gleichermaßen. Ich bin Ihnen wirklich überaus dankbar, Herr Baron, um es noch einmal ausdrücklich zu sagen.
6: Nicht doch, lieber Graf. Das ist die reine Selbstverständlichkeit für mich.
7: Vielleicht war es tatsächlich Fügung, dass wir uns in dem Erste-Klasse-Abteil begegnet sind und uns während der Fahrt so überaus gut über Ihre diversen Steckenpferde unterhalten haben.
6: Ich bin tatsächlich sehr geneigt, das so zu sehen.
7: Wer weiß, was noch daraus erwachsen wird.
6: Sie nehmen mir die Worte aus dem Mund. Kommen Sie, ich werde Ihnen Ihr Zimmer zeigen. Dann können wir uns alle noch etwas frisch machen vor dem Nachtmahl.
7: Sehr gerne.
6: Kommen Sie. Das Schloss stammt aus dem 17. Jahrhundert und befindet sich seit gut 100 Jahren im Besitz meiner Familie.
7: Sie können sich wirklich glücklich schätzen, solch ein Schmuckstück Ihr eigen zu nennen.
6: Oh ja, das tue ich auch.
1: Baroness!
2: Oui, Mademoiselle?
1: Haben Sie nicht gehört? Sie sollen sich frisch machen. Ich empfehle, das Kleid zu wechseln. Immerhin haben wir eine Gast heute Nacht.
2: Ich jedenfalls werde mich umkleiden.
1: Complètement.
2: Was für eine Überraschung.
0: Ich traute meinen Augen nicht, als ich am Zimmer meines Bruders vorbeikam.
2: Du hast deinen Samtanzug angezogen?
8: Carmela!
2: Heute ist doch nicht Sonntag.
8: Aber wir haben einen Gast.
2: Na und? Ist das nicht ein bisschen übertrieben? Ich verstehe nicht, was ihr alle für ein Aufhebens darum macht.
8: Wen meinst du denn mit ihr alle?
2: Dich, Vater und natürlich Mademoiselle Vonnerre.
8: Hilf mir mal bitte mit der Schleife.
2: Na gut.
8: Ich finde ihn eben sehr nett, diesen Grafen.
2: Du bist doch sonst nicht so... so...
8: Ja?
2: So offen Fremden gegenüber.
8: Na und?
2: Es hat mich ziemlich gewundert, wie mein menschenscheuer Bruder sich vorhin gegeben hat.
8: Jetzt mach aber mal einen Punkt.
2: Es hätte ja nicht viel gefehlt und du wärst ihm gleich noch um den Hals gefallen.
8: Spinnst du?
2: Komisch. Dasselbe wollte ich dich auch fragen.
8: Du solltest dich wohl auch besser umziehen.
2: Das werde ich ganz bestimmt nicht tun.
8: Könntest du mir dann noch schnell die Haare bürsten?
2: Das kannst du mal schön allein machen, Bruderherz.
8: Camilla, bitte.
2: Nein, ganz bestimmt nicht. Dieses Theater unterstütze ich nicht.
0: Ich war mir damals nicht ganz sicher, was seit diesem Abend in unserem Schloss vor sich ging. Die Atmosphäre war nach der Ankunft des jungen Grafen plötzlich eine ganz andere. Alle außer mir versuchten sich merkwürdigerweise mit einem Mal gegenseitig darin zu übertreffen, diesen Grafen Grigori Vardalek zu beeindrucken. Dieser genoss das sichtlich und erschien mit zudem deutlich verjüngtem Aussehen zum Nachtmahl. Seine Haut wirkte viel straffer und geradezu rosig. Seine Augen leuchteten und das lange, gewellte Haar glänzte nun verführerisch. Die tiefe Traurigkeit seiner Augen schien verflogen. Auffällig oft sah er mit einem nicht klar zu deutenden Blick meinen Bruder an, der diese Blicke, ganz gegen seine sonstigen Gewohnheiten, recht offensiv erwiderte.
6: Es ist geradezu erstaunlich, lieber Graf, wie bewandert Sie sind, was beinahe jedes meiner Steckenpferde betrifft.
7: Literatur über die Mysterien der Welt hat mich immer schon zu begeistern gewusst.
6: Oh, dann wird es Sie vermutlich zu hören freuen, dass ich gerade erst ein Konvolut etwa 200 Jahre alter Bände erstanden habe, welche ich allerdings leider bisher nicht recht verstehe.
7: Der Sprache wegen?
6: Ja, unter anderem.
7: Ich würde Ihnen mit Vergnügen beim Entziffern und gegebenenfalls Übersetzen zur Hand geben.
6: Oh, das würde mich sehr freuen. Vielen Dank.
7: Nicht doch.
6: Ich denke, Sie werden in meiner gut sortierten Bibliothek so einiges finden, was Sie interessieren dürfte.
7: Dessen bin ich mir sicher.
6: Wenn Sie nicht in allzu großer Eile sind, würde es mich freuen, wenn Sie womöglich nicht gleich morgen weiterreisen, sondern uns noch ein wenig länger mit Ihrer Anwesenheit hier erfreuen.
1: Oh ja, bitte.
8: Bleiben Sie.
7: Ich habe tatsächlich keinerlei Eile, mein Reiseziel zu erreichen und bleibe mit Freuden noch etwas bei Ihnen.
8: Sehr gut.
1: Ja.
6: Großartig.
7: Wenn ich Ihnen bei Ihren Forschungen behilflich sein kann, stelle ich Ihnen gerne mein gesammeltes Wissen zur Verfügung. Oh,
6: zu freundlich.
1: Ich hoffe, Ihre Familie wird noch etwas verzichten können auf Sie?
6: Ja, das hoffe ich auch.
7: Ich bin nicht verheiratet, Mademoiselle Vonnerre, und habe keine Kinder. Vermutlich war es doch das, was Sie zu wissen wünschten.
1: Oh,
7: Im Grunde bin ich nirgendwo richtig zu Hause. Ich empfand mich vielmehr immer schon als ein Wanderer auf der Welt.
1: Oh, ein Wanderer auf der Welt. Oh, wie ungemein poetisch.
7: Musizieren Sie? Immerhin steht dort ein Flügel.
6: Ja, der Flügel.
2: Mutter hat sehr gut Klavier gespielt.
7: Ich verstehe. Und tut es ihr jemand nach?
2: Nein.
8: Ich spiele Cello.
1: Und ich singe ein wenig.
7: Wie nett. Ich bin mir sicher, Sie haben eine ausnehmend schöne Singstimme, Mademoiselle.
1: Merci.
6: Das hat sie in der Tat.
1: Oh, Herr Baron, ich werde rot.
8: Oh. Camilla.
2: Lass mich.
6: Spielen Sie womöglich Klavier, lieber Graf?
7: Ja, tatsächlich, das tue ich.
6: Würden Sie uns dann womöglich die Freude machen, etwas für uns zu spielen?
7: Aber nur zu gerne.

0: Gabriel, alles in Ordnung? Gabriel. Hm. Gabriel, alles in Ordnung? Gabriel.
1: Ich glaube, das kann ich auch spielen.

0: Servonair.
1: Lass sie, Carmela. Es ist doch wunderschön, dass sie zusammen musizieren.

0: ganz außerordentlich.
1: Danke, Baron.
0: Findest du nicht, Carmela?
2: Es war ganz nett, ja.
0: Oh, ganz nett. Ich wusste nicht, dass meine Tochter eine Banausin ist.
1: Du armer, armer Junge. Du hast die Seele der Musik in dir.
3: Hab ich das, Herr Graf?
1: Oh ja. Und sie auch, Mademoiselle Vonnerre.
4: Ist das etwas Gutes oder etwas Schlechtes?
1: Ich fürchte, das ist schwer zu entscheiden.
5: In der ersten Nacht, die der Graf in unserem Schloss verbrachte, verlief alles ruhig. So dachte ich zu diesem Zeitpunkt jedenfalls. Dennoch schlief ich unruhig und wurde von Albträumen geplagt. Erst sehr viel später wurde mir bewusst, was sich in einem anderen Zimmer des Schlosses zugetragen hatte.

Laut, schöner Gabri. Es tut nur ganz kurz weh.

Als ich erwachte, war es zu meinem Erstaunen bereits später Vormittag und zudem ungewöhnlich ruhig im ganzen Schloss.

0: Wo ist mein Bruder?
1: Im Garten.
0: Ach, allein?
1: No, er zeigt dem Grafen seine Tiere.
0: Ach, das hätte ich mir ja denken können.
1: Oui, die beiden sind ein Herz und ein Verstand. Sagt man nicht so?
0: Ein Herz und eine Seele.
1: Ah, oui, oui, oui, das meinte ich. Der Tee.
0: Ach, merci.
1: Da sind sie.
0: Ach ja, da sind sie.
1: Ist das noch unser Gabriel?
0: Das frage ich mich ehrlich gesagt auch. Er ist wirklich kaum wiederzuerkennen. Früher war er immer ebenso scheu wie die Wildtiere, die er zähmt.
1: Ja, das ist wahr.
0: Fremden gegenüber ist er stets sehr zurückhaltend gewesen.
1: Er hat sich immer versteckt in seine Zimmer, wenn Besucher da waren.
0: Mhm, genau. Er ließ sich dann sogar das Essen von mir aufs Zimmer bringen, weil er sich unter keinen Umständen zeigen wollte.
1: Oui, so erinnere ich das auch.
0: Und jetzt geht er mit diesem gestern angereisten Grafen Hand in Hand im Garten spazieren und zeigt ihm sein Allerheiligstes.
1: Seine Privatzoo.
0: Ja.
2: Gabriel, warte! Nicht so schnell! Gabriel!
0: Er scheint mir vollkommen unter dem Willen des Grafen zu stehen.
1: Und das gefällt ihm.
0: Mir gefällt es jedenfalls nicht.
1: Moi non plus.
0: Wenngleich mir dieser Graf nicht zur Gänze unsympathisch ist.
1: Er ist galant und wahrhaft ein Ausbund an Schönheit.
0: Mhm. Aber es beschleicht mich dennoch ein komisches Gefühl, wenn ich ihn ansehe.
1: Mich nicht. Es ist doch gut, dass Gabriel etwas offener wird. Vielleicht braucht er genau so etwas. Die Begegnung mit einem Vor... mit Vorn... Vorn... Wie heißt die Vokabel? Vorbild? Oui, Vorbild.
0: Ich weiß nicht.
1: Der Baron wird ihn bestimmt so schnell nicht gehen lassen.
0: Den Grafen?
1: Oui, den Grafen.
0: Das befürchte ich auch.
1: Ich glaube, es gibt keinen Anlass für Furcht. Im Gegenteil. Ich begrüße es, dass solch einer Mann im Haus ist.
3: Nur zu gerne hätte ich ihr zugestimmt, aber ich war zutiefst beunruhigt. Mein Bruder begann sich zu verändern. Das wurde in den darauffolgenden Tagen nur zu deutlich. Meine Sorge um ihn wuchs ins Unermessliche.
0: Was ist denn mit dir?
4: Nichts. Was soll denn sein?
0: Du bist so blass und wirkst matt und oft teilnahmslos.
4: Das bildest du dir ein.
0: Nein, bestimmt nicht. Du bist bei weitem nicht mehr so lebhaft wie zuvor.
4: Camilla, du...
0: Du hast ja nicht einmal mehr Lust, nach draußen zu deinen Tieren zu gehen.
4: Und wenn schon?
0: Das war immer deine tägliche Freude.
4: Menschen verändern sich eben.
0: Aber doch nicht so schnell und derart heftig. Du bist seit Tagen nicht mehr die Kastanie hochgeklettert, um so in dein Zimmer zu gelangen.
4: Ich nehme jetzt lieber die Treppe.
0: Eben!
4: Mademoiselle Vonnerre freut sich übrigens sehr darüber.
0: Na, ich nicht. Für mich ist das ein Alarmzeichen.
4: Du siehst Gespenster, Schwesterlein.
0: Das glaube ich nicht. Warum trägst du eigentlich jetzt immer dieses Halstuch?
4: Ich glaube, ich habe mich etwas verkühlt.
0: Und ich glaube...
4: Ich wünschte, Vater würde Grigori nicht immer stundenlang mit Beschlag belegen, was seine Forschungen betrifft. Dadurch bleibt so wenig Zeit für uns.
0: Grigori?
4: Ja, Grigori. Er wünscht sich, dass wir ihn beim Vornamen nennen.
0: So wünscht er das?
4: Schau mich nicht so an. Was ist denn schon dabei? Ich finde es schön.
0: Aha.
4: Dann fühle ich mich ihm viel näher.
0: Noch näher.
4: Was ist denn nur los mit dir? Man könnte fast meinen, dass du eifersüchtig auf ihn bist. Dabei mag er dich und spricht immer nur voller Wohlwollen und in allergrößter Hochachtung von dir.
0: So tut er das?
4: Ja, er...
5: Ihr streitet euch doch nicht etwa.
4: Nein, nein, Grigori, wir...
5: Ich will nicht hoffen, dass ihr zwei etwa um meinetwillen eine Meinungsverschiedenheit habt.
0: Wir...
4: Camilla, denk
5: was
4: nur...
5: Was ist das eigentlich für ein auffälliges Kruzifix, das du da trägst? Das ist mir schon an meinem ersten Abend hier bei euch im Schloss aufgefallen.
0: Das ist...
4: Ja, es ist ein Erbstück unserer Mutter.
5: Ah,
0: genau.
5: Ich verstehe.
0: Sie hat es immer getragen. Vater nahm es ihr erst ab, als... Als...
5: Als sie tot war.
0: Ja. Wir besitzen nicht viele Erinnerungsstücke an unsere Mutter.
5: Wie überaus bedauerlich.
0: Ja.
5: Und dieses Kruzifix, legst du es niemals ab?
0: Niemals.
4: Sie trägt es Tag und Nacht, immer schon.
5: Ich verstehe.
4: Können wir jetzt in den Wald gehen, Grigori? Bitte, du hast es mir versprochen.
5: Und ich pflege meine Versprechen zu halten. Bis später, Carmela.
6: Bis später.
7: Grigori!
5: Ich komme!
6: Oh Gott, was war das? Was hat er da gerade mit mir gemacht?
3: Auch wenn es unserem Vater gar nicht recht war, so verließ Graf Vardalek dennoch alle Wochen für ein paar Tage unser Schloss, um seinen Geschäften in Triest nachzugehen, wie er uns versicherte.
4: Wann kommt er denn endlich wieder, Papa?
8: Ich denke, wir dürfen wohl morgen gegen Abend mit seiner Rückkehr rechnen, mein Sohn.
4: Gott sei Dank. Die Tage, die er fort ist, kommen mir immer endlos vor.
8: Ach ja, mir auch.
4: Ich weiß dann einfach nichts mit mir anzufangen.
8: Dann geht es dir wie mir.
0: Und Mademoiselle Volnaire ist die Dritte im Bunde.
8: Sei bitte nicht so vorlaut, Carmela.
0: Entschuldige, Papa.
3: Wenn der Graf verreist war, war Gabriel bei weitem nicht mehr so blass und wirkte auch nicht mehr so teilnahms- und antriebslos. Je länger die Trennung der beiden währte, umso mehr kehrte seine alte, gewohnte und schmerzlich vermisste Vitalität zurück.
5: Ich bin wieder da.
4: Grigori! Endlich! Endlich!
5: Nicht so wild, mein Lieber.
4: Hast du mir etwas mitgebracht aus Triest?
5: Das habe ich in der Tat.
4: Ich wusste es. Zeig es mir. Bitte, bitte zeig es mir.
5: Hier ist es.
4: Ich bin so gespannt.
5: Es ist etwas, das dich für immer an mich erinnern soll.
0: Eine Spieluhr?
5: Ja, eine Spieluhr.
4: Wie schön sie verziert ist.
0: Ein seltsames Geschenk für einen jungen Mann.
5: Findest du?
0: Ja, finde ich.
5: Dein Bruder scheint sich darüber zu freuen.
4: Und ob?
5: Zieh sie gleich einmal auf und öffne den Deckel.
4: Ja,

0: Wunderschön. Danke, Grigori, für die schöne Spieluhr. Sie ist Ausdruck meiner Liebe. Meiner Liebe zu dir.
1: Ich weiß.
2: Der Graf kehrte jedes Mal merklich gealtert und zutiefst ermattet von seinen Reisen zurück. Am darauffolgenden Morgen schien er dann stets wieder ganz der Alte zu sein. Es war, als ob er heimlich über Nacht eine Verjüngungskur genossen hätte.

0: Zu unserer großen Überraschung verkündete der Graf uns eines Abends seine baldige und endgültige Abreise.
1: Nein! Du darfst uns nicht verlassen! Papa! Sag ihm, dass er bleiben muss! Bitte, Papa! Ich flehe dich an!
2: Du siehst ja selbst, Grigori, was deine überraschende Ankündigung ausgelöst hat.
3: Ja, das sehe ich, in der Tat.
4: Bitte, Herr Graf, bleiben Sie! Um des jungen Barons Willens und...
3: Und um Ihretwillen?
4: Oui. Ich muss es bekennen.
2: Ich werde nicht dulden, dass du uns verlässt, lieber Freund.
3: Aber ich...
2: Du gehörst doch mittlerweile zu unserer Familie.
1: Ja. Du musst bleiben, Grigori.
4: Nein.
1: Bitte, bitte bleib.
3: Alexander?
2: Der Junge hat recht.
3: Mademoiselle Vonnerre?
4: Sie hören es, ja.
3: Und du, Carmela? Was denkst du?
5: Ich denke, dass ich gerade überstimmt wurde.
3: Na schön. So ist es also beschlossene Sache. Ich bleibe.
2: Oh.
3: Auf euren ausdrücklichen Wunsch.
1: Lieber Gott, ich danke dir.
0: Mein Vater, der doch Gabriel so sehr liebte, schien für den besorgniserregenden Gesundheitszustand meines Bruders vollkommen blind zu sein. Eines Nachts ging ich nach unten, weil ich etwas im Wohnzimmer liegen gelassen hatte. Ich hörte den Grafen Klavier spielen. Ergriffen von der Melodie lauschte ich und bemerkte, dass hinter mir noch jemand die Treppe in die dunkle Halle hinunterkam.
4: Gabriel! Gabriel! Was ist denn mit dir? Gabriel!
0: Ich presste mich in die Wandnische am Treppenabsatz und sah einigermaßen fassungslos, wie mein Bruder in einem leichten Nachthemd und wie in Trance die Treppe hinunterschritt und das Esszimmer betrat, wo der Flügel stand.
4: Was geht hier vor?
3: Da bist du ja, mein Liebling. Wie gerne würde ich dich verschonen. Das musst du mir glauben. Aber dein Leben ist mein Leben. Und ich muss leben. Ist das nicht zutiefst seltsam? Ich so viel lieber stürbe. Ich, der sich so sehr nach der ewigen Ruhe im Grab sehnt. Und das so lange bereits. Ob Gott mir nicht endlich einmal gnädig sein wird. Das Leben, es ist für mich nichts anderes als eine einzige Qual. Mein Leben, ermögliche es mir. Ich muss dich heute Nacht nur um ein wenig bitten. Jemand, der wie du in der Blüte seiner Jahre steht, wird doch etwas Lebenssaft für den übrig haben, der so brünstig danach verlangt, weil er schon lange tot ist. So lang. Wende dich nicht ab, Geliebter. Gib mir, was ich von dir begehre, so wie du es mir zu deiner eigenen Lust schon so oft gegeben hast. Es muss sein. Es muss. Das weißt du doch.
4: Gabriel!
3: Das soll mir für heute reichen, Geliebter. Geh jetzt schlafen. Geh. Geh.
4: Was geschieht hier? Das das wird mir niemand glauben. Niemand. Oh, Gabriel.

0: Das Einzige, was mir noch erinnerlich ist, ist die Tatsache, dass mich Mademoiselle Vonner am Morgen schlafend auf dem Treppenabsatz gefunden hat.
1: Oh, mon Dieu, Baroness! Baroness! Baroness! Oh, was machen die Baroness denn hier? Oh Gott, sie sind ja eiskalt. Kein Wunder, wenn man nur mit einem dünnen Nachthemd hier auf der zügigen Stiege die Nacht verbringt. Und das in solch einer Jahreszeit. No, no, impossible.
2: Mademoiselle Vonner?
1: Oui, wer sonst?
2: Ach, ob alles doch nur ein Traum gewesen ist, was ich gesehen habe.
1: Je comprends pas. Was alles soll ein Traum gewesen sein? Heraus damit, Baroness! Immediatement!
2: Nein, nein, das kann kein Traum gewesen sein.
1: Ich weiß nicht, wovon Sie sprechen, Baroness.
2: Ach, es ist sicher nicht so wichtig.
1: Haben die Baroness etwa Geheimnisse vor mir?
2: Nein, Mademoiselle,
1: ich... Oui, oui, ich sehe es Ihnen an. An die Nasenspitze sehe ich es.
2: No, Mademoiselle, ich...
1: Ich komme Ihnen schon noch auf die Schleiche.
2: Schliche.
1: Auch gut, Schliche. Mon Dieu, was für ein Morgen, mein Nerv, meine Nerven. Und der Tag hat gerade erst begonnen.
2: Was ist denn passiert?
1: Unser Gabriel ist krank.
2: Was?
1: Sehr, sehr krank.
2: Gabriel, der noch nie in seinem Leben krank gewesen ist.
1: Oui.
2: Das kann nicht sein.
1: Doch, leider. Der Baron hat bereits nach einem Arzt aus Graz schicken lassen.
2: So ernst ist es, Mademoiselle?
1: Ich fürchte ja, Baroness.
2: Aber was hat er denn nur?
1: Wenn wir das wüssten. Er ist ja kaum noch ansprechbar.
2: Darf ich zu ihm?
1: Oui, oui, laufen Sie nur. Laufen Sie. Graf Fardalic ist bei Ihnen. Er weicht ihm nicht von der Seite. Gabriel! Gabriel!
0: In den nächsten Stunden verschlechterte sich der Zustand meines kleinen Bruders noch einmal deutlich. Der Arzt aus Graz, ein Freund der Familie, untersuchte ihn lange und gründlich. Papa und ich warteten im Nebenzimmer voller Ungeduld. Wir setzten alle Hoffnungen darauf, dass der erfahrene Mediziner Rat wissen würde.
2: Und?
3: Was ist mit meinem Sohn, Doktor?
4: Tja, wenn ich das nur wüsste, Herr Baron. Eine solch merkwürdige Erkrankung ist mir noch niemals untergekommen, das muss ich gestehen. Der Junge ist kaum mehr bei Bewusstsein und scheint vollkommen geschwächt. Ich habe aber bei meiner gründlichen Untersuchung keinerlei Ursache für diesen besorgniserregenden Erschöpfungszustand finden können. Bloß zwei kleine Wunden am Hals, die aber als Ursache nicht in Frage kommen. Es scheint, als ob ihm irgendetwas zunehmend die Lebenskraft rauben würde. Eine organische Ursache dafür ist aber nicht auszumachen.
3: Und jetzt?
4: Es tut mir sehr leid, das sagen zu müssen, aber ich fürchte...
2: Nein!
4: In diesem Fall hilft nur noch beten, Herr Baron.
2: Oh, Papa! Papa!
3: Aber Gabriel ist doch mein Augenstern, mein Ein und Alles und zudem der Erbe meines Namens. Was soll denn werden, wenn er uns genommen wird?
4: Oh. Ich wünschte wirklich, ich könnte Ihnen etwas anderes sagen, das dürfen Sie mir glauben, aber sein Dahinsiechen wird über kurz oder lang seinen Tod bedeutet.
2: Sprecht Sie es bitte nicht aus, bitte nicht.
3: Erst eure liebe Mutter und jetzt Gabriel. Welche Prüfungen will man uns denn noch auferlegen?
2: Papa.
4: Bitte schicken Sie nach mir, wenn Sie meiner Hilfe bedürfen, Herr Baron. Ich stehe Ihnen rund um die Uhr zur Verfügung. Ich hoffe, das wissen Sie.
3: Ja. Ja, danke. Danke.
4: Nicht doch.
3: Kommen Sie. Ich geleite Sie hinaus.
4: Nein, nein, lassen Sie nur. Ich finde selbst hinaus. Kümmern Sie sich nur um Ihre armen Kinder.
3: Ja.
4: guten Tag.
3: Guten Tag. Was kann das alles nur bedeuten? Was?
5: Au revoir, Mademoiselle Bonnet.
2: Au revoir.
1: Was sagen die Doktor, Herr Baron?
3: Nichts, Mademoiselle. Er tappt genauso im Dunkeln wie wir.
1: Aber...
3: Nur bei einer Sache war er sich sicher, dass wir uns auf das Schlimmste gefasst machen müssen.
1: Oh, no! Mon Dieu! No, no, petit Baron Gabriel!
0: Es war schrecklich für mich, zu sehen, wie sehr mein Vater litt. Die Vorstellung, unseren geliebten Gabriel durch eine mysteriöse Krankheit zu verlieren, brach uns allen das Herz. Das Haar unseres Vaters, das bisher lediglich grau meliert war, wurde unter dem Eindruck der tragischen Ereignisse über Nacht schlohweiß. Aber auch Mademoiselle Vonnerre verfiel nun zusehends.
6: Sei ganz ruhig. Es tut nicht weh und geht auch ganz schnell.
1: No, bitte.
6: Ich weiß genau,
1: no,
6: dass du dich seit dem ersten Tag meiner Anwesenheit hier danach verzehrst, dass es endlich passiert. Und das Gute wird sein, dass du dich morgen früh an nichts erinnern wirst.

Siehst du? Und genauso habe ich es mit dem jungen Baron gemacht. Und auch er hat gebebt unter meinen Küssen.

0: Ich weiß noch, wie erschrocken ich war, als ich Mademoiselle am nächsten Morgen begegnete.
1: Mademoiselle Bonheur, was ist denn mit Ihnen?
2: Was soll denn mit mir sein?
1: Sie sehen aus wie der Tod.
2: Ich schlafe sehr schlecht. Wegen...
1: Gabriel?
2: Oui, wegen ihm.
1: Haben Sie sich verkühlt?
2: Verkühlt? Wieso verkühlt?
1: Weil Sie diesen Seidenschal um den Hals tragen.
2: Oh, oui, oui. Ich bin etwas verkühlt.
1: Wir sollten den Arzt bitten.
2: No, kein Doktor. Es geht mir gut. Sorgen Sie sich bitte nicht, Baroness. Wo ist Graf Vardalek?
1: Bei meinem Bruder.
2: Oh, der Glückliche. Er kann Gott danken, dass er einen Freund gefunden hat wie ihn.
1: Der Graf weicht ihm kaum mehr von der Seite.
2: Das wundert mich nicht. Er ist so sehr in Sorge um den jungen Baron. Er hat es mir selbst gesagt.
1: Ich finde, er übertreibt etwas.
2: Und ich bin mir sicher, dass die junge Baron es genießt, so umsorgt zu werden von ihrem Freund. Graf Vardalek pflegt ihn mit so viel Zärtlichkeit.
1: Ja, das tut er wirklich.
2: Wollte nicht heute ein Arzt kommen, den der Baron aus Wien hergebeten hat?
1: Der ist schon wieder fort.
2: Oh? Hat er...
1: Nein, auch er konnte nicht helfen und er hat Vater auch nichts Neues sagen können.
2: Also keine Hoffnung auf Besserung?
1: Nein. Es geht meinem Bruder schlechter denn je.
2: Beten? Wir müssen mehr beten.
1: Ich glaube kaum, dass das etwas helfen wird.
2: Schämen Sie sich, Baroness. So etwas sagt man nicht. Natürlich hilft das.
0: Ich möchte es im Nachhinein nicht als Ironie des Schicksals bezeichnen, dass Mademoiselle Vonner trotz ihrer Gebete nur wenig später selbst über Unwohlsein klagte und das Bett hüten musste. Unglücklicherweise war mein Vater in Geschäften unterwegs. Ich glaube, dass er sich von der Sorge um Gabriel ablenken wollte, indem er sich in die Arbeit stürzte. So war es also an mir, mich um die Belange des armen Kranken zu kümmern. Eines Tages war ich mit Graf Vardalek einmal ganz allein im Krankenzimmer.
3: Grigori. Küss mich. Grigori. Psst, ruhig, ganz ruhig. Grigori. Küss mich. Bitte. So wie immer.
4: Hol einen Priester, Camilla. Nun mach schon, du dummes Ding. Hol einen Priester. Es ist fast schon zu spät. Siehst du das nicht?
5: Ich beeile mich.
3: Bitte, Grigori. Lass mich nicht länger warten.
4: Ruhig, mein Junge. Ganz ruhig. Ich bin ja da. Ganz nah bei dir.
0: Glücklicherweise war der Priester zu Hause, sodass wir bereits etwa eine halbe Stunde später das Krankenzimmer wieder betraten.
5: Gabriel! Gabriel! Gabriel! Papa!
6: Herr Baron ist tot.
5: Was ist denn mit dir?
6: Ich werde meinem Jungen gleich folgen.
5: Nein, Papa!
6: Es tut mir so leid, Kind.
5: Was tut dir leid?
6: Weil ich ihn ins Haus gebracht habe.
5: Wen ins Haus gebracht? Papa! Papa! Bitte, geh nicht!
4: Ich werde die beiden mit dem Sterbesakrament versehen, Baroness.
5: Ja, bitte tun Sie das, Monsieur. Grigori! Grigori!
0: Grigori!
7: Carmela!
5: Mademoiselle!
7: Carmela!
2: Der junge Baron
5: ist... Er ist tot. Oh. Genau wie unser Vater.
2: So hat er es also vollbracht. Er hat uns verlassen, wissen Sie?
5: Grigori?
2: Oui. Er ist fort. Für immer. Ich habe ihn angefleht, mich mitzunehmen. Aber er wollte nicht.
5: Hatte er den Tod Gabriels verursacht?
2: Natürlich. Genau wie den meinen.
5: Oh. So ist es also alles wahr.
2: Er ist ein Vampir. Ein Blutsauger. Ein Lebendtoter. Und es war mir eine Lust, mich ihm hinzugeben. Aber Gabriel war ihm immer lieber.
5: Mademoiselle! Mademoiselle!

Aber Graf Grigori Vardalek war wie vom Erdboden verschwunden. Ich habe nie wieder etwas von ihm gehört. Sehr viel später stellte ich persönlich einige Nachforschungen in seinem Geburtsort tief im Osten Ungarns an, welcher immer noch Sitz der Familie Vardalek ist. Dabei fand ich heraus, dass ein Graf Grigori Vardalek zwar durchaus existiert hatte, allerdings war dieser bereits vor gut 100 Jahren gestorben und in der Familiengruft beigesetzt worden. Ich stellte einen Antrag, seinen Sarg zu öffnen und eine Untersuchung des Leichnams vorzunehmen. Dies wurde jedoch mit Verweis auf die Totenruhe abgelehnt. Eine Entscheidung der Familie, die ich wohl oder übel gezwungen war zu akzeptieren. Als einziges überlebendes Kind unseres Vaters habe ich den gesamten Besitz der Wronskis geerbt. Durch den Tod meines Bruders erlischt unser Geschlecht nun. Das Schloss in der Steiermark habe ich schon im Jahr nach der Tragödie verkauft, denn ich konnte es dort nicht mehr aushalten. Es waren einfach zu viele Erinnerungen damit verknüpft. Ich übersiedelte für immer nach England. In der Region, in der ich nun sehr zurückgezogen lebe, kennt man mich als die verrückte alte Katzenlady, die große Teile ihres beträchtlichen Vermögens in die Finanzierung von Heimen für herumstreuende Tiere steckt. Ich tue dies in Erinnerung an meinen geliebten Bruder Gabriel, für den die Tiere einmal alles waren, bevor er sich in den falschen Mann verliebte. Das Kruzifix unserer Mutter trage ich übrigens heute noch und werde es auch bis zu meinem letzten Atemzug nicht ablegen. Denn nur ihm allein, das weiß ich jetzt, ist es zu verdanken, dass ich unsere schicksalhafte Begegnung mit einem Vampir damals als einzige überlebt habe.

0: Das war Gruselkabinett, eine wahre Vampirgeschichte.
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3: Es ist 4 Uhr. Ich bin Yves Simon. Nach der neuen Eskalation im Nahostkrieg haben Israel und der Iran ihre Angriffe doch wieder eingestellt. Der israelische Premierminister Netanyahu hat eine Feuerpause bestätigt. Trotzdem hat er angekündigt, den Einsatz gegen die Hisbollah im Libanon fortsetzen zu wollen. Die Hisbollah ist ja mit dem Iran verbündet. Die israelische Armee hat heute Ziele in der Küstenstadt Tiros angegriffen und Bewohner eines Stadtteils dazu aufgefordert, sich in Sicherheit zu bringen. Wird aus Stuttgart 21 jetzt Stuttgart 31? Das Milliardenprojekt des neuen Stuttgarter Hauptbahnhofs wird noch später fertig als gedacht, das schreibt die Frankfurter Allgemeine Zeitung. Demnach muss die Eröffnung des neuen unterirdischen Bahnhofs auf Ende 2031 verschoben werden. Grund sind demnach drastische Versäumnisse bei der Deutschen Bahn. Sonne, Mariachi-Musik, Sombreros und gute Stimmung. Darauf hoffen die Fans und Verantwortlichen bei der Fußball-WM zum Auftakt in Mexiko-Stadt. Am Donnerstagabend deutscher Zeit ist auch die Eröffnungsfeier schon geplant. Das Auftaktspiel zwischen Gastgeber Mexiko und Südafrika findet statt. Aber der mexikanische Wetterdienst warnt jetzt vor Gewitter und starkem Regen. Dennis Düttmann berichtet für uns aus Lateinamerika.
4: Bereits seit Tagen regnet es in der Millionenmetropole, vor allem am Nachmittag, zum Teil heftig. Das ist in der Regenzeit aber durchaus üblich. Kurz vor der WM-Eröffnung zieht außerdem Tropensturm Boris auf den Badeort Acapulco an der mexikanischen Pazifikküste zu. In den Bundesstaaten Guerrero und Oaxaca wird mit starken Niederschlägen gerechnet.
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6: Kurz nach 4 am Dienstagmorgen oder in der Nacht, kommt ja mal auf die Perspektive an, ne? Aber schön, dass Sie mit uns aufstehen.
7: Da hauen wir gleich einen raus bei der besten Musik für Sachsen-Anhalt mit Sophie and the Giants. Shut up and dance.
6: Mein Motto.
7: Ja, nach Phil Collins, You Can't Hurry Love bei Radio Brocken. Schönen guten Morgen.

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1: Hallihallo. Und natürlich auch mit unserem Meister für Klugscheißerwissen to go.
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1: Ich bin Yves Simon. Nach der neuen Eskalation im Nahostkrieg haben Israel und der Iran ihre Angriffe doch wieder eingestellt. Der israelische Premierminister Netanyahu hat eine Feuerpause bestätigt. Trotzdem hat er angekündigt, den Einsatz gegen die Hisbollah im Libanon fortsetzen zu wollen. Die Hisbollah ist ja mit dem Iran verbündet. Die israelische Armee hat heute Ziele in der Küstenstadt Tyros angegriffen und Bewohner eines Stadtteils dazu aufgefordert, sich in Sicherheit zu bringen. Wird aus Stuttgart 21 jetzt Stuttgart 31? Das Milliardenprojekt des neuen Stuttgarter Hauptbahnhofs wird noch später fertig als gedacht. Das schreibt die Frankfurter Allgemeine Zeitung. Demnach muss die Eröffnung des neuen unterirdischen Bahnhofs auf Ende 2031 verschoben werden. Grund sind demnach drastische Versäumnisse bei der Deutschen Bahn. Sonne, Mariachi-Musik, Sombreros und gute Stimmung. Darauf hoffen die Fans und Verantwortlichen bei der Fußball-WM zum Auftakt in Mexiko-Stadt. Am Donnerstagabend deutscher Zeit ist auch die Eröffnungsfeier schon geplant. Das Auftaktspiel zwischen Gastgeber Mexiko und Südafrika findet statt. Aber der mexikanische Wetterdienst warnt jetzt vor Gewitter und starkem Regen. Dennis Düttmann berichtet für uns aus Lateinamerika.
2: Bereits seit Tagen regnet es in der Millionenmetropole, vor allem am Nachmittag, zum Teil heftig. Das ist in der Regenzeit aber durchaus üblich. Kurz vor der WM-Eröffnung zieht außerdem Tropensturm Boris auf den Badeort Acapulco an der mexikanischen Pazifikküste zu. In den Bundesstaaten Guerrero und Oaxaca wird mit starken Niederschlägen gerechnet.
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5: Da sind wir wieder.
6: Dienstag, ab jetzt kurze Woche.
5: Guten Morgen.

0: Guten Morgen.
1: Guten Morgen.
0: Mit Radio Brocken. Ein Feuerwehrmann in Taucha fährt bei einem Einsatz zu schnell durch die 30er-Zone, wird geblitzt. Die Stadt entzieht ihm den Führerschein. Der Mann hat geklagt. Heute kommt das Urteil. Mal so ganz kurz diesen Fall aufgerollt.
1: Naja.
0: Es war natürlich ein Riesenaufreger. Ging durch die Medien. Ne?
1: Also ich habe mir tatsächlich an die Birne geklatscht. Wir gucken heute auch nochmal genauer drauf. Denn die erste Reaktion, die Sie hatten, war bestimmt, hä? Der war doch im Einsatz.
0: Mhm.
1: Ja, Sie hören es heute hier bei uns in der Show.
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0: Schönen Dienstag.
1: Guten Morgen.
0: Die Osterburger Glaswerker noch in der Nachtschicht. Sie auf dem Weg in die Frühschicht. Und das mit der besten Musik für Sachsen-Anhalt im Ohr.
1: Die Fiction Factory hören Sie gleich. Feels Like Heaven. Und das Beste von heute gibt's jetzt mit Clock Clock Adoria bei Radio Brocken.

0: Guten Morgen mit dem Wetter für Sachsen-Anhalt, das heute so ein bisschen aprillig daherkommt, mehr oder weniger. Also im Moment Temperaturen so zwischen 17 oder um die 17 Grad im Balberge bei Bernburg, auch in Zeitz 17 Grad und die Höchstwerte liegen bei 21 heute immerhin. Es ist sehr abwechslungsreich, also Wolken, Sonne und ab und zu gibt es auch mal zwischendurch einen Schauer und windig ist es obendrauf.
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2: Es ist 5 Uhr. Ich bin Yves Simon. Guten Morgen. Bundesfinanzminister Klingbeil kann sich eine Pflicht zur Betriebsrente gut vorstellen. In der ARD hat er einen Vorschlag von DGB-Chefin Fahimi unterstützt. Sie hatte kritisiert, dass bisher nur 20 Millionen Beschäftigte in Deutschland eine Betriebsrente haben. Klingbeil hat allerdings betont, dass dafür erstmal die Wirtschaft stabilisiert werden muss. Die israelische Luftwaffe hat eigenen Angaben zufolge über dem Süden des Landes eine Drohne aus dem Jemen abgefangen. Der Vorfall hat sich im Luftraum über der Hafenstadt Eilat am Roten Meer ereignet. Vorher hatte die mit dem Iran verbündete Houthi-Miliz im Jemen einen Angriff mit mehreren Raketen auf Israel für sich beansprucht. Den ersten direkten Angriff seit Beginn der Waffenruhe im Iran-Krieg Anfang April. Israel und der Iran hatten am Montag angekündigt, vorerst auf weitere Angriffe zu verzichten. In den USA hat die jährliche Entwicklerkonferenz von Apple begonnen. Hier stellt der Konzern traditionell künftige Software vor. Mit ganz besonderer Spannung erwartet wurden diesmal neue Funktionen mit künstlicher Intelligenz. Apple hat einen neuen Anlauf gemacht, KI im großen Stil im Alltag der Nutzer seiner Geräte zu bringen. Andrei Sokolov berichtet für uns.
3: Apple verspricht ja die Sprachassistentin Siri, die es schon seit vielen Jahren gibt, zu einer wirklich nützlichen künstlichen Intelligenz zu machen. Das bedeutet nach Lesart des Konzerns, dass Siri Zugriff auf die Informationen der Nutzer haben muss, versteht, was ihre Situation gerade ist und gleichzeitig auf allen Geräten präsent sein muss, die die Menschen alltäglich nutzen.
2: Wer in Europa noch halbwegs zumindest günstig Urlaub machen will, wird im Süden fündig. Laut Statistischem Bundesamt sind Hotels und Restaurantbesuche dort zum Teil nur halb so teuer wie in Deutschland, ganz besonders in Bulgarien und auch Nordmazedonien. In Portugal sparen Urlauber im Schnitt immer noch ein Drittel, in Spanien ein Fünftel. 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
0: B189 Magdeburg Richtung Stendal. Zwischen Auffahrt Meizendorfer Straße und Meizendorf gab es einen Unfall. Ist gerade eben passiert. Hier liegt auch ein totes Tier auf der Fahrbahn. Vorsicht bitte. Dann sind Pferde unterwegs im Kreis Stendal zwischen Bilberger und Stendaler Straße. In beiden Richtungen Vorsicht. Und am Bahnübergang in Magdeburg gibt es irgendwie eine Störung auf der Saalestraße. Geblitzt werden Sie A36 Richtung Braunschweig bei Wernigerode Nord und Sie melden Staus und Blitzer kostenlos 08000 52 58 52. Gute Fahrt.
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4: Guten Morgen, ihr Lieben. Moin. Am Dienstag, kurz nach 5. Da gibt es ja eigentlich nur zwei Dinge, die wichtig sind, ne? Kaffee und die beste Musik für Sachsen-Anhalt bei Radio Brocken. So.
0: Alles klar. Dann muss der Hund halt warten. Cher und Billy hören wir gleich nach Benson Boone mit dem Besten von heute jetzt bei Radio Brocken. 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

0: Die Radio Bock Morgenshow ist hier um 10 nach 5.
1: Guten Morgen.
0: Alphaville, Sounds Like a Melody und Michael Patrick Kelly mit Blurry Eyes. Hören Sie gleich bei uns.
1: Auf dem Kalender steht Dienstag, der 9. Juni. Mal gucken, was uns die Sterne dazu sagen.
2: 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Widder.
3: Sie sind heute leicht reizbar. Versuchen Sie, sich etwas zurückzuhalten.
2: Stier.
3: Eine angestrebte Veränderung sollten Sie nicht überstürzen.
2: Zwillinge.
3: Sie brauchen heute mal nicht auf die Kalorien zu achten.
2: Krebs.
3: Nutzen Sie den Tag, um auch mal heikle Themen anzusprechen.
2: Löwe.
3: Heute wird Ihre Meinung gefragt. Das schmeichelt Sie sehr.
2: Jungfrau.
3: Seien Sie experimentierfreudig und verführen Sie Ihren Partner mal wieder. Schaffen Sie sich heute möglichst viele Freiräume und gönnen Sie sich Zeit für Tagträume.
2: Skorpion.
3: Etwas mehr Selbstbewusstsein wäre ratsam.
2: Schütze.
3: Sie agieren sehr mutig. Das verwundert sogar Ihren Chef.
2: Steinbock.
3: Sie präsentieren sich sehr selbstbewusst und können damit punkten.
2: Wassermann.
3: Gehen Sie ruhig auch mal auf die Wünsche Ihres Partners ein.
2: Fische.
3: Sie sind unser Glückssternchen des Tages. Sie wissen ganz genau, wie Sie Ihr Wohlbefinden auf einem hohen Level halten.
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0: und wach. Guten Morgen,
1: guten Morgen.
0: Vor 18. Auch wenn das Wetter jetzt erstmal zurückfährt, so ein bisschen wechselhafter, ein bisschen kühler, ne? Es geht Richtung Sommer. Und mit Radio Brocken ist das meiste los.
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0: Und das geht ja auch heute schon. Da geht in Leipzig in der Quarterback Arena Riesenkonzert von Zucchero. 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Und die besten 80er, die bringen Sie jetzt in Stimmung für den Dienstag. Guten Morgen mit Radio Brocken.
1: Moin.

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2: Wir machen Juni mit Aprilwetter. So das Leben bei Querfurt, 16 Grad. Halberstadt hat auch im Moment 16 Grad. Es sind ein paar Regenwolken unterwegs, zeigt das Radio Brocken Wetterradar. Sind überhaupt Wolken unterwegs? Und dann kommt ein bisschen Sonne dazu, auch mal wieder ein paar Schauer und ein leichter Wind. Und dann liegen die Höchstwerte bei maximal 21 Grad.
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4: Ich bin Yves Simon. Guten Morgen. Bundesfinanzminister Klingbeil kann sich eine Pflicht zur Betriebsrente gut vorstellen. In der ARD hat er einen Vorschlag von DGB-Chefin Fahimi unterstützt. Sie hatte kritisiert, dass bisher nur 20 Millionen Beschäftigte in Deutschland eine Betriebsrente haben. Klingbeil hat allerdings betont, dass dafür erstmal die Wirtschaft stabilisiert werden muss. Die israelische Luftwaffe hat eigenen Angaben zufolge über dem Süden des Landes eine Drohne aus dem Jemen abgefangen. Der Vorfall hat sich im Luftraum über der Hafenstadt Eilat am Roten Meer ereignet. Vorher hatte die mit dem Iran verbündete Houthi-Miliz im Jemen einen Angriff mit mehreren Raketen auf Israel für sich beansprucht. Den ersten direkten Angriff seit Beginn der Waffenruhe im Iran-Krieg Anfang April. Israel und der Iran hatten am Montag angekündigt, vorerst auf weitere Angriffe zu verzichten. In den USA hat die jährliche Entwicklerkonferenz von Apple begonnen. Hier stellt der Konzern traditionell künftige Software vor. Mit ganz besonderer Spannung erwartet wurden diesmal neue Funktionen mit künstlicher Intelligenz. Apple hat einen neuen Anlauf gemacht, KI im großen Stil im Alltag der Nutzer seiner Geräte zu bringen. Andrei Sokolov berichtet für uns.
5: Apple verspricht ja die Sprachassistentin Siri, die es schon seit vielen Jahren gibt, zu einer wirklich nützlichen künstlichen Intelligenz zu machen. Das bedeutet nach Lesart des Konzerns, dass Siri Zugriff auf die Informationen der Nutzer haben muss, versteht, was ihre Situation gerade ist und gleichzeitig auf allen Geräten präsent sein muss, die die Menschen alltäglich nutzen.
4: Wer in Europa noch halbwegs zumindest günstig Urlaub machen will, wird im Süden fündig. Laut Statistischem Bundesamt sind Hotels und Restaurantbesuche dort zum Teil nur halb so teuer wie in Deutschland, ganz besonders in Bulgarien und auch Nordmazedonien. In Portugal sparen Urlauber im Schnitt immer noch ein Drittel, in Spanien ein Fünftel. 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
6: Das schauen wir mal. Also wir haben im Moment nichts zu vermelden. Also geblitzt werden Sie auf der A36 Braunschweig bei Wernigerode Nord. Sie finden alle Staus und Blitzer jederzeit in unserer kostenlosen Radio Brocken App und kommt bitte gut an. Gute Fahrt.
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2: Dienstagmorgen. Und wir verteilen schon mal den ersten Schulterklopfer der Woche. Montag haben wir geschafft. Jawohl. Prima. Amrei und Thilo hier.
6: Ja, die beste Musik für Sachsen-Anhalt ist ja nicht ganz unschuldig. Damit geht alles leichter. Moby und Lift Me Up, wenn wir hören die Rhythmics jetzt mit Torn in My Sight. Guten Morgen mit Radio Brocken. 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

0: Wir sind jeden Morgen immer wieder gerne Ihre Begleitung in den Tag.
1: Guten Morgen.
0: Auch in den Dienstag. Die Radio Bocken Morgenshow mit Amrei und Thilo. Dieser Fall, der sorgt gerade für Kopfschütteln. Ein Feuerwehrmann wird im Einsatz mit Blaulicht und Tatütata geblitzt. Nun ist er seinen Führerschein los und steht auch noch vor Gericht. Er versteht die Welt nicht mehr.
1: Ja, und irgendwie fühlt sich das auch echt seltsam an. Also jemand, der seit 30 Jahren bei der Freiwilligen Feuerwehr sein eigenes Leben hinten anstellt, verliert im Einsatz seinen Führerschein. Ja. Mittlerweile hat er die Feuerwehr verlassen. Das ist traurig genug. Und da muss man sich auch die Frage stellen, was das wirklich wert, ihm da dieses Ding zu schicken, diesen Blitzerbrief. Würde er heute was anders machen? Das hören Sie bei uns in der Radio Bocken Morgenshow um 10. Was ist wirklich wert, ihm da dieses Ding zu schicken, diesen Blitzerbrief? Würde er heute was anders machen? Das hören Sie bei uns.

0: Sie lieben die beste Musik für Sachsen-Anhalt hier bei Radio Brocken und wir bringen sie zu den Stars, zu denen, die sie lieben natürlich.
1: Ja, Dienstagmorgen, die Radio Brocken Morgenshow ist bei Ihnen um 6:12. Das wird der Knaller, versprochen. Sie sind Weltstars mit einer Menge Hits wie...

0: sie ein zu One Republic. Ja, die Jungs, die kommen einfach mal nach Sachsen-Anhalt.
1: Ja,
0: nach Halle,
1: cool.
0: Auf die Peisnitzinsel. Und wir schenken ihnen die Tickets. Alles, was sie dafür tun, sich anmelden in der Radio Brocken-App.
1: Und dann natürlich Daumen drücken. Am Freitag gehen die Tickets raus, hier bei uns, bei Radio Brocken.

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1: Ich bin Gemeindereferent in Dessau. Bringt das was? Diese Frage war neulich Kern eines Gesprächs. Ich war auf dem Weg zum Sport und sah eine Bekannte beim Fenster putzen. Ich fragte, bringt das was? Sie sagte, naja, kaum sind sie sauber, kommt der Regen und alles sieht aus wie vorher. Aber hilft ja nichts. Und der Sport, bringt der was? Naja, was soll ich sagen, ich esse halt gern. Wir konnten uns dann einigen, dass beides irgendwie trotzdem sein muss. Manches in unserem Leben wird eben nie wirklich fertig. Es braucht viele kleine Schritte zum Erfolg. Ähnlich erzählt Jesus von einem Bauern. Nicht jedes gesäte Korn geht sofort auf. Manches braucht Zeit, anderes wächst unbemerkt. Vielleicht ist das die Antwort auf die Frage, bringt das was? Nicht alles muss sofort sichtbare Ergebnisse liefern. Aber wir dürfen darauf vertrauen, dass nichts, was wir tun, vergeblich ist.
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2: Wunderschönen guten Morgen mit dem Wetter in Sachsen-Anhalt. Ja, der Wind macht das alles etwas kühler heute. 16 Grad in Insel bei Stendal, Naumburg 16 Grad. Der Morgen wirkt mild mit vielen Wolken. Da mischt sich nachher auch ein bisschen die Sonne dazu, aber eben auch ein paar Regenwolken. Das ist so ein bisschen Aprilwetter im Juni, 21 Grad maximal.
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3: Es ist 6 Uhr. Ich bin Dirk Rosenberg. Guten Morgen. Im Osternienburger Land soll ein Mann das 6-jährige Kind seiner Lebensgefährtin schwer verletzt haben. Polizei und Staatsanwaltschaft ermitteln seit vorgestern. Da ist ein Notruf eingegangen, weil das Kind lebensgefährliche Kopfverletzungen hatte. Laut ärztlicher Einschätzung stammen die nicht von einem Unfall. Noch am selben Tag ist die Wohnung des verdächtigen Mannes durchsucht und er festgenommen worden. Der Tankrabatt wird wohl Ende des Monats wie geplant enden. Die Regierungspartei SPD hat einer möglichen Verlängerung eine Absage erteilt. Fraktionsvize Zorn sagt, die Entlastung sei nicht zielgenau. Der Porsche-Fahrer profitiere stärker als der Golffahrer. Eine endgültige Entscheidung soll allerdings erst Ende des Monats fallen. Nach der Grundsteuerreform haben Sachsen-Anhalts Gemeinden im vergangenen Jahr weniger eingenommen. Insgesamt sind es rund 15 Millionen Euro weniger als im Jahr davor, so die Zahlen des Statistischen Landesamtes. In diesem Jahr dreht sich allerdings der Trend wieder. Im ersten Quartal haben die Gemeinden bereits wieder mehr kassiert. In Magdeburg haben tausende Fans den Handballmeister SC Magdeburg gefeiert. Am Abend ist die Mannschaft in einem offenen Doppeldeckerbus durch die Innenstadt gefahren. Auf dem Balkon des alten Rathauses haben die Spieler dann die Meisterschale präsentiert. Möglich, dass es bald dann auch schon wieder die nächste Feier gibt. Die Magdeburger spielen am Wochenende noch beim Final Four der Champions League. Und das ist die gute Nachricht aus Sachsen-Anhalt. Die Menschen in Köthen heizen künftig klimafreundlicher. Die Köthen Energie GmbH nimmt eine neue Power-to-Heat-Anlage in Betrieb. Die wandelt überschüssigen Ökostrom in Wärme um und speist diese dann ins Fernwärmenetz der Stadt ein. Jetzt ist es kurz nach 6 und Sie sind auf dem aktuellsten Stand.
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4: Vorsicht, Kanthölzer liegen auf der A2 Richtung Berlin zwischen Eilsleben und Bornstedt auf der rechten Spur. Und wir haben eine Störung am Bahnübergang in Magdeburg auf der Saalestraße. Geblitzt werden sie A36 Richtung Braunschweig bei Wernigerode Nord. Und sie melden Staus und Blitzer ganz einfach kostenlos 08000 52 58 52. Gute Fahrt, kommen Sie gut an.
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2: 6:03, schönen guten Morgen.
4: Ja, moin.
2: Wir haben wieder eine pickepackevolle Show. Der Feuerwehrmann, der im Einsatz zu schnell unterwegs gewesen ist und heute deswegen vor Gericht steht. Tickets für One Republic.
4: Yes.
2: Es lohnt sich, dran zu bleiben für Sie.
4: Mein lieber Herr Gesangsverein, Wo kommt das eigentlich her? Das hören Sie auch gleich im Echt des Tages mit unserem Experten für unnützes Wissen, Marc Angerstein, nach der besten Musik für Sachsen-Anhalt mit Alex Warren, Ordinary. Und das Beste von heute ist das und mit den besten 80ern, da steht sich am besten auf. Kultig mit Bronski Beat. Wir wünschen einen schönen Dienstag.
2: Da steht sich's am besten auf.
4: Ja.

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0: Einen wunderschönen guten Morgen an diesem Dienstag um 6:45. Da schauen wir für Sie in die Radebrocken Verkehrszentrale genau auf die A2, Thilo.
1: Da liegen Kanthölzer Richtung Berlin zwischen Eilsleben und Bornstedt auf der rechten Spur. Vorsicht bitte. Und der aktuellste Blitzer steht A36 Richtung Braunschweig bei Wernigerode Nord. 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
0: Sie müssen Licht anmachen heute Morgen, wenn Sie aufstehen.
1: Ist krass, oder?
0: Das Gefühl. Ja. Ja, die Wolken, die werden immer mal wieder dunkler und dann regnet es, so wie jetzt gerade genau in der Mitte von Sachsen Anhalt, also südlich von Magdeburg, Bernburg, rein in den Saalekreis, Salzlandkreis und so. Kann immer wieder passieren heute. Viele Wolken, Regen, auch Wind und ein bisschen Sonne. Und das bei 21 Grad.

0: Ein richtig schöner Song von Climby Fischer hier in der Radio Brocken Morgenshow. Amrei und Thilo sind bei Ihnen.
1: Ja, moin.
0: Wir haben 6.18 Uhr. Geht natürlich weiter mit der besten Musik für Sachsen-Anhalt. Bruce Springsteen und Miley Cyrus gleich bei uns.
1: Und der Herr Gesangsverein. Also der Liebe. Ach, Meister übernehmen Sie.
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4: 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Mein lieber Herrgott, ja. 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Zum Beispiel Gesangsverein, ja. 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

0: Die besten 80er bei Radio Bocken gibt's auch in der kommenden halben Stunde mit Peter Schilling. Und das Beste von heute mit Leonie.
1: Don't worry. Guten Morgen. Ich brauche ein bisschen Anlauf. Guten Morgen um 6.26 Uhr.
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1: Schönen guten Morgen mit dem Aprilwetter im Juni. Viele Wolken und eine schöne dicke Regenzelle mitten im Land zieht sich wirklich so von Norden in den Süden herein. Kann also immer wieder nass werden heute. Dazu weht ein leichter Wind, der das möglicherweise auch wieder alles ein bisschen kühler macht, ein bisschen erfrischender macht und so. Wir haben jetzt im Moment 15 Grad in Sandersleben bei Hettstedt. Bernburg mit 16 Grad dabei, maximal 21 werden es heute.
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10: Es ist 6.30 Uhr. Ich bin Dirk Rosenberg. Guten Morgen. Polizei und Staatsanwaltschaft ermitteln im Osternienburger Land wegen möglicher schwerer Kindesmisshandlung. Dort steht ein Mann im Verdacht, das 6-jährige Kind seiner Lebensgefährtin schwer am Kopf verletzt zu haben. Es schwebt derzeit immer noch in Lebensgefahr. Ärzte sind sich sicher, dass diese Verletzungen nicht von einem Unfall stammen. Der 27-jährige Verdächtige sitzt in U-Haft. Sachsen-Anhalt setzt beim Thema Handys an Schulen auf Regeln statt auf ein pauschales Verbot. Bildungsminister Riedel und Ministerpräsident Schulze stellen heute dazu ein neues Online-Tool vor. Schulen sollen damit ihre eigenen Regeln für Smartphones und Tablets entwickeln können, eine Art digitaler Baukasten. Der Umgang mit digitalen Geräten soll dabei regelmäßig überprüft und an neue Entwicklungen wie künstliche Intelligenz angepasst werden. Auf dem Magdeburger Ring ist ein Raser mit Tempo 151 geblitzt worden. Erlaubt waren 60. Den Fahrer des Kleintransporters erwarten jetzt 800 € Bußgeld, 2 Punkte und 3 Monate Fahrverbot. Der Mann ist bei einer Großkontrolle erwischt worden. Dabei hat die Polizei fast 3000 Autos kontrolliert. Für die deutsche Fußballnationalmannschaft laufen die letzten Vorbereitungen in Richtung WM-Start. Gestern ging es ins offizielle WM-Quartier North Carolina und dann gab es auch schon das erste öffentliche Training. Die WM startet übermorgen. Das erste Spiel der Deutschen ist am Sonntag gegen Curaçao. Und das ist die gute Nachricht aus Sachsen-Anhalt. Schülerinnen und Schüler der Jeetze-Schule in Salzwedel lernen heute spielerisch, wie richtige Mülltrennung funktioniert. Bei 2 Projekttagen können die 5. und 6. Klassen an vielen Mitmachstationen alles über Abfallvermeidung und Recycling ausprobieren. Mit dabei ist auch ein Showtruck der Aktion Deutschland trennt. Jetzt ist es kurz nach 6:30 und Sie sind auf dem aktuellsten Stand.
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0: Es staut sich auf der A2 Richtung Hannover zwischen Irxleben und Bornstedt in der Baustelle. 6 Kilometer Stop and Go kostet sie 20 Minuten. Und geblitzt werden sie A36 Richtung Braunschweig bei Wernigerode Nord und Ortsausgang Tangermünde Richtung Lüderitz. Sie finden alle Staus und Blitzer jederzeit in unserer kostenlosen Radio Brocken App. Gute Fahrt, kommen Sie gut an.
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1: Amrei und Thilo hier. Schönen guten Morgen. Und ein Sturm ging los gestern in Magdeburg. Unsere Handballer vom SCM haben sich feiern lassen. Wie das so war, Sie hören es in 20 Minuten bei uns.
0: Und natürlich die beste Musik für Sachsen-Anhalt mit Peter Schilling, Terra Titanic nach Leonie jetzt. Guten Morgen mit Radio Brocken.

0: Beim Frühstück machen. Die Radiobrocken morgen schon im Ohr. Schön, dass Sie bei uns sind. 6.40 Uhr wird es. Und Sie sind jederzeit bereit, die Kameraden unserer freiwilligen Feuerwehren.
1: Ja.
0: Toll, dass es euch gibt. Weniger toll, wenn euch Behördenquatsch das Leben schwer macht. Mit Blaulicht und Martinshorn fährt die Feuerwehr ja zum Einsatz durch eine 30er-Zone mit knapp 70.
1: Und laut StVO sind Einsatzfahrzeuge mit Sonderrechten unterwegs. Dann kriegt aber der Fahrer ein Blitzerfoto geschickt und verliert sogar für einen Monat seinen Führerschein. So ist das in Taucha passiert. Rai Lange, der geblitzt worden ist, hat das Ehrenamt bei der Feuerwehr mittlerweile aufgegeben. Heute wird vor Gericht verhandelt, was mit dem Bußgeld und mit seinem Führerschein wird. Der Bürgermeister Tobias Meyer hat das damals so begründet.
2: In dem Fall ging es um eine Brandmeldeanlage in einer noch nicht geöffneten Schule. Und klar ist in dem Fall jetzt nichts passiert, aber ich möchte nicht ausmalen, was wäre wenn.
1: Ja, was wäre wenn? Da kann man mal ein bisschen rummutmaßen.
0: Spekulation, ja.
1: Also das Angebot mittlerweile, weil natürlich ganz viel Druck aufgebaut worden ist, der Stadt, die haben gesagt, ja, wir nehmen das Ordnungswidrigkeitsverfahren zurück, wenn er eine gemeinnützige Einrichtung eben mit dem Geld quasi beglückt und das Geld dahin spendet, hat er natürlich abgelehnt, sagte, das wäre ja ein Schuldeingeständnis, ich bin aber nicht schuldig.
0: Ja, und Ray erzählt uns heute, wie er das alles sieht. Was würde er anders machen? Was sagen die Kameraden dazu? Sie hören es um 7.10 Uhr, also in einer halben Stunde, hier bei Radio Brocken.

0: Das ist so ein Klassiker aus den 90ern, ne?
1: Super schön.
0: Soul Asylum Runaway Train hier in der Radio Wochenmorgenshow. Schön, dass Sie auch da sind. 6:45 haben wir es und schauen in die Radio-Brocken-Verkehrszentrale.
1: Ja, mittlerweile auch ein trauriger Klassiker auf der A2 ist es eben, dass es sich staut in der Baustelle Richtung Hannover zwischen Irxleben und Bornstedt. 8 Kilometer Stop and Go kostet sie gerade 20 Minuten. Der aktuellste Blitzer steht in Lohburg Richtung Lindau. 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
0: Also unser Wetter ist gerade sehr spannend, ne? So aprilmäßig. Gestern der schönste Tag der Woche. War richtig sommerlich warm.
1: Und heute Morgen
0: und dann macht so wuh. Ja, irgendwie ist es grau, es regnet, was ja schön ist für unsere Natur. Und dann kommt ein bisschen Sonne dazu, auch ein bisschen Wind und so 21 Grad.
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0: Guten Morgen um 6.48 Uhr mit Radio Brocken. Was war das für ein Fest auf dem alten Markt in Magdeburg? Mit einem roten Doppeldecker.
1: Ja.
0: Bus sind unsere Handballer vom SCM zu ihren Fans gefahren.
2: Hier kommt der amtierende deutsche Meister 2026. Hier kommt euer SC!
0: Noch länger.
3: Und da kochten die Emotionen hoch. Unser Radio Brocken Sachsen-Anhalt-Reporter war mittendrin und hat für sie die Stimmung quasi aufgesaugt.
4: Einfach super, das musste sein. Davon lebt Magdeburg. Magdeburg ist eine Sportstadt und ich liebe den SCM. Das muss einfach sein.
5: Na, wie immer, schön. Ja, natürlich, jedes Mal. Immer wieder wert, na klar.
6: Wenn die Jungs gewinnen, 1A.
7: Geil, immer geil. Super geil. Ich hoffe, wir sehen uns nächste Woche im Monat nochmal. Das glaube ich, hoffen die auch.
8: Man merkt auch, dass der Fokus auf jeden Fall noch da ist. Also die Anspannung ist noch nicht ganz abgefallen, aber da ist man natürlich auch bei ihnen und hofft auf den nächsten Sieg.
0: Ja. Also den deutschen Meister haben sie jetzt erstmal gefeiert und nächste Woche könnte es tatsächlich nochmal einen Empfang geben, sollte der SCM am Wochenende auch die Champions League gewinnen. Daumen sind gedrückt, wir haben einfach die besten Handballer der Welt in Sachsen-Anhalt, die schaffen das.

0: Das war einer der größten Hits von Raymond, ne? Lieblings-Ihre, Ray Garvey. Ach, einfach schön. Die beste Musik für Sachsen-Anhalt und ganz viel davon in der nächsten halben Stunde. Auch wieder mit Rick Astley, Never Gonna Give You Up. Und das Beste von heute von Osters mit dabei, Pick Up.
1: Sie stehen auf mit Radio Bocken, freuen wir uns. Es ist 6.58 Uhr, moin.
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0: Schönen guten Morgen mit dem Wetter in Sachsen-Anhalt. 14 Grad haben wir in Rotha bei Sangerhausen, in Bitterfeld-Wolfen aktuell 17 Grad. Das sind sehr angenehme Morgentemperaturen. Wenn Sie das Fenster aufmachen, dann spüren Sie auch so einen leichten Windhauch. Da ist wieder Wind unterwegs. Ganz viele Wolken, immer mal wieder ein bisschen Sonne dabei, aber eben auch Fettregen. Das ist der Mix, der uns heute erwartet bei 21 Grad maximal.
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7: Es ist 7 Uhr. Ich bin der Großenberg. Guten Morgen. Im Osternienburger Land soll ein Mann das sechsjährige Kind seiner Lebensgefährtin schwer verletzt haben. Polizei und Staatsanwaltschaft ermitteln seit vorgestern. Da ist ein Notruf eingegangen, weil das Kind lebensgefährliche Kopfverletzungen hatte. Laut ärztlicher Einschätzung stammen die nicht von einem Unfall. Noch am selben Tag ist die Wohnung des verdächtigen Mannes durchsucht und er festgenommen worden. Der Tankrabatt wird wohl Ende des Monats wie geplant enden. Die Regierungspartei SPD hat einer möglichen Verlängerung eine Absage erteilt. Fraktionsvize Zorn sagt, die Entlastung sei nicht zielgenau. Der Porsche-Fahrer profitiere stärker als der Golf-Fahrer. Eine endgültige Entscheidung soll allerdings erst Ende des Monats fallen. Nach der Grundsteuerreform haben Sachsen-Anhalts Gemeinden im vergangenen Jahr weniger eingenommen. Insgesamt sind es rund 15 Millionen Euro weniger als im Jahr davor, so die Zahlen des Statistischen Landesamtes. In diesem Jahr dreht sich allerdings der Trend wieder. Im ersten Quartal haben die Gemeinden bereits wieder mehr kassiert. In Magdeburg haben tausende Fans den Handballmeister SC Magdeburg gefeiert. Am Abend ist die Mannschaft in einem offenen Doppeldeckerbus durch die Innenstadt gefahren. Auf dem Balkon des alten Rathauses haben die Spieler dann die Meisterschale präsentiert. Möglich, dass es bald dann auch schon wieder die nächste Feier gibt. Die Magdeburger spielen am Wochenende noch beim Final Four der Champions League. Und das ist die gute Nachricht aus Sachsen-Anhalt. Menschen im Rollstuhl können den Wörlitzer Park jetzt auch vom Wasser aus erleben. Im Gartenreich Dessau-Wörlitz geht eine neue rollstuhlgerechte Gondel in Betrieb. Möglich macht das die Sanierung des Gondelsteges, bei der Wege- und Steg barrierefrei gestaltet worden sind. Jetzt ist es kurz nach 7 und Sie sind auf dem aktuellsten Stand.
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1: Ja, es staut sich wieder auf der A2 Richtung Hannover zwischen Irxleben und Bornstedt in der Baustelle. 6 Kilometer Stop and Go, kostet sie 20 Minuten. Die A14 Richtung Magdeburg ist gesperrt zwischen Gröbers und Halle Ost. Da hat es einen Unfall gegeben. Es wird hier aufgeräumt. Die Umleitung geht über das Schleuditzer Kreuz bis zur Abfahrt Großkugel und dann weiter über die B6. Geblitzt werden sie A36 Richtung Braunschweig bei Wernigerode Nord, in Dingelstedt Richtung Anderberg, in Loburg Richtung Lindau, in Magdeburg, Kümmelsberg Richtung Olvenstedt, das 30 höchstens, in Rheinhausen Richtung Niedernesa und Ortsausgang Tangermünde Richtung Lüderitz. Sie melden Staus und Blitzer kostenlos 08000 52 58 52. Gute Fahrt.
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0: Ja, der Dienstag läuft. Wir sind immer gerne bei Ihnen.
1: Jetzt stell dir vor, es brennt und die Feuerwehr tuckert mit Tatü, Tata und Blaulicht mit 30 km/h im Schneckentempo. Das ist unlogisch? Wenn es nach dem Ordnungsamt Taucher in Sachsen geht, dann muss das genauso sein. Der Feuerwehrmann, der geblitzt worden ist, steht heute vor Gericht. Sie hören es hier gleich bei uns.
0: Und viel Musik begleitet Sie in den Dienstag. Killers hören wir gleich. Human und das Beste von heute jetzt mit Ostis. Pick up in der Radio Brocken Morgenshow. Schön, dass Sie bei uns sind.
1: Moin, moin. La, la, la, la, la, la, la.

0: Sie hören die Radio Brocken Morgenshow.
1: Moin Moin.
0: Am Dienstag unter den Wolken. Guten Morgen um 7.10 Uhr. Das hätte sich Ray Lange so nicht träumen lassen. Seit Ewigkeiten ist er Rettungssanitäter und Kamerad der Freiwilligen Feuerwehr. Heute kämpft er vor Gericht um seinen Führerschein und auch um seinen guten Ruf.
1: Ja, er ist im Einsatz in der 30er-Zone mit knapp 70 km/h geblitzt worden. Und das Ordnungsamt in Sachsen hat die Sonderrechte, die im Einsatz gelten, da einfach ignoriert und hat ihm das Blitzerfoto geschickt, inklusive Bußgeldgescheid und noch einen Monat Führerscheinentzug, also das volle Programm. Die Kollegen von Radio Leipzig haben mit ihm gesprochen, mit dem Feuerwehrmann. Was würde er denn heute anders machen? Gibt's da vielleicht was?
2: Ich bin mir keiner Schuld bewusst. Ich würde jederzeit wieder so handeln, wenn ich noch in der Feuerwehr wäre. Ich bin ja ausgetreten. Gerade weil der Bürger in Not sich ja darauf verlässt, dass die Feuerwehr, der Rettungsdienst, die Polizei oder wer auch immer, die anderen Blaulichtorganisationen schnell zu Hilfe kommen, um die, ich sag jetzt mal, Normalbürger zu helfen.
0: Ja. Nun weiß ja jeder Blaulicht, Martinshorn, da geht's eben um schnelle Hilfe.
1: Genau.
0: Wie fahren denn die anderen Kollegen? Fahren die 30?
2: Ich hatte mich mit Kollegen aus dem Rettungsdienst unterhalten, die haben gesagt, die haben mal bewusst auf ihre Geschwindigkeit geachtet und die haben die Hände über dem Kopf zusammengeschlagen, als sie dann ihre Geschwindigkeiten gesehen haben und haben gesagt, oh ja, jetzt waren wir zu schnell oder ja, ist ja unsere Aufgabe, da schneller zu fahren. Aber es ist ja niemandem was passiert. Wir haben ja niemanden gefährdet. Und deswegen geht das auch in Ordnung.
0: Ja. Was haben denn unmittelbar danach die Feuerwehrkameraden dazu gesagt?
2: Also ich habe noch Kontakt zu 4 oder 5 Feuerwehrkameraden, also ehemaligen Feuerwehrkameraden. Von den anderen hat sich leider nie jemand gemeldet bei mir. Ich wollte mal meine persönliche Meinung wissen, was ich sehr schade finde. Aber die Kameraden, mit denen ich noch Kontakt habe, stehen auf meiner Seite, drücken mir natürlich ganz fest die Daumen für den Gerichtstermin. Und sie hoffen, dass es mit einem Freispruch für mich endet.
1: Um 9 geht es heute los, die Verhandlung. Wir sind natürlich gespannt, wie das vor Gericht ausgeht, denn das ist natürlich auch ein Präzedenzfall. Also wenn das jetzt tatsächlich bestätigt ist, dass er diese Ordnungswidrigkeit begangen hat, das wäre eine Katastrophe für alle, die mit Blaulicht unterwegs sind.
0: Auf jeden Fall ein Thema für Diskussionen. Ne?
1: Auf jeden Fall. Und wie es ausgeht, hören Sie klar hier bei uns bei Radio Brocken.

0: Rick Astley schwingt die Tolle in der Radio-Morgenshow um 7.16 Uhr. Und wir gucken fix nochmal auf die A14, die war ja gerade voll gesperrt zwischen Gröbers und Halle Ost nach einem Unfall mit 3 Autos. Die sind jetzt auf den Standstreifen geschoben worden, Gott sei Dank ging das und der Verkehr rollt jetzt gerade wieder an. Also ihr, ungefähr eine Viertelstunde kostet sie das in dem Moment. Und wir gucken gleich mal noch ein Stückchen weiter auf die B100, da dauert es statt einwärts zwischen Europachaussee und Ortseingang auch länger. Hier ist jetzt praktisch einspurig wegen der Baustelle, 2 Kilometer Stau, kostet sie ungefähr 20 Minuten. Viele weichen über die Europachaussee aus, aber klar, dann dauert es auch länger. Der aktuellste Blitzer steht in Dingelstedt Richtung Anderbeck. 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
1: Wir sind doch bei Ihnen, auch wenn Sie im Stau stehen. Klar. Natürlich mit der besten Musik für Sachsen-Anhalt und dem Wetter auch. Ne? Heute sehr, sehr wechselhaft mit Wolken, mit Sonne, mit Wind, mit Regen und 21 Grad. Und jetzt gibt's einen gute Laune-Song hier mit New Radicals.
0: Absolut. I love it.
1: Guten Morgen mit Radio Brocken.
0: Moin.

0: Haut so richtig schön rein, wa?
1: Großartig.
0: New Radicals hier bei Radio Brocken um 7.20 Uhr. Und Bernburg kehrt so langsam wieder zur Normalität zurück nach dem Sachsen-Anhalt-Tag. Da hängt uns doch der Max Giesinger immer noch in den Knochen. Das war so geil. Und wir holen ihn noch weiter, die Stars, auf die Bühne.
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0: One Republic, live. Das werden Sie erleben. Bei uns, mit uns. Der Jonas aus Burg ist seit diesem Song hier der Band verfallen.
1: Kann ich gut verstehen.
0: Ne, Jonas?
3: Das lief ja im Radio rauf und runter.
0: Ja.
3: Und ich hab's geliebt. Und seitdem hat mich die Band eigentlich begleitet. Bis heute.
0: Und noch nie live erlebt?
3: Ich habe sie tatsächlich einmal live gesehen, letztes Jahr. Das war in Berlin. Das war die Uber Arena.
1: Das ist genau der Punkt, oder?
0: Das sind ja so typische Städte, ne?
1: Ja,
0: wo die großen Bands hinkommen. Ja, ja. Jetzt kommen die nach Halle.
3: Ja,
0: auf die Peisnitzinsel. Mensch, so mitten in Sachsen-Anhalt. Ist doch geil,
3: genau,
0: oder?
3: Das ist Hammer.
0: Das ist wirklich der Hammer, Mensch.
1: Großartig.
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1: 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Hä?
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0: Yeah, yeah. Das ist das Motto für heute auch.
1: So, tanzen wir die Wolken weg mit der guten Laune hier durch die beste Musik für Sachsen-Anhalt bei Radio Walken.
0: Es ist 7:27, 3:08.
1: Guten Morgen.
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1: Guten Morgen mit dem Wetter in Sachsen-Anhalt. April im Juni, würde ich sagen, sehr wechselhaft. Zwischen Wolken, Sonne, Wind und Regen. Und da kann es auch echt mal kräftig schütten. Im Moment haben wir 15 Grad in Osterhausen bei Eisleben, Gommern 16 Grad, maximal 21 werden es heute.
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14: Es ist 7.30 Uhr. Ich bin Dirk Rosenberg. Guten Morgen. Polizei und Staatsanwaltschaft ermitteln im Osternienburger Land wegen möglicher schwerer Kindesmisshandlung. Dort steht ein Mann im Verdacht, das 6-jährige Kind seiner Lebensgefährtin schwer am Kopf verletzt zu haben, schwebt derzeit immer noch in Lebensgefahr. Ärzte sind sich sicher, dass diese Verletzungen nicht von einem Unfall stammen. Der 27-jährige Verdächtige sitzt in U-Haft. Sachsen-Anhalt setzt beim Thema Handys an Schulen auf Regeln statt auf ein pauschales Verbot. Bildungsminister Riedel und Ministerpräsident Schulze stellen heute dazu ein neues Online-Tool vor. Schulen sollen damit ihre eigenen Regeln für Smartphones und Tablets entwickeln können, eine Art digitaler Baukasten. Der Umgang mit digitalen Geräten soll dabei regelmäßig überprüft und an neue Entwicklungen wie künstliche Intelligenz angepasst werden. Auf dem Magdeburger Ring ist ein Raser mit Tempo 151 geblitzt worden. Erlaubt waren 60. Den Fahrer des Kleintransporters erwarten jetzt 800 Euro Bußgeld, 2 Punkte und 3 Monate Fahrverbot. Der Mann ist bei einer Großkontrolle erwischt worden. Dabei hat die Polizei fast 3000 Autos kontrolliert. Für die deutsche Fußballnationalmannschaft laufen die letzten Vorbereitungen in Richtung WM-Start. Gestern ging es ins offizielle WM-Quartier North Carolina und dann gab es auch schon das erste öffentliche Training. Die WM startet übermorgen. Das erste Spiel der Deutschen ist am Sonntag gegen Curaçao. Und das ist die gute Nachricht aus Sachsen-Anhalt. Der neue Skatepark im Olfenstädter Scheid in Magdeburg wird heute Nachmittag wieder eröffnet. Fahrrad, Inliner, Scooter und auch Rollstuhlfahrer können ihn nutzen. Insgesamt hat die Stadt zuletzt 4 solcher Spiel- und Sportflächen modernisiert oder neu gebaut. Jetzt ist es kurz nach 7:30 und Sie sind auf dem aktuellsten Stand.
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0: Ja, Sie brauchen Geduld heute Morgen. Auf der A2 Richtung Hannover zwischen Irxleben und Bornstedt in der Baustelle. 6 Kilometer Stop and Go, kostet Sie 20 Minuten. Dann gab es einen Unfall auf der A14 Richtung Magdeburg zwischen Gröbers und Halle Ost. Da sind 3 Autos zusammengestoßen. Die sind jetzt auf den Standstreifen geschleppt oder geschoben worden. Also hier kommen Sie vorsichtig dran vorbei. Dann gehen wir auf die B100 Richtung Halle. Hier staut sich zwischen Europachaussee und Ortseingang an der Ampel am Dessauer Platz. Da ist wegen der Baustelle jetzt nur eine Spur befahrbar. Das kostet Sie aktuell 25 Minuten und viele versuchen über die Europachaussee auszuweichen, staut sich es aber hoch. Geblitzt werden Sie auf der A36 Richtung Braunschweig bei Wernigerode Nord, B190 zwischen Kläden und Binde, in Dingelstedt Richtung Anderbeck, in Loburg Richtung Lindau, Magdeburg, Kümmelsberg Richtung Olvenstedt und Ortsausgang Tangermünde Richtung Lüderitz. Sie finden alle Staus und Blitzer jederzeit in unserer kostenlosen Radio Brocken App. Kommen Sie gut an, gute Fahrt.
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1: Ja, die Sonne an diesem Dienstag sind halt wir heute, Amrei und Thilo.
0: Ja, wir strahlen.
1: Und einer trauert ja diesem Sonnenmontag voll hinterher, unser Nachrichtenchef Dirk Rosenberg.
9: Guten Morgen.
0: Aber du hattest gestern auch keine kurze Hose an, Dirk.
9: Nee.
0: Wo ist der Unterschied?
1: Nein, aber ja, Dirk hat eine Wohlfühltemperatur.
9: Ja, und die ist deutlich höher als die, die wir jetzt haben. So 25 Grad sollten es doch bitte sein.
1: Ja, lieber Dirk, durchhalten die ganze Woche.
9: Das höre ich schon das ganze Jahr.
1: Ja. Nächste Woche wird's wieder gut.
9: Beim Wort.
0: Kommen Sie gut in den Dienstag mit Radio Brocken.
1: Guten Morgen.

0: Während wir hier unter Wolken bei bis zu 21 Grad dem Sommer entgegenhoffen, schwitzen unsere Fußballer bei 30 Grad in North Carolina. Guten Morgen mit Radio Brocken um 7:41 Uhr.
1: Sprechen Sie bitte North Carolina nie beim Frühstück aus mit vollem Mund. Das nur als kleiner Tipp nebenbei. Aber die sind natürlich gut untergebracht in einem Luxushotel. Da gibt es eine Klimaanlage, da juckt die nicht mit den 30 Grad. Aber dieses Anwesen, das ist wirklich cool. Historisch, 1920 erbaut. Das ist das Graylin Estate. Aber darin soll es spuken. Das liegt an Nathalie Gray. Wegen ihr nämlich ist dieses Gebäude überhaupt gebaut worden.
0: Okay.
1: Also die Jungs sind am Tag am Trainieren und abends liegen sie im Bett und denken,
0: wenn ich schlafen, das ist nicht gut.
1: Was?
0: Das ist kein gutes Omen.
1: Was ist das? Das bewegt sich. Nein, mir geht's da gut. Und wir gucken natürlich, wie es läuft bei der WM, beim Auftakt ja in dieser Woche schon.
0: Ja, am Donnerstag geht's los und am Sonntag spielen sie dann das erste Mal.

0: So ein bisschen klingt das gerade auf der B100. So.
1: Und dann bleibt alles stehen.
0: Ja. Richtung Morgen. Halle. Zwischen Europachaussee und dem Ortseingang an der Ampel am Dessauer Platz ist wegen der Baustelle eben nur eine Spur befahrbar. Da ist es ohnehin schon immer, staut sich das gerne mal. Also jetzt haben wir 25 Minuten Wartezeit an der Stelle. Auch andere Routen nach Halle rein sind tatsächlich überlastet. Europachaussee, Berliner Straße und die Strecke über Reideburg, da staut sich es auch überall. Der aktuellste Blitzer steht B190 zwischen Kläden und Binde. 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
1: Unser Wetter heute, für alle, die die Hitze gar nicht mögen, sehr angenehm. Bis zu 21 Grad, sehr wechselhaft mit Wolken, Sonne, Wind und auch immer wieder teils kräftigem Regen.
0: 7:47 Uhr ist es, moin.

0: Morgen mit der Radebong Morgenshow. 9:09 ist es. Was war das für ein Fest auf dem alten Markt in Magdeburg?
1: Hier kommt der amtierende deutsche Meister 2026. Hier kommt euer SC
2: Großartig. In einem roten Doppeldeckerbus sind unsere Handballer vom SCM auf dem alten Markt von ihren Fans begrüßt worden. Da kochten die Emotionen hoch. Und unser Radiobocken Sachsen-Anhalt-Reporter war mittendrin und hat für sie die Stimmung regelrecht aufgesaugt.
3: Einfach super, das musste sein. Davon lebt Magdeburg. Magdeburg ist eine Sportstadt. Und ich liebe den SCM, das muss einfach sein.
4: Na, wie immer, schön. Ja, natürlich, jedes Mal, immer wieder wert, na klar.
5: Wenn die Jungs gewinnen, 1A.
6: Geil, immer geil, super geil. Ich hoffe, wir sehen uns nächste Woche im Monat nochmal. Das glaube ich, hoffen die auch.
7: Man merkt auch, dass der Fokus auf jeden Fall noch da ist. Also die Anspannung ist noch nicht ganz abgefallen, aber da ist man natürlich auch bei ihnen und hofft auf den nächsten Sieg.
2: Ja, also einen deutschen Meister haben sie in der Tasche. Jetzt hoffen die Fans auf den Sieg, auch in der Handball-Champions League. Daumen sind gedrückt. Ich meine, wir haben einfach die besten Handballer der Welt in Sachsen-Anhalt.
0: Amrei und Thilo hier, die Radebogen-Morgenshow. Schönen guten Morgen um 7:52 Uhr.

0: mit den besten 80ern rein in diesen Dienstag. Hier sind Amrei und Thilo, die Radebock-Morgenshow.
1: 2 Minuten noch, dann wird's 8.
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1: Unser Aprilwetter im Juni. Bei 15 Grad starten wir in Hecklingen bei Stassfurt. 17 sind es im Moment in Weißenfels. Da kommst du aus dem Haus und denkst, wow, fühlt sich gut an, ne?
11: Ja.
1: Irgendwie. Aber darüber schweben ganz viele dicke Wolken, eben auch Regenwolken. Immer mal wieder wird es nass heute. Die Sonne schiebt sich durch, ein leichter Wind weht und das bei maximal 21 Grad.
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14: Es ist 8 Uhr. Ich bin Dirk Rosenberg. Guten Morgen. Im Oster-Nienburger Land soll ein 27-Jähriger das 6-jährige Kind seiner Lebensgefährtin misshandelt und lebensgefährlich verletzt haben. Deshalb sitzt er jetzt in Untersuchungshaft. Das Kind wurde als Notfall mit schweren Kopfverletzungen am Sonntag gemeldet. Ärzte haben es untersucht und sagen, dass diese Verletzungen kaum von einem Unfall stammen können. Seitdem wird das Kind in einer Klinik behandelt. Es schwebt immer noch in Lebensgefahr. Die Polizei hat im vergangenen Jahr so viele politisch motivierte Straftaten festgestellt wie noch nie. Insgesamt sind es mehr als 86.000 gewesen und damit fast 2.000 mehr als im Jahr davor. Es gab jeweils deutlich über 1.000 Straftaten, jeweils aus dem rechten und dem linken Lager. Gestiegen ist auch die Zahl der antisemitischen Angriffe. Sachsen-Anhalt setzt beim Thema Handys an Schulen auf Regeln statt auf ein pauschales Verbot. Bildungsminister Riedel und Ministerpräsident Schulze stellen heute dazu ein neues Online-Tool vor. Schulen sollen damit ihre eigenen Regeln für Smartphones und Tablets entwickeln können, eine Art digitaler Baukasten. Der Umgang mit digitalen Geräten soll regelmäßig überprüft werden und an neue Entwicklungen wie zum Beispiel künstliche Intelligenz angepasst werden. Der Tankrabatt wird wohl Ende des Monats wie geplant enden. Die Regierungspartei SPD hat einer möglichen Verlängerung eine Absage erteilt. Fraktionsvize Zorn sagt, die Entlastung sei nicht zielgenau. Der Porsche-Fahrer profitiere stärker als der Golffahrer. Eine endgültige und definitive Entscheidung soll im Laufe des Monats fallen. Und das ist die gute Nachricht aus Sachsen-Anhalt. Die Hauptwache der Wittenberger Feuerwehr ist jetzt noch besser ausgerüstet. Am Nachmittag bekommt sie einen ganz neuen Einsatzleitwagen. Jetzt ist es kurz nach 8 und Sie sind auf dem aktuellsten Stand.
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0: Heute brauchen Sie echt Geduld auf der Straße. Es staut sich auf der A2 Richtung Hannover zwischen Irxleben und Bornstedt in der Baustelle. 6 Kilometer Stop and Go, kostet Sie 20 Minuten. Unfall auf der A14 Richtung Magdeburg zwischen Gröbers und Halle Ost. Da sind 3 Autos zusammengestoßen, die sind auf den Standstreifen geschoben worden. Da kommen Sie vorsichtig dran vorbei. Ein Stückchen weiter auf der A14 Richtung Magdeburg zwischen Halle Peißen und Tornau staut sich gerade. Kostet Sie roundabout eine Viertelstunde. Und es staut sich auch auf der B100 Richtung Halle zwischen Europachaussee und dem Ortseingang an der Ampel am Dessauer Platz. Da ist eine Baustelle und deswegen ist nur eine Spur befahrbar. Das kostet Sie gerade 25 Minuten. Auch andere Routen nach Halle rein sind entsprechend überlastet. Also Europachaussee, Berliner Straße und die Strecke über Reideburg. Es staut sich überall. Geblitzt werden Sie auf der A36 Richtung Braunschweig bei Wernigerode Nord. B190 zwischen Kläden und Binde. In Dingelstedt Richtung Anderbeck. In Lohburg Richtung Lindau. Magdeburg, Kümmelsberg in Richtung Olvenstedt und Ortsausgang Tangermünde Richtung Lüderitz. Sie melden Staus und Blitzer kostenlos. 08000 52 58 52. Gute Fahrt, kommen Sie gut an.
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0: Stell dir vor, es brennt und die Feuerwehr tuckert so mit Tatütata und Blaulicht mit 30 km/h im Schneckentempo an dir vorbei. Ja, wenn es nach dem Ordnungsamt Taucher in Sachsen geht, dann muss das genauso sein. Feuerwehrmann im Einsatz, ist geblitzt worden und ab heute steht er vor Gericht. Sie hören es gleich hier bei uns.
1: Nach der besten Musik für Sachsen-Anhalt, für Ihren Weg zur Arbeit. Wir haben ganz viel davon. Richtig cool, Purple Disco Machine, All My Life und Shania Twain jetzt, They Don't Impress Me Much bei Radio Brocken. Guten Morgen an Ihrem Dienstag.
0: Guten Morgen.

0: Sie haben die Radio Brocken Morgenshow im Ohr um 8.12 Uhr gleich.
1: Guten Morgen.
0: Der Feuerwehrmann, der sich heute in Sachsen vor Gericht wiederfindet, der ist gerade in aller Munde.
1: Ja.
0: Ist geblitzt worden im Einsatz mit knapp 70 km/h. Die Folge: Führerschein weg für einen Monat und ein saftiges Bußgeld soll es geben.
1: Geblitzt worden ist der Feuerwehrmann in einer 30er-Zone in Taucha in Sachsen. Der Bürgermeister Tobias Meyer hat damals dazu gesagt:
2: In dem Fall ging es um eine Brandmeldeanlage in einer noch nicht geöffneten Schule. Und klar ist in dem Fall jetzt nichts passiert, aber ich möchte nicht ausmalen, was wäre, wenn.
0: Das klingt jetzt so nach Abwägung, nach Spekulation. Unsere Kollegen von Radio Leipzig, die haben mit Rai Lange, dem mittlerweile ehemaligen Feuerwehrmann, gesprochen.
3: Ich bin mir keiner Schuld bewusst. Ich würde jederzeit wieder so handeln, wenn ich noch in der Feuerwehr wäre. Ich bin ja ausgetreten. Gerade weil der Bürger in Not sich ja darauf verlässt, dass die Feuerwehr, der Rettungsdienst, die Polizei oder wer auch immer, die anderen Blaulichtorganisationen, schnell zu Hilfe kommen, um die, ich sag jetzt mal, Normalbürger zu helfen.
0: Ja, die Feuerwehr darf das, Thilo, ne? Die Straßenverkehrsordnung sagt...
1: Naja, die Feuerwehr ist von den Vorschriften befreit, soweit das zur Erfüllung hoheitlicher Aufgaben dringend geboten ist, wenn also höchste Eile geboten ist, um Menschenleben zu retten oder schwere gesundheitliche Schäden abzuwenden. Die Sonderrechte dürfen nur unter Berücksichtigung der öffentlichen Sicherheit und Ordnung ausgeübt werden.
0: Heute wird also ein Gericht entscheiden. Bußgeld zu Recht. Das wird ein Präzedenzfall. Ja. Da sind ja mehr oder weniger alle Blaulichthelfer betroffen. Und aus Solidarität sind ja auch noch mehr Kameraden von Rai aus der Feuerwehr ausgetreten. Das ist natürlich nicht der Sinn der Sache. Wir brauchen ja die Feuerwehren.
1: Na klar.

0: Der Dienstag läuft um 8.16 Uhr, zumindest mit der Radio Brocken Morgenshow. Auf der B100 sieht das gerade ein bisschen anders aus bei Halle, Thilo.
1: Da ist verstopft zwischen Europachaussee und Ortseingang. Ja, also an der Ampel am Dessauer Platz ist eine Baustelle, da ist jetzt praktisch nur eine Spur befahrbar und deswegen staut sich's. Im Moment kostet das 25 Minuten. Die anderen Routen nach Halle rein sind leider auch alle überlastet, also Europachaussee, Berliner Straße und die Strecke über Radeburg. Es staut sich überall. Der aktuellste Blitzer steht B190 zwischen Kläden und Binde. 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
0: Das macht so richtig, wenn vorm Fenster mal ein bisschen heller wird, ne? Wenn die grauen Wolken vorbeiziehen und der Wind tut da sein Übriges. Der weht heute ordentlich. Fühlt sich vielleicht dann alles ein bisschen kühler an, weil so schlecht ist es ja im Moment nicht. So um die 17 Grad heute Morgen. Aber eben wechselhaft. Wolken, Sonne, Regen, Wind und 21 Grad maximal.

0: Auch wenn uns der Juni jetzt erstmal die eher kühle Schulter zeigt, es geht ja Richtung Sommer. Und mit Radio Brocken ist das meiste los. Schönen guten Morgen um 8.20 Uhr.
1: Guten Morgen.
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1: 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Vielleicht sagen Sie, ja doch, mach ich heute Bock drauf. Dann einfach viel Spaß. Und Bruno Mars bringt Sie jetzt in Stimmung für den Dienstag mit der Radio Brocken Morgenshow. Moin, moin.
0: Guten Morgen.

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0: Dienstagmorgen, Sie hören die Radio Morgen Show um 8.27 Uhr, 3 Minuten vor 8:30.
1: Guten Morgen.
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1: Da wehen doch ganz schön die Jalousien oder die Bäume auch vor ihrem Fenster. Der Wind mischt ordentlich auf heute. Wir haben in Berghau bei Wittenberg 14 Grad, Quedlinburg 15 Grad. Der Wind sorgt dafür, dass zwischen den Wolken auch mal die Sonne durchscheint, treibt aber auch die Regenwolken über uns hinweg. So. Also schön wechselhaft bei 21 Grad.
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12: Es ist 8.30 Uhr. Ich bin Dirk Rosenberg. Guten Morgen. Im Osternienburger Land soll ein 27-Jähriger das 6-jährige Kind seiner Lebensgefährtin lebensgefährlich verletzt haben. Polizei und Staatsanwaltschaft ermitteln seit vorgestern. Da ist ein Notruf eingegangen, weil das Kind lebensgefährliche Kopfverletzungen hatte. Laut ärztlicher Einschätzung stammen die nicht von einem Unfall. Noch am selben Tag ist die Wohnung des verdächtigen Mannes durchsucht und er festgenommen worden. Nach der Grundsteuerreform haben Sachsen-Anhalts Gemeinden im vergangenen Jahr weniger eingenommen. Insgesamt sind es rund 15 Millionen Euro weniger als im Jahr davor, so Zahlen des Statistischen Landesamtes. In diesem Jahr dreht sich der Trend allerdings wieder. Im ersten Quartal haben die Gemeinden bereits wieder mehr kassiert. Auf dem Magdeburger Ring ist ein Raser mit Tempo 151 geblitzt worden, erlaubt waren 60. Den Fahrer des Kleintransporters erwarten jetzt 800 Euro Bußgeld, 2 Punkte und 3 Monate Fahrverbot. Der Mann ist bei einer Großkontrolle erwischt worden, dabei hat die Polizei fast 3000 Autos kontrolliert. In Magdeburg haben tausende Fans den Handballmeister SC Magdeburg gefeiert. Am Abend ist die Mannschaft in einem offenen Doppeldeckerbus durch die Innenstadt gefahren. Auf dem Balkon des alten Rathauses haben die Spieler dann die Meisterschale präsentiert. Möglich, dass es bald die nächste Feier gibt, denn die Magdeburger spielen am Wochenende noch beim Final Four der Champions League. Und das ist die gute Nachricht aus Sachsen-Anhalt. Die Menschen in Köthen heizen künftig klimafreundlicher. Die Köthen Energie GmbH nimmt eine neue Power-to-Heat-Anlage in Betrieb. Die wandelt überschüssigen Ökostrom in Wärme um und speist diese dann ins Fernwärmenetz der Stadt ein. Jetzt ist es kurz nach 8:30 und Sie sind auf dem aktuellsten Stand.
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0: Es staut sich auf der A2 Richtung Hannover zwischen Irxleben und Bornstedt in der Baustelle. 8 Kilometer Stop-and-Go kostet sie 25 Minuten. Stau auch auf der A14 Richtung Magdeburg zwischen Halle-Peißen und Tornau. Kostet sie ebenfalls eine Viertelstunde. Dann staut sie auf der B100 Richtung Halle zwischen Europachaussee und Ortseingang an der Ampel am Dessauer Platz. Da ist eine Baustelle, deswegen ist nur eine Spur befahrbar. Das kostet sie 25 Minuten. Und geblitzt werden sie auf der B190 zwischen Kläden und Binde, zwischen Edersleben und Oberröpplingen. In Kusey aus Richtung Klötze an der Gaststätte, in Loburg Richtung Lindau, Magdeburg, Kümmelsberg Richtung Olvenstedt und Ortsausgang Tangermünde Richtung Lüderitz. Sie finden alle Staus und Blitzer jederzeit in unserer kostenlosen Radio Brocken App und kommen bitte gesund und munter an.
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1: Keiner weiß, was genau ist, aber Insider sagen ja immer, rund um den 4. Juli wird Taylor Swift heiraten. Mhm. Alle Beteiligten sind zur Verschwiegenheit verdonnert worden. Also wir werden sehen. Ne?
0: Natürlich. Und das, ich glaube, an ihrer Stelle kann man das nachvollziehen, bei dieser Riesenmasse Fans, die sie hat, dass sie das vielleicht lieber dann doch so ein bisschen, sagen wir mal, im Verborgenen machen will.
1: Aber das steigert ja diese ganze Sache noch und dann macht's Bam und dann wissen es alle und dann ist es ein Riesending.
0: So mit ihren Alben macht sie es ja ganz genauso.
1: Ja, eben.
0: Und wir hören sie jetzt. Hier ist Taylor Swift, The Fate of Ophelia bei Radio Bonn.
1: Schönen guten Morgen.

0: Mit diesem Happy Hit geht's in den Dienstag.
1: Ich find's wieder mal genial. Ich höre alles mit und bin ganz begeistert. Einfach schöne Musik. Ja, das könnt ihr öfter machen. Das ist einfach herrlich.
0: Marcel aus Magdeburg feiert mit uns die Happy Hits. Spielen wir ihn den ganzen Sommer über, damit die Laune oben bleibt. Egal, wie das Wetter ist.
2: Das ist eben die beste Musik für Sachsen-Anhalt. Und wir haben ganz, ganz viel davon. Die besten 80er mit Clowns und Helden. Noch in dieser halben Stunde. Und ein Klassiker aus den 90ern jetzt. R.E.M. bei Radio Bockenheim.

0: Irgendwann endet diese Gitarre ja doch.
1: Ja, das denkt man gar nicht.
0: Immer,
1: dass
0: immer.
1: Dass der Gitarrist dann irgendwann aufhören musste, einfach,
0: sie aber.
1: Weil es Abendbrot gab.
0: Es ist so. 8:45.
1: Wir gucken fix mal auf die A2 Richtung Hannover zwischen Irxleben und Bornstedt in der Baustelle. Haben wir jetzt 8 Kilometer Stop and Go, was sie 25 Minuten kostet. Und ähnlich lange dauert es auch auf der B100 Richtung Halle zwischen Europachaussee und dem Ortseingang an der Ampel am Dessauer Platz. Da ist jetzt eine Baustelle, also nur eine Spur zu befahren, kostet sie, hatte 25 Minuten. Der aktuellste Blitzer steht in Loburg Richtung Lindau. 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
0: Und unser Wetter, hier schon öfter mal gesagt, ne, jetzt im Moment wieder hell vorm Fenster, weil so ein bisschen Sonne durch die Wolken scheint. Das macht der Wind, der pustet alles so durcheinander. Und dann im nächsten Moment wird es wieder grau und dunkel und das kann regnen. So ist dieser Tag heute, dieser Dienstag. Bis 21 Grad sind drin.
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0: Voller Einsatz von Clowns und Helden hier in der Radio Brocken Morgenshow um 8.54 Uhr. Genauso wie von Tennisprofi Alexander Zverev. Der ist ja so ein Glückspilz jetzt. Der kuschelt dreifach.
1: Ja.
0: Erstens mit seinem Grand Slam Pokal von den French Open. Zweitens mit seiner Freundin Sophia Tomalla. Und drittens mit dem kleinen Hund, den sie ihm zum Sieg geschenkt hat. So ein kleiner, süßer Dackel.
1: Oh, bin ich fast ein bisschen neidisch auf den Dackel. Ich finde die niedlich. Vielleicht kommt ja jetzt auch noch der Wimbledon Pokal dazu. Ja, Ende Juni steigt in London das nächste der vier Grand Slam Turniere.
0: Hat er sich ja gewünscht, dass er das mal gewinnt. Ja, das wäre der Hammer.
1: Wer weiß, wer weiß, wer weiß. Wir lalalan uns jetzt in diesen Dienstag alle gemeinsam mit Around the World und ATC. Guten Morgen mit Radio.
0: Guten Morgen.

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8: Unser Wetter für Sachsen-Anhalt, sehr aprillig an diesem 9. Juli. Wir haben Wolken, wir haben Sonne, wir haben Regen, wir haben Wind. Schön durchgemischt, also alles. Und das bei im Moment 15 Grad in Döcklitz, bei Querfurt, bei Ihnen in Bernburg sind es 14 Grad. Da ist vom Sachsen-Anhalt-Tag kaum noch was zu sehen, wirklich. Ihr wart so fleißig beim Aufbau, beim Durchführen der Party und auch wieder beim alles aufräumen. Das ist echt krass. Wir landen heute bei 21 Grad.
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11: Es ist 9 Uhr. Ich bin Dirk Rosenberg. Guten Morgen. Polizei und Staatsanwaltschaft ermitteln im Osternienburger Land wegen möglicher schwerer Kindesmisshandlung. Dort steht ein Mann im Verdacht, das sechsjährige Kind seiner Lebensgefährtin schwer am Kopf verletzt zu haben. Es schwebt derzeit immer noch in Lebensgefahr. Ärzte sind sich sicher, dass die Verletzungen nicht von einem Unfall stammen. Der 27-jährige Verdächtige sitzt in Untersuchungshaft. Die Polizei in Deutschland hat im vergangenen Jahr so viele politisch motivierte Straftaten festgestellt wie noch nie. Insgesamt sind es mehr als 86.000 gewesen und damit fast 2.000 mehr als im Jahr davor. Es gab deutlich mehr als 1.000 Straftaten jeweils aus dem rechten und dem linken Lager. Gestiegen ist auch die Zahl antisemitischer Angriffe. Lotto Toto Sachsen-Anhalt steckt erneut viel Geld in gemeinnützige Projekte. Insgesamt geht es um 38 Vorhaben mit einem Volumen von 1,2 Millionen Euro. Profitieren sollen unter anderem Sanierungsarbeiten am Schloss Zerbst, der Mitteldeutsche Marathon und ein Projekt in Stendal, das jungen Menschen traditionelle Handwerkstechniken näher bringt. Für die deutsche Fußballnationalmannschaft laufen die letzten Vorbereitungen zum WM-Start. Gestern ging es in das WM-Quartier in North Carolina und dann gab es auch schon das erste öffentliche Training. Die WM startet übermorgen. Das erste Spiel der Deutschen ist dann am Sonntag gegen Curaçao. Und das ist die gute Nachricht aus Sachsen-Anhalt. Menschen im Rollstuhl können den Wörlitzer Park jetzt auch vom Wasser aus erleben. Im Gartenreich Dessau-Wörlitz geht eine neue rollstuhlgerechte Gondel in Betrieb. Möglich macht das die Sanierung des Gondelstegs, bei der Wege und Steg barrierefrei gestaltet worden sind. Jetzt ist es kurz nach 9 und Sie sind auf dem aktuellsten Stand.
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12: Es staut sich auf der A2 Richtung Hannover zwischen Irxleben und Bornstedt in der Baustelle. 8 Kilometer Stop-and-Go kostet sie 25 Minuten. Stau auch auf der A14 Richtung Magdeburg zwischen Halle-Peißen und Turnau. Eine Viertelstunde kostet sie das. Stau auf der B100 Richtung Halle zwischen Europachaussee und Ortseingang an der Ampel am Dessauer Platz. Da ist eine Baustelle jetzt und nur eine Spur befahrbar, deswegen kostet sie das 10 Minuten im Moment. Geblitzt werden sie auf der B107 in Gentin, Wald aus Richtung Jericho, B190 zwischen Kläden und Binde zwischen Edersleben und Oberröpplingen, in Kusei aus Richtung Klötze an der Gaststätte, in Lohburg Richtung Lindau und Ortseingang Magdeburg aus Richtung Schönebeck am Gartencenter. Sie melden Staus und Blitzer kostenlos 08000 52 58 52. Gute Fahrt.
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8: Ja, einen schönen Dienstag wünschen wir Ihnen. Wir kuscheln uns einfach alle zusammen unter die Wolkendecke.
12: Genau, das ist gemütlich. Da lauschen wir unserem Experten für unnützes Wissen, Marc Angerstein, mein lieber Herr Gesangsverein. Ja, wo das herkommt, das hören wir in 20 Minuten.
8: Und die beste Musik für Sachsen-Anhalt kommt natürlich aus Ihrem Radio.
12: Jo.
8: Ganz viel davon bei Radio Brocken, Dr. Alban, Lost Frequencies, die Hooters mit ihrem Johnny B. Nach dieser jungen Dame hier aus England, Holly Humberstone bei Radio Brocken. Schöner Song.

0: Ein kleiner Gruß zur Schafskälte von der Radebocken-Morgenshow. Ja.
1: Ja klar, Thilo. Mhm. Aber ja, wir stecken voll drin. Der andere verrückte Kollege, der wartet ja auch schon mit seinem unnützen Wissen. Hier ist er.
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2: Unser Wetter für Sachsen-Anhalt, 16 Grad im Moment in Henne bei Naumburg, Möckern 15 Grad. Das Wetter ist sehr aprillig an diesem 9. Juni mit Wolken, mit Sonne, mit Regen, mit Wind. Und die 21 Grad fühlen sich vielleicht hier und da auch ein bisschen kühler an.
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10: Der neue Skatepark im Olfenstädter Scheid in Magdeburg wird heute Nachmittag wieder eröffnet. Fahrrad, Inliner, Scooter und auch Rollstuhlfahrer können ihn nutzen. Insgesamt hat die Stadt zuletzt 4 solcher Spiel- und Sportflächen modernisiert und auch neu gebaut.
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4: Also es staut sich immer noch auf der A2 Richtung Hannover zwischen Irxleben und Bornstedt in der Baustelle. 8 Kilometer ist er lang, kostet eine halbe Stunde. Stau auch auf der A14 Richtung Magdeburg zwischen Halle, Peißen und Tornau, kostet 10 Minuten. Und es staut sich auf der B100 Richtung Halle zwischen Europachaussee und Ortseingang an der Ampel am Dessauer Platz, weil da eine Baustelle ist und nur eine Spur nutzbar. Das kostet sie im Moment jedenfalls 10 Minuten. Geblitzt werden sie auf der B107 in Gentinwald aus Richtung Jerich. Echo auf der B190 zwischen Kläden und Binde, zwischen Edersleben und Oberröpplingen, Ortseingang Hedstedt aus Richtung Belfisholz, in Kusey aus Richtung Klötzer an der Gaststätte und Ortseingang Magdeburg aus Richtung Schönebeck am Gartencenter. 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

0: Sie lieben die beste Musik für Sachsen-Anhalt hier bei Radio Brocken.
1: Ja.
0: Und wir bringen Sie zu den Stars, die Sie lieben.
1: Auch ja. Dienstag, hier ist die Radio Brocken Morgenshow. Und das wird der Knaller. Das versprechen wir Ihnen. Sie sind Weltstars mit einer Menge Hits wie...

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10: Wir schauen heute aufs Radio Brocken Wetterradar. Das hat so einiges an Regen heute mit dabei. Bei maximal 21 Grad ist auch alles mit dabei. Wolken, Sonne, immer wieder kurze Schauer. Das bei aktuell 15 Grad in Wilsleben, bei Aschersleben 15 Grad sind es auch bei Ihnen in Gentin. Der Wettertrend für Sachsen-Anhalt. Morgen dann mehr Wolken als Sonne. Am freundlichsten wird es in der Altmark. Bleibt temperaturmäßig ähnlich und auch in den nächsten Tagen eher wechselhaft bei Temperaturen um die 20 Grad.
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13: Es ist 10 Uhr. Ich bin Elisa Engel. Guten Tag. Immer mehr Bundesländer setzen Handyverbote an Schulen durch. Sachsen-Anhalt geht jetzt einen anderen Weg. Das Bildungsministerium hat eine neue Handreichung und ein digitales Tool rausgegeben, mit dem Schulen eigene Regeln erarbeiten können. Das digitale Tool soll als Regelbaukasten helfen, passende Richtlinien für jede Schule individuell zusammenzustellen. Dabei sollen auch Eltern und Schüler mit einbezogen werden. Das Land sagt, Smartphones gehören zur Lebenswelt von Kindern und Jugendlichen dazu. Die Schule soll helfen, Medienkompetenz und verantwortungsvollen Umgang zu vermitteln. Im Osternienburger Land soll ein 27-Jähriger das 6-jährige Kind seiner Lebensgefährtin misshandelt und lebensgefährlich verletzt haben. Deshalb sitzt der Mann jetzt in Untersuchungshaft. Das Kind wurde als Notfall mit schweren Kopfverletzungen am Sonntag gemeldet. Ärzte haben es untersucht und sagen, dass die Verletzungen kaum von einem Unfall stammen können. Seitdem wird das Kind in einer Klinik behandelt. Es schwebt immer noch in Lebensgefahr. Der Tankrabatt wird wohl Ende des Monats wie geplant enden. Die Regierungspartei SPD hat einer möglichen Verlängerung eine Absage erteilt. Fraktionsvize Zorn sagt, die Entlastung sei nicht zielgenau. Der Porsche-Fahrer profitiere stärker als der Golffahrer. Eine endgültige und definitive Entscheidung soll im Lauf des Monats fallen. Gerade sorgt ein WhatsApp-Kettenbrief für mächtig Aufsehen. Angeblich liest ab Samstag eine KI alle Gruppenchats mit und sieht auch alle Telefonnummern. Admins sollen sofort den erweiterten Datenschutz anschalten. Der WhatsApp-Mutterkonzern Meta gibt Entwarnung und sagt, das stimmt so nicht. Private Nachrichten sind verschlüsselt und können nicht mitgelesen werden. Jetzt noch was kurz nach 10 und Sie sind auf dem aktuellsten Stand.
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10: Stau im Moment auf der A2 in Richtung Hannover zwischen Irxleben und Bornstedt. Da wird gerade gebaut, deswegen 8 Kilometer Stop and Go. Das bedeutet für Sie eine halbe Stunde mehr Zeit einplanen. Rüber auf die A9, da gab es einen Unfall in Richtung Berlin zwischen dem Rastplatz Kapellenberg und Halle. Und ein Stau auch auf der A14 in Richtung Magdeburg zwischen Halle-Peißen und Tornau. Hier bitte 10 Minütchen mehr Zeit einplanen. Und es staut sich auch weiter auf der B100 in Richtung Halle zwischen der Europachaussee und dem Ortseingang direkt an der Ampel am Dessauer Platz. Da wird gerade gebaut, deswegen nur eine Spur frei. Auch hier dauert es ein paar Minütchen länger für Sie. Geblitzt wird auf der B107 in Gentin-Wald aus Richtung Jericho. B190 zwischen Kleden und Binde, zwischen Edersleben und Oberröpplingen. Am Ortseingang Hettstedt aus Richtung Welfesholz und einer steht noch am Ortseingang Magdeburg aus Richtung Schönebeck direkt am Gartencenter. Melden Sie uns auch gerne Staus und Blitzer, wenn Sie was entdeckt haben. Das geht kostenlos unter der 08000 52 58 52. 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
10: Einen schönen Dienstag. Ich freue mich, dass wir den zusammen verbringen. Ihnen ganz viel Spaß heute bei der Arbeit. Und wir liefern dazu die beste Musik für Sachsen-Anhalt. Mit dabei unsere Happy Hits. Ist auf jeden Fall wirklich auch eine gute Medizin gegen diese Regenwolken, die da heute über Sachsen-Anhalt ziehen. Jetzt der nächste Happy Hit hier für Sie bei uns aus den 80ern. Hall & Oates, Maneater.

0: The One, Michael Patrick Kelly. So schön. Hier für Sie bei Radio Brocken haben Sie einen tollen Dienstag. Und wir sind ja in der WM-Woche. Ne? Diese Woche geht's los auf dem Fußballplatz. Silke aus Magdeburg ist bei mir. Sag mal, Silke, wie sieht's bei dir aus? Guckst du mit?
1: Ehrlich gesagt, meistens nur die Deutschlandspiele.
0: So mache ich das auch.
1: Ja, also ich bin jetzt nicht im WM-Fieber. Wir sind Handballverrückte.
0: Oh, na gut. Dann habt ihr ja ordentlich gefeiert, nehme ich an, ne?
1: Ich war jetzt nicht mit auf dem Rathausplatz, hatte keine Zeit, aber sonst immer, ja. Natürlich. Oh, SC Magdeburg, weiter, was Besseres gibt's nicht, ne? Die Nummer 1 der Welt sind wir.
0: Das muss die deutsche Nationalelf jetzt erstmal nachmachen, ne?
1: Genau, da kann jeder zeigen, was er kann.
0: Ja, und für alle SCM-Fans hier im Land, ne? Die gestern wie Silke nicht bei der Meisterfeier dabei sein konnten. Wir von Radio Brocken haben uns da gekümmert, waren mit vor Ort. Hören Sie noch bei uns in dieser Stunde. Jetzt kommen Sie gerne weiter. Gut durch den Job heute an diesem Dienstag mit Celine Dion hier bei Radio Brocken. Das ist die beste Musik für Sachsen-Anhalt.

0: Einen schönen Dienstagvormittag Ihnen. Hier ist Radio Brocken und ich freue mich gleich mit Ihnen auf einen coolen 90er von Culture Beat Inside Out. Dazu dancen Sie vielleicht gleich nochmal in die Kaffeeküche, ne, für den zweiten Kaffee heute Morgen. Dazu gleich auch noch was Aktuelles von Michael Schulte, 5 AM. Das ist die beste Musik für Sachsen-Anhalt. Gleich hier bei uns um kurz nach 10:30.
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0: Wir schauen das Wetter für Sachsen-Anhalt. Das ist heute wirklich eine bunte Tüte. Einiges an Regenwolken. Dazwischen quetscht sich auch immer mal wieder die Sonne. Das bei maximal 21 Grad. Und genauso durchwachsen geht es auch durch die nächsten Tage. Morgen tatsächlich mehr Wolken als Sonne. Und es bleibt weiterhin wechselhaft bei Temperaturen um die 20 Grad.
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0: Wir fahren auf die A2 Richtung Hannover. Da staut sich das im Moment zwischen Irxleben und Bornstedt in der Baustelle. 8 Kilometer Stop and Go bedeutet für Sie eine halbe Stunde mehr Zeit, ein Plan. Rüber auf die A9 in Richtung Berlin. Da gab es einen Unfall zwischen dem Rastplatz Kapellenberg und Halle. Vorsichtig bitte da. Und Stau auch auf der A14 Richtung Magdeburg zwischen Halle-Peißen und Tornau. Hier dauert es 10 Minuten länger für Sie. Eine Meldung noch von der B187 zwischen Wittenberg und der B2 in beiden Richtungen ist die Straße gerade gesperrt. Nach einem Unfall. Die Polizei ist schon vor Ort. Hier kann sich das allerdings auch stauen. Geblitzt wird auf der B107 in Gentin-Wald aus Richtung Jericho. B190 zwischen Kleden und Binde, zwischen Edersleben und Oberröpplingen am Ortseingang Hettstedt steht ein Blitzer aus Richtung Welfesholz. Und einer noch am Ortseingang Magdeburg aus Richtung Schöneberg direkt am Gartencenter. 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

0: The Flood, Take That, hier bei Radio Brocken, macht den Regen im Land heute ein bisschen schöner. Und Wetter ist ja sowieso egal bei dem, was die Handballlegenden aus Magdeburg abgeliefert haben. Gestern einmal fürs Protokoll der Eintrag ins Goldene Buch der Stadt Magdeburg für den SCM. Und dann durften alle Fans mitfeiern. Auf dem Rathausmarkt wurde einmal die Meisterschale auf dem Balkon präsentiert. Ja, und wenn der SCM sich feiern lässt, dann sind wir von Radio Brocken natürlich mit dabei.
1: Einfach super, das musste sein. Davon lebt Magdeburg. Magdeburg ist eine Sportstadt und ich liebe den SCM. Das muss einfach sein.
2: Na, wie immer, schön. Ja, natürlich, jedes Mal. Immer wieder wert, na klar.
3: Wenn die Jungs gewinnen, 1A.
4: Geil, immer geil. Super geil. Ich hoffe, wir sehen uns nächste Woche im Monat nochmal. Das glaube ich, hoffen die auch.
5: Man merkt auch, dass der Fokus auf jeden Fall noch da ist. Also die Anspannung ist noch nicht ganz abgefallen, aber da ist man natürlich auch bei ihnen und hofft auf den nächsten Sieg.
0: Ja, und die Party, die die Fans da in Magdeburg gemacht haben, ne, hat hoffentlich nochmal so richtig gepusht. Denn am Wochenende geht's in Köln in die Endrunde der Champions League. Und da halte ich es mit dem

0: Worten von Radio Brocken-Hörerin Silke aus Magdeburg.
1: SC Magdeburg, Nummer 1 der Welt sind wir.
0: So sieht's aus. Dem ist nichts mehr hinzuzufügen. Hier ist Radio Brocken, einen schönen Dienstag.

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0: Einen schönen Dienstag mit uns von Radio Brocken und mit der besten Musik für Sachsen-Anhalt. Freue ich mich mit Ihnen gleich auf Taylor Dane. Tell it to my heart, gönnen wir uns gleich, genauso wie Eagle Eye Cherry. Und was aktuelles gleich für Sie von Miles Smith. If you got a night to feel alive, then baby stay. If you wanna dance, take my hand, stay, das gleich in voller Länge hier bei uns. Ab 11 bei Radio Brocken, das ist die beste Musik für Sachsen-Anhalt.
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0: Das Radio Brocken-Wetterradar zeigt heute einiges an Regenwolken. Zwischendrin immer mal wieder kurz ein Sonnenstrahl, das bei maximal 21 Grad. Aktuell haben wir gemessen 16 Grad in Fledmark bei Salzwedel. 17 Grad sind es bei Ihnen in Schönebeck. Der Wettertrend für Sachsen-Anhalt. Morgen tatsächlich auch mehr Wolken als Sonne hier bei uns im Land. Das bei ähnlichen Temperaturen. Und es geht weiter durchwachsen durch diese Woche. Das bei Temperaturen um die 20 Grad.
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2: Es ist 11 Uhr. Ich bin Elisa Engel. Guten Tag. Im neuen SKL-Glücksatlas der Großstädte schneidet Halle gut ab. Die Stadt landet auf Platz 12 von 40, Magdeburg auf Platz 23. Die glücklichsten Großstädter Deutschlands leben demnach in Erfurt. Auffällig, alle 3 Städte schneiden in der Befragung der Einwohner deutlich besser ab, als es die objektiven Kriterien eigentlich hergeben würden. Trotzdem sagen die Studienmacher, insgesamt gesehen sind die westdeutschen Großstädter glücklicher, auch wenn sich die Städte in der Summe einem stabilen Niveau annähern. Die Polizei hat im vergangenen Jahr so viele politisch motivierte Straftaten festgestellt wie noch nie. Insgesamt sind es mehr als 86.000 gewesen und damit fast 2.000 mehr als im Jahr davor. Der Großteil kam aus dem rechten Spektrum. Bei den Gewaltstraftaten gab es deutlich über 1.000, jeweils aus dem rechten und dem linken Lager. Gestiegen ist auch die Zahl antisemitischer Angriffe. Beim Thema Handys an Schulen geht Sachsen-Anhalt einen eigenen Weg. Statt pauschaler Verbote sollen die Schulen selbst entscheiden, wie Smartphones und Tablets im Unterricht eingesetzt werden, passend zu Alter und Schulform. Dabei helfen eine neue Handreichung und ein Online-Tool, eine Art Regelbaukasten. Die Regeln sollen Lehrkräfte, Schüler und Eltern gemeinsam erarbeiten. Bildungsminister Riedel sagt, Schule dürfe die digitale Lebenswelt junger Menschen nicht ausblenden, sondern müsse sie aktiv gestalten, mit mehr Medienkompetenz und mehr Eigenverantwortung. Lotto Toto Sachsen-Anhalt steckt erneut Geld in gemeinnützige Projekte. Insgesamt geht es um 38 Vorhaben mit einem Volumen von 1,2 Millionen Euro. Profitieren sollen unter anderem Sanierungsarbeiten am Schloss in Zerbst, der Mitteldeutsche Marathon und ein Projekt in Stendal, das jungen Menschen traditionelle Handwerkstechniken näher bringt. Jetzt sind wir es kurz nach 11 und Sie sind auf dem aktuellsten Stand.
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0: Vorsicht auf der A2 Richtung Hannover. Zwischen dem Rastplatz Wüstenforst und Thesen liegen Reifen zwischen der linken und mittleren Spur. Und wir bleiben auf der A2. Da staut sich weiterhin in Richtung Hannover zwischen Irxleben und Bornstedt. Da wird gerade gebaut. Deswegen 8 Kilometer Stop and Go bedeutet für Sie eine halbe Stunde mehr Zeit. Unfall auf der A9 Richtung Berlin zwischen dem Rastplatz Kapellenberg und Halle. Und ein Unfall noch ein Stück weiter auf der A9 in Richtung Berlin zwischen Kleinmarzehns und Niemek. Rüber auf die A14, Vorsicht da steht ein brennender LKW in Richtung Dresden zwischen Schönebeck und dem Rastplatz Dreihöhenberg, direkt auf dem Standstreifen. Die Feuerwehr, die ist da schon im Einsatz. Und nochmal die A14, da staut sich im Moment in Richtung Magdeburg zwischen Halle-Peißen und Hornau. Hier bitte 10 Minuten mehr Zeit einplanen. Geblitzt wird auf der B107 in Gentin-Wald aus Richtung Jericho, B180 zwischen Eisleben und der A38. Am Ortseingang Hettstedt aus Richtung Welfesholz, in Kusei aus Richtung Klötze an der Gaststätte und einer noch in Salzwedel, St. Georgstraße Richtung Kreisverkehr. Melden Sie uns auch gerne Staus und Blitzer, das geht bei uns kostenlos unter der 08000 52 58 52.
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0: Kommen Sie gut durch den Dienstagvormittag, ne? Egal ob Sie gerade bei der Arbeit sitzen, auf dem Weg zum Einkaufen in die Werkstatt oder auf dem Weg zum nächsten Termin. Wir sind sehr gerne mit an Ihrer Seite. Gleich mit einem 80er von Taylor Dane, Tell It to My Heart. Jetzt Mika Grace Kelly. Schönen Dienstag. 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

0: Eagle Eye Cherry hier für Sie bei Radio Brocken. Machen Sie sich das schön heute am Dienstagvormittag, ne? Trotz der einen oder anderen Regenwolke. Wir starten ja tatsächlich diese Woche auch in die WM. Dafür hoffen wir natürlich auf ein bisschen besseres Wetter. Bei mir ist Madeleine aus Halberstadt. Sag mal, wie sieht's bei dir aus? Guckst du auch? Und vor allen Dingen, wie ist das Wetter gerade bei euch?
1: Es ist so alles grau in grau. Also man kriegt hier wirklich Sommerdepression.
0: Ja.
1: ja, und WM, da bin ich jetzt nicht so dabei. Aber dafür mein Sohn natürlich, der feiert da voll mit.
0: Ah, okay. Wie alt ist dein Sohn?
1: 16. Der guckt und feiert dann und fiebert jedes Mal mit.
0: Okay.
1: Und freut sich auch schon richtig.
0: Machst du dann deine Tür auf für die Kumpels von deinem Sohn und dann gibt's bei euch
1: ja,
0: Public Viewing?
1: Ja, auf jeden Fall. Es wird Schnittchen gemacht, es wird der Grill angeheizt, der Papa hilft da auch immer fleißig mit. Meine Tochter ist da auch super begeistert. Wie gesagt, an mir ging der Kelch ein bisschen vorbei.
0: So, das, man muss ja auch nicht immer alles mitfeiern, aber dann genau. Wünsche ich auf jeden Fall deiner Familie eine schöne Zeit. Diese Woche geht's ja los und vor allen Dingen wünsche ich uns allen noch ein bisschen besseres Wetter, ne?
1: Genau, wir sind eingefleischte Grillfans, wir grillen auch im Regen. So ist das nicht.
0: Das ist die richtige Einstellung, die wir für diesen Sommer brauchen. Liebe Grüße nach Halberstadt und weiter geht's durch Ihren Dienstag mit der Westmusik für Sachsen-Anhalt. Jetzt Lady Gaga hier bei Radio Brocken, The Edge of Glory.

0: Einen schönen Dienstag Ihnen. Hier ist Radio Brocken. Gleich mit einer ganz aktuellen Nummer freue ich mich schon wahnsinnig drauf. Isaac, Always on the Run, hören wir gleich zusammen. Und Sonique, It Feels So Good, darf auch nicht fehlen. Gibt's gleich hier bei uns bei Radio Brocken um kurz nach 11:30.
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0: Das Wetter für Sachsen-Anhalt, ja, da sind so einige Regenwolken heute unterwegs. Tatsächlich bei Maxi-Werten heute bis zu 21 Grad. Aber bei den ganzen Wolken und Regen fühlt sich das tatsächlich ein bisschen frischer an. Ist aber auch ganz schön. Man kann mal wieder richtig schön durchlüften. Und das können Sie tatsächlich auch noch die ganze Woche. Es bleibt weiterhin durchwachsen, das bei Maxi-Werten bis zu 20 Grad.
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0: Vorsicht im Moment auf der A2 Richtung Hannover. Da liegen Reifenteile auf der Fahrbahn zwischen Ziesa und Thesen. Und wir bleiben auf der A2 in Richtung Hannover. Da staut sich das zwischen Irxleben und Bornstedt direkt in der Baustelle. 8 Kilometer Stop and Go. Also hier circa eine halbe Stunde mehr Zeit mitnehmen. Und es gab einen Unfall auf der A9 in Richtung Berlin zwischen dem Rastplatz Kapellenberg und Halle. Hier mittlerweile 6 Kilometer Stau. Auch hier dauert circa 20 Minuten länger für Sie. Ein Unfall ein Stück weiter auf der A9 Richtung Berlin zwischen Kleinmarzehns und Niemek. Und weiterhin Vorsicht auf der A14. Da steht ein brennender LKW in Richtung Dresden zwischen Schönebeck und dem Rastplatz Dreihöhenberg direkt auf der Standspur. Die Feuerwehr, die ist da gerade im Einsatz. Geblitzt wird auf der B180 zwischen Eisleben und der A38 am Ortseingang Hettstedt aus Richtung Welfesholz, in Kusei aus Richtung Klötze, direkt an der Gaststätte am Ortseingang Magdeburg aus Richtung Schönebeck am Gartencenter und einer noch am Ortsausgang Wernigerode aus Richtung Benzingerode. Alle Staus und Blitzer jederzeit für Sie, auch nochmal bei uns in der Radio Brocken App.
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0: Walking on Sunshine, das machen sie auf jeden Fall heute mit der besten Musik für Sachsen-Anhalt. Hier ist Radio Brocken. Ja, was sollen die paar Regenwolken, ne? Die jucken uns nicht, vor allem nicht bei den Mega-Konzertaussichten für ihren Sommer.
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0: Mit uns gibt's nicht nur rund um die Uhr ihre Lieblingssongs, sondern sie sehen die Stars aus unserem Programm auch live, ne? Der beste Beweis, Max Giesinger am Wochenende auf der Radio Brocken Bühne vom Sachsen-Anhalt-Tag. 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Also die Daumen sind alle gedrückt, ne? Ja.

0: Kommen Sie gut rein in Ihre Mittagspause und das gleiche bei Radio Brocken mit einem coolen 80er von Jennifer Rush. I Come Undone, Elton John gleich auch mit dabei. Und was Aktuelles für Sie von Shaboozy. Wenn das mal nicht passt in Ihre Mittagspause, a Bar Song gleich hier bei uns ab 12 bei Radio Brocken. Das ist die beste Musik für Sachsen-Anhalt.
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0: Wir schauen auf das Radio Brocken Wetterradar. Ja, das ist heute tatsächlich eher so ein bisschen gemütlich unterwegs. Viele Regenwolken zwischendrin. Tatsächlich blitzt auch mal die Sonne durch, das bei Höchstwerten bis zu 21 Grad. Aktuell haben wir gemessen 15 Grad in Ivenrode bei Haldensleben. 15 Grad sind es auch bei Ihnen in Wernigerode. Der Wettertrend für Sachsen-Anhalt, auch morgen mehr Wolken als Sonne. Und weiter lässt sich da auch nichts dran rütteln an diesem Wetter. Es bleibt durchwachsen im Laufe der Woche, das bei Temperaturen um die 20 Grad.
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18: Es ist 12 Uhr. Ich bin Elisa Engel. Guten Tag.
0: Der Verteidiger des Todesfahrers von Magdeburg hat in seinem Plädoyer gefordert, dass der Angeklagte nicht in Sicherungsverwahrung kommt. Er sieht dafür, anders als die Generalstaatsanwaltschaft und die Nebenkläger, keine Grundlage. In seiner Schlussrede sagte der Verteidiger, es seien Fragen offen geblieben und das Gericht möge ein gerechtes Urteil fällen. Die Generalstaatsanwaltschaft hat neben lebenslanger Haft gefordert, dass die besondere Schwere der Schuld festgestellt wird und anschließende Sicherungsverwahrung angeordnet wird. In dem Fall käme der Angeklagte wohl nie mehr frei. Das Urteil könnte noch diesen Monat fallen. Immer mehr Bundesländer setzen Handyverbote an Schulen durch. Sachsen-Anhalt geht einen anderen Weg. Das Bildungsministerium hat eine neue Handreichung und ein digitales Tool rausgegeben, mit dem Schulen eigene Regeln erarbeiten können. Das digitale Tool soll als Regelbaukasten helfen, passende Richtlinien für jede Schule individuell zusammenzustellen. Dabei sollen auch Eltern und Schüler mit einbezogen werden. Das Land sagt, Smartphones gehören zur Lebenswelt von Kindern und Jugendlichen dazu. Die Schule soll helfen, Medienkompetenz und verantwortungsvollen Umgang zu vermitteln. Gerade sorgt ein WhatsApp-Kettenbrief für mächtig Aufsehen. Angeblich liest ab Samstag eine KI alle Gruppenchats mit und sieht auch alle Telefonnummern. Admins sollen sofort den erweiterten Datenschutz anschalten. Der WhatsApp-Mutterkonzern Meta gibt Entwarnung und sagt, das stimmt nicht, private Nachrichten sind verschlüsselt und können nicht mitgelesen werden. Die glücklichsten Großstädter Deutschlands leben in Erfurt. Der neue SKL-Glücksatlas hat 40 Städte gerankt. Halle schneidet dabei gut ab und landet auf Platz 12. Magdeburg auf Rang 23 vor Leipzig. Insgesamt gesehen sind die westdeutschen Großstädter glücklicher, sagen die Studienmacher. Über alle Städte gesehen pendelt sich die Zufriedenheit aber auf einem hohen Niveau ein. Jetzt haben wir es kurz nach 12 und Sie sind auf dem aktuellsten Stand.
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0: Es staut sich weiter auf der A2 Richtung Hannover zwischen Irxleben und Bornstedt. 8 Kilometer Stop and Go dort in der Baustelle. Das bedeutet eine halbe Stunde mehr Zeit, die Sie hier brauchen. Unfall auf der A9 Richtung Berlin zwischen dem Rastplatz Kapellenberg und Halle. Hier 6 Kilometer Stau. Das bedeutet 20 Minuten mehr Zeit. Es geht weiter auf der A9 Richtung Berlin. Auch da gab es einen Unfall zwischen Kleinmarzins und Niemek. Und weiterhin bitte Vorsicht, wenn Sie auf der A14 in Richtung Dresden unterwegs sind. Zwischen Schönebeck und dem Rastplatz Dreihöhenberg steht ein brennender LKW auf den Standstreifen. Die Feuerwehr ist aber hier im Einsatz. Noch eine Meldung von der B1, wenn Sie Magdeburg Richtung Brandenburg unterwegs sind, zwischen Riesen und Hohenseen. Stop and go im Moment. Und wir schauen auf die Blitzer. Da steht einer auf der B180 zwischen Eisleben und der A38. Einer in Eisleben auf der Halleschen Straße stadteinwärts. Am Ortseingang Hettstedt wird geblitzt aus Richtung Welfesholz. In Salzwedel auf der St. Georgstraße Richtung Kreisverkehr. Und einer noch am Ortsausgang Wernigerode aus Richtung Wenzingerode. Melden Sie uns auch gerne Staus und Blitzer, wenn Sie was entdeckt haben. Das geht kostenlos unter der 08000 52 58 52.
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0: Wie schön, ne? Da ziehen schon die nächsten Regenwolken aus Niedersachsen zu uns rein. Na, das macht doch nichts, ne? Sie packen sich jetzt einfach für die Mittagspause ihren Regenschirm ein und wir legen auch so ein bisschen Regensound hier auf. Gibt's jetzt für Sie von Elton John Sacrifice. Also romantischer wird's heute nicht, ne? Haben Sie einen schönen Dienstag.

0: Ich und ich stark hier bei Radio Brocken, einen schönen Dienstag, ne? Und es gibt endlich eine Entscheidung. Sie haben es heute Morgen schon bei uns in der Radio Brocken Morgenshow gehört. Heute Prozesstag um einen Feuerwehrmann aus Taucher, der bei einem Einsatz letztes Jahr in der Tempo-30-Zone geblitzt wurde, daraufhin Bußgeld zahlen sollte und sogar ein Fahrverbot bekommen hat. Das hat sich lange nicht gefallen lassen, ist sogar mittlerweile aus der Feuerwehr ausgetreten, wie einige andere Kameraden. Und das Ganze ist jetzt bzw. heute vor Gericht gelandet. Den Kollegen von Radio Leipzig hat Ray dazu gesagt:
1: Ich bin mir keiner Schuld bewusst. Ich würde jederzeit wieder so handeln, wenn ich noch in der Feuerwehr wäre. Ich bin ja ausgetreten.
0: Ja, und so hat sich das dann heute tatsächlich auch bestätigt. Das Amtsgericht Eilenburg hat heute entschieden, die Bußgeldanordnung der Stadt war nicht okay, da es hier um eine Einsatzfahrt ging. Ne? Also ich kann mir vorstellen, dass da jetzt wirklich nach einem Jahr Kampf das ein Mega-Gefühl heute sein muss für Ray und seine Kameraden, wie das die Feuerwehren hier bei uns in Sachsen-Anhalt handhaben. Das ist heute Nachmittag nochmal Thema bei meinen Kollegen Lucy und Janis im Radio Brocken Nachmittag.

0: So, wir gewöhnen uns jetzt schon mal so ein bisschen die WM-Sprache an, ne? Gleich Halbzeit bei Ihnen, hoffentlich auch bei der Arbeit. Hier ist Radio Brocken und wir gönnen uns gleich einen tollen 80er von Jermaine Jackson. When the rain begins to fall. Und happy soll es natürlich auch weitergehen durch die Mittagspause. Deswegen gleich der nächste Happy-Hit hier bei uns von George Ezra, Budapest. Gleich hier bei uns bei Radio Brocken um kurz nach 12:30.
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0: Wir schauen aufs Wetter für Sachsen-Anhalt. Ja, eine bunte Mischung, würde ich sagen. Einige Regenwolken ziehen da heute übers Land. Zwischendrin zeigt sich auch immer mal wieder die Sonne und ein paar trockene Abschnitte bei Höchstwerten bis zu 21 Grad. Der Wettertrend für Sachsen-Anhalt. Auch morgen müssen wir uns auf mehr Wolken als Sonne einstellen. Hier im Land, in der Altmark, wird es tatsächlich mit am freundlichsten bei ähnlichen Temperaturen. Und wechselhaft geht es auch weiter durch die Woche bei Höchstwerten um die 20 Grad.
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0: Es staut sich weiterhin auf der A2 Richtung Hannover zwischen Ilxleben und Bornstedt in der Baustelle weiter 8 Kilometer Stop and Go. Und wir schauen auf die A14 Richtung Dresden zwischen Schönebeck und dem Rastplatz Dreihöhenberg. Da hat ein LKW gebrannt. Hier ist wegen Aufräumarbeiten aktuell die rechte Spur dicht. Und eine aktuelle Meldung von der B248. Da gab es einen Unfall in der Altmark zwischen Kricheldorf und der B71. Und wir schauen noch mal auf die B185. Da steht ein kaputter LKW direkt am Ortsausgang Mosigkau in Richtung Dessau. Und geblitzt wird auf der B180 zwischen Eisleben und der A38. In Dessau auf der alten Landebahn in beiden Richtungen, Höhe THW. In Eisleben auf der Halleschen Straße stadteinwärts, am Ortseingang Hettstedt aus Richtung Welfesholz. Und einer noch am Ortsausgang Wernigerode aus Richtung Benzingerode. Alle Staus und Blitzer jederzeit für Sie, auch nochmal bei uns in der Radiobrocken-App.
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Bad Dreams, Teddy Swims hier für Sie bei Radio Brocken. Damit einen entspannten Dienstagmittag Ihnen. Und ja, vielleicht ist ja bei Ihnen auch schon diese KI-Warnung als WhatsApp-Nachricht angekommen. Mir wurde das auch am Wochenende zugeschickt. Die geht bei mir so los. Hallo, wichtig für alle Gruppenchats. Ab Samstag ist KI in WhatsApp verfügbar und hat Zugriff auf alle Chats. Also erstmal Alarm, Alarm. Und weiter heißt es dann, alle Gruppen-Admins sollten daher die Option erweiterten Datenschutz aktivieren. So, da war ich jetzt auch erstmal ganz kurz verwirrt. Tatsächlich stimmt das so in der Form nicht, was sich da gerade bei WhatsApp verbreitet. Meta AI greift nicht einfach so auf Chatverläufe zu, nur wenn sie direkt an sie adressiert werden, und auch die Ende-zu-Ende-Verschlüsselung bleibt weiterhin bestehen. Also erstmal keine Panik, dass Sie jetzt vor Samstag irgendwas wild aktivieren müssen bei WhatsApp, sondern klicken Sie sich gerne mal auf radiobrocken.de. Da finden Sie das alles zur KI-WhatsApp-Nachricht nochmal in Ruhe zum Nachlesen.

0: Hier ist Radio Brocken und bald werden die Tage auch schon wieder kürzer. Ne? Das heißt, wir müssen die langen Sommerabende noch genießen. Und da denken wir jetzt schon mal dran, das gleich zu Lionel Richie. All Night Long freue ich mich mit Ihnen drauf. Avicii gleich auch mit dabei. Und was richtig Cooles, Aktuelles gleich für Sie hier bei uns von Bruno Mars. Freue ich mich drauf, I Just Might, gleich hier in voller Länge bei Radio Brocken ab 1.
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12: In Bitterfeld-Wolfen wurde Film- und Fotografiegeschichte geschrieben. Vor über 100 Jahren wurde hier die Filmfabrik Wolfen eröffnet, die unter anderem Kinofilme produzierte, Platten und Magnetbänder herstellte. Hier wurde auch der erste Mehrschichten-Farbfilm gegossen. Und damit wurden zum Beispiel die ersten Farbreportagen über die Olympischen Spiele in Berlin gedreht.
13: Mit zahlreichen Nummer-1-Hits, Gold- und Platin-Auszeichnungen gehört er zu den erfolgreichsten Künstlern Europas.
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0: Wir schauen zusammen aufs Radiobrocken-Wetterradar. Vor allen Dingen bei Ihnen in der Altmark wird es gerade nass und auch sonst im Land eher bedeckt. Zwischendrin zeigt sich immer mal wieder die Sonne. Aber tatsächlich kann es heute immer wieder regnen bei maximal 21 Grad. 18 Grad haben wir gemessen, gerade in Ratewitz bei Naumburg. 18 Grad sind es auch bei Ihnen in Wolmirstedt. Der Wettertrend für Sachsen-Anhalt. Morgen sieht das ähnlich aus. Mehr Wolken als Sonne. Und auch durch die restliche Woche geht es erst durchwachsen bei Temperaturen um die 20 Grad.
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2: Es ist 13 Uhr. Ich bin Elisa Engel. Guten Tag. Im Prozess um den Anschlag auf den Magdeburger Weihnachtsmarkt sieht die Verteidigung keine Grundlage für eine Sicherungsverwahrung. Der Anwalt hält die Todesfahrt für eine einzige Tat, die Generalstaatsanwaltschaft dagegen für vier, weil der Angeklagte bei jedem Abbiegen neu entschieden habe. Der Anwalt kritisierte auch den Glaskasten, aus dem sein Mandant den Prozess verfolgen musste. Er sagte im Schlussvortrag, das Gericht möge ein faires Urteil fällen. Die Generalstaatsanwaltschaft hatte neben lebenslanger Haft gefordert, dass die besondere Schwere der Schuld festgestellt und anschließende Sicherungsverwahrung angeordnet wird, dann käme der Angeklagte nie mehr frei. Das Urteil könnte Ende des Monats fallen. Die Polizei hat vergangenes Jahr so viele politisch motivierte Straftaten festgestellt wie noch nie. Insgesamt sind es mehr als 86.000 gewesen und damit fast 2.000 mehr als im Jahr davor. Der Großteil kam aus dem rechten Spektrum. Bei den Gewaltstraftaten gab es deutlich über 1.000 Fälle jeweils aus dem rechten und dem linken Lager. Gestiegen ist auch die Zahl antisemitischer Angriffe. Ein Feuerwehrmann aus Taucha in Sachsen hat vor Gericht erfolgreich gegen ein Bußgeld für eine Einsatzfahrt geklagt. Er war auf der Anfahrt zu einer Brandmeldung in einer Baustelle geblitzt worden und sollte fast 370 Euro Bußgeld zahlen und einen Monat den Führerschein abgeben. Wegen des Streits war er nach 34 Jahren aus der Freiwilligen Feuerwehr ausgetreten. Einige Kameraden haben sich angeschlossen. Das Gericht sagt, der Bußgeldbescheid war nicht rechtmäßig. Das Urteil ist noch nicht rechtskräftig. Die beliebtesten Babynamen in Deutschland bleiben Sophia und Noah. Die Gesellschaft für deutsche Sprache hat dafür die Daten der Standesämter aus dem Vorjahr ausgewertet. Die Top-Namen sind seit mittlerweile 3 Jahren dieselben. Bei den Mädchen folgen auf Sophia dann Mia, Lina, Ella und Hanna. Bei den Jungen landen neben Noah auch Matteo, Theo, Leo und Emil in den Top 5. Die Sprachforscher sagen, viele Eltern bevorzugen inzwischen kurze, prägnante Namen. Jetzt sind wir es kurz nach 1 und Sie sind auf dem aktuellsten Stand.
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0: Immer noch Zeit und ein bisschen Geduld brauchen Sie heute auf der A2 Richtung Hannover zwischen Irxleben und Bornstedt. Da wird gebaut, deswegen weiterhin 8 Kilometer Stop and Go, bedeutet eine halbe Stunde mehr Zeit, die Sie hier brauchen. Und wir schauen nochmal auf die A14 Richtung Dresden. Zwischen Schönebeck und dem Rastplatz Dreihöhenberg hat ein LKW auf dem Standstreifen gebrannt. Deswegen ist da wegen Aufräumarbeiten aktuell die rechte Spur dicht. Und ein kaputter LKW auf der B185 im Kreis Anhalt-Bitterfeld, direkt am Ortsausgang Moosigkau in Richtung Dessau. Also Vorsicht, wenn Sie da unterwegs sind. Und ebenfalls Vorsicht bei Ihnen in der Altmark auf der B248. Da gab es einen Unfall zwischen Kricheldorf und der B71. Geblitzt wird auf der B180 zwischen Eisleben und der A38. In Dessau auf der alten Landebahn in beiden Richtungen. Höhe THW. In Eisleben steht ein Blitzer. Hallische Straße stadteinwärts am Ortseingang Hettstedt in Richtung Welfesholz. Und einer noch in Salzwedel, St. Georgstraße Richtung Kreisverkehr. Melden Sie uns auch gerne Staus und Blitzer, wenn Sie was entdeckt haben. Das geht kostenlos unter der 08000 52 58 52. 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
0: Einen schönen Dienstag, ja, und dem Sommer fällt es in dieser Woche ein bisschen schwerer als sonst, kann man tatsächlich sagen. Deswegen helfen wir dir sehr gerne nach mit der besten Musik für Sachsen-Anhalt. Ich freue mich gleich mit Ihnen auf Texas Summer Sun. Und ich finde, dieser Song ist schon so ein bisschen mein Sommerhit 2026, muss ich sagen. Bruno Mars, I Just Might, jetzt für Sie. Viel Spaß. Oh.

0: All Night Long, Lionel Richie. Ja, dazu tanzen wir heute so richtig schön durch den Regen hier in Sachsen-Anhalt. Bei milden 21 Grad maximal kann man das mal machen, finde ich. Hier ist Radio Brocken. Kommen Sie gut durch den Dienstag. Und ja, diese Woche starten wir rein ins Sommermärchen, hoffentlich. Ne? Die WM geht übermorgen los. Silke aus Magdeburg ist bei mir. Silke, so ein bisschen besseres Wetter für die WM wäre schon mal ganz nett, oder?
1: Ja, dass man auch mal Public Viewing besuchen kann vielleicht. Ne?
0: Hast du da einen guten Spot?
1: Naja, bei uns hier in Magdeburg, Mückenwirt ist immer angesagt.
0: Oh ja.
1: Und da denke ich, dass die auch die Deutschlandspiele dann übertragen. Und dann ist das immer eine schöne Location. Und mit vielen Leuten zusammen macht es ja auch noch mehr Spaß.
0: Ja, und wenn Sie die Public Viewing Party vielleicht bei sich zu Hause steigen lassen wollen, dann verraten wir Ihnen, wo Sie die Spiele ab Donnerstag im Fernsehen sehen können. Dafür klicken Sie sich einfach

0: Hier ist Radio Brocken und bei uns gibt's gleich die kleine Motivationshymne, ne? Kann man gerne zusammen mit den Kollegen schmettern, gleich bei der Arbeit. Journey, Don't Stop Believin', gleich hier bei uns bei Radio Brocken um kurz nach 13:30.
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0: Kamera, Tag Yourself, ganz aktuell mit dabei hier bei Radio Brocken. Einen schönen Dienstag Ihnen. 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Und was soll ich sagen, das nächste Konzert-Highlight mit uns steht auch schon auf dem Plan.
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0: Hier ist Radio Brocken. Es geht rein in Ihren Dienstagnachmittag und das gleich mit diesem 80er von den Eurythmics. Love is a Stranger, Coldplay gleich mit dabei und wir schenken Ihnen ja Tickets hier von Radio Brocken für One Republic im Juli in Halle auf der Peisnitzinsel und dazu gönnen wir uns jetzt gleich auch nochmal diese coole Nummer. Need Your Love gleich bei Lucy und Janis ab 2 hier im Radio Brocken Nachmittag.
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0: Dieser Nachmittag ist so ein bisschen unberechenbar. Wir haben alles dabei auf dem Radio Brocken Wetterradar, von Sonne bis Regen. Es ist auch deutlich kühler geworden. Wir haben 15 Grad in Ellenberg bei Salzwedel, 17 in Blankenburg. Der Wettertrend für Sachsen-Anhalt geht bis zum Wochenende so weiter. Es bleibt wechselhaft, auch der Wind bleibt ziemlich stark.
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15: Es ist 14 Uhr. Ich bin Dorothee Oster. Guten Tag. Der Verteidiger des Todesfahrers von Magdeburg hat in seinem Plädoyer gefordert, dass der Angeklagte nicht in Sicherungsverwahrung kommt. Er sieht dafür, anders als die Generalstaatsanwaltschaft und die Nebenkläger, keine Grundlage. In seiner Schlussrede sagte er, es seien Fragen offen geblieben und das Gericht möge ein gerechtes Urteil fällen. Die Generalstaatsanwaltschaft hat neben lebenslanger Haft gefordert, dass die besondere Schwere der Schuld festgestellt wird und eine anschließende Sicherungsverwahrung angeordnet wird. In dem Fall käme der Angeklagte wohl nie mehr frei. Das Urteil könnte noch in diesem Monat fallen. Das Kind aus dem Osternienburger Land schwebt immer noch in Lebensgefahr, das vom Lebensgefährten der Mutter verletzt worden sein soll. Das 6-jährige Kind war vor 2 Tagen als Notfall ins Krankenhaus gekommen. Die Ärzte hatten die Polizei verständigt, weil die Verletzungen nicht zu einem Unfall passten. Der Lebensgefährte der Mutter wurde dann nach einer Wohnungsdurchsuchung festgenommen und sitzt seitdem in U-Haft. Die Staatsanwaltschaft ermittelt wegen schwerer Körperverletzung. Bisher gibt es noch keine neuen Erkenntnisse zum mutmaßlichen Tathergang oder zum Motiv. Die Überreste des bekannten Buckelwals Timmy enden in einer dänischen Fabrik. Das hat die Firma Daka bestätigt. Aus dem Fett wird Biodiesel, der Rest wird zu einer Art Mehl verarbeitet. Manche Knochen kommen aber ins Naturhistorische Museum in Kopenhagen. Der tote Wal war vor einigen Wochen am Strand angespült worden. Die USA haben einem WM-Schiedsrichter die Einreise verweigert und damit kann Omar Attan aus Somalia nicht bei der Weltmeisterschaft pfeifen. Die US-Grenzschützer haben den Referee wegen angeblicher Sicherheitsbedenken abgewiesen. Somalia steht auf der Einreiseverbotsliste der USA. Die FIFA sagt nur, über Visa entscheiden die Gastgeberländer. Und das ist die gute Nachricht aus Sachsen-Anhalt. Menschen im Rollstuhl können den Wörlitzer Park jetzt auch vom Wasser aus erleben. Im Gartenreich Dessau-Wörlitz geht eine neue rollstuhlgerechte Gondel in Betrieb. Jetzt ist es kurz nach zwei und Sie sind auf dem aktuellsten Stand.
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16: Stop and go auf der A2 Richtung Hannover zwischen Irxleben und Bornstedt in der Baustelle. 8 Kilometer sind's, eine halbe Stunde brauchen Sie deswegen gerade länger. Dann gibt's den Unfall auf der A9 Richtung Berlin zwischen der Raststätte Osterfeld und Weißenfeld. Hier ist die rechte Spur gesperrt. Und ein großer Ast liegt in der Börde zwischen Hundesburg und Haldensleben in beiden Richtungen und auf allen Spuren. Die Blitzer. B180 zwischen Eisleben und der A38. Gleich zweimal in Dessau, einmal auf der alten Landebahn in beiden Richtungen, Höhe THW. Und der andere in Dessau steht auf der Humperdinckstraße Richtung Bahnhof. In Eisleben blitzen sie auf der Hallischen Straße stadteinwärts. In Salzwedel in der St. Georgstraße Richtung Kreisverkehr. Und am Ortsausgang von Wernigerode, wenn sie aus Richtung Benzingerode kommen. Melden Sie Staus und Blitzer kostenlos unter 08000 52 58 52.
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0: Schönen Dienstag.
16: Hi.
0: Hier ist Ihr Feierabend-Warm-up. Der beste Ausgleich zum stressigen Arbeitstag. An Dienstagen bringen wir statistisch tatsächlich am meisten zustande. Ist der produktivste Arbeitstag der Woche.
16: Friedrich Merz dürfte das gefallen, ne?
0: Und wenn dazu noch geile Musik läuft, dann flutscht es ja noch mehr.
16: Davon haben wir ganz viel. David Bowie spielen wir ihn mit einem richtig schönen 80er. Absolute Beginners, Coldplay, Clocks. Auch so eine schöne Nummer. Und Eurythmics, die machen den Anfang mit Love is a Stranger. Einer der besten 80er hier bei Radio Brocken.

0: Das ist zum Warmsingen für Sie. 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
1: Das macht happy, das macht glücklich. Wobei sich Sachsen-Anhalt ja wirklich nicht verstecken muss. Wir sind schon glückliche Menschen. Heute ist der neue Glücksatlas rausgekommen. Halle auf Platz 12 von 40 Städten.
2: Ist okay.
1: Also 40 Großstädten, das ist echt nicht schlecht. Magdeburg immerhin auf Platz 23, sogar noch vor Leipzig. Und der Gewinner, auch aus dem Osten, sehr überraschend auf Platz 1 der glücklichsten Großstädter Deutschlands, Erfurt.
0: Ja, das verstehe ich zu 100%. Erfurt ist super schön. Ich habe da 7 Jahre lang gelebt und habe mich da wirklich in diese Stadt verliebt. Die haben so eine schöne Innenstadt. Da sieht alles wunderbar aus. Da fließt auch hier die Gera durch. Also Wasser in der Stadt auch immer sehr schön. Dann haben die so Kopfsteinpflastergässchen und du kannst überall draußen sitzen bei den Restaurants. Schnucklige Häuser, Fassaden. Alles, was man braucht, ist auch da. So große Läden, kleine, besondere Shops. Also es lebt sich dort wirklich sehr, sehr gut.
1: Ja, da können sich doch Magdeburg und Halle auch noch nach oben arbeiten. Wir haben ja auch Flüsse, viel Grün in der Stadt, Kultur, tolle Bars und Restaurants in beiden Großstädten in Sachsen-Anhalt. Aber was fehlt in Ihrer Meinung noch? Was brauchen Halle und Magdeburg, um nächstes Jahr im Glücksatlas noch besser dazustehen? Melden Sie sich gerne rein per WhatsApp-Sprachnachricht in die Show 0345 20 44 300.
0: Die Ideen verkaufen dann an eine Marketingagentur.
1: So.

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1: Die besten 80er. Gleich mit Cock Robin. Dann haben wir Klaus Lage mit dabei. 1001 Nacht. Und das Beste von heute kommt von David Guetta, Alphaville und Ava Max mit ihrer Forever Young Neuauflage nach 2:30.
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0: Das ist ein sehr wechselhafter Nachmittag. Sonne, Regen und auch zum Teil kräftige Gewitter. Es gibt jetzt für die nächste Stunde eine Gewitterwarnung für die Altmark.
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12: In Weißenfels soll ein neues Gefängnis entstehen. Der Standort hat sich gegen Halle durchgesetzt und die Bauvorarbeiten laufen. Die Planungsgesellschaft bereitet gerade die Vermessung und archäologische Untersuchungen vor. Bis Jahresende soll das alles möglichst passiert sein. Der Weißenfelser Stadtrat soll am Donnerstag den Bebauungsplan abnicken. Nächsten Monat will die Planungsgesellschaft das Grundstück dann kaufen. Das neue Gefängnis soll mehr Platz für Häftlinge bieten und kostet etwa 400 Millionen Euro. Sebastian Berger, Radio Brocken, Weißenfels.
13: Wer eine Ausbildung macht, hat hier in Ostdeutschland aktuell gute Karten. Rund ein Drittel der Azubis hat schon mit einer einzigen Bewerbung eine Zusage bekommen. Das zeigt eine IHK-Umfrage unter über 5.300 Auszubildenden im ersten Lehrjahr. Am meisten überzeugen die jungen Leute der Praxisbezug und gute Übernahmechancen. Und 85% würden ihren Betrieb auch weiterempfehlen. Ein Problem bleiben die weiten Wege zur Berufsschule. Teilweise sind das 2 Stunden. Dirk Rosenberg, Radio Brocken, Magdeburg.
0: Und das ist die gute Nachricht aus Sachsen-Anhalt. Es ist ein Neustart für den Sportverein BSV Borussia Blösien und den ganzen Ort im Saalekreis. Nachdem das Sportlerheim vor 4 Jahren abgebrannt war, konnte jetzt der Neubau eingeweiht werden. Vom Land gab es für die Arbeiten 250.000 Euro dazu. Neben den Fußballern können hier jetzt auch Tänzer, Gymnastikgruppen und Bogenschützen trainieren. Elisa Engel, Radio Brocken, Blösien.
1: Mehr Nachrichten von unseren Sachsen-Anhalt-Reportern um 3:30.
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1: Stop and go mal wieder auf der A2 Richtung Hannover zwischen Irxleben und Bornstedt. Da brauchen Sie in der Baustelle gerade 1/2 Stunde länger. 8 Kilometer Stop and go hier. Und es gibt Gegenstände auf der A9 Richtung Nürnberg zwischen Kleinmarzehns und Köselitz auf der rechten Spur. Die Blitzer gleich 2-mal in Dessau auf der alten Landebahn. In beiden Richtungen blitzen sie da, Höhe THW. In der Humperdingstraße steht der andere Dessauer Blitzer Richtung Bahnhof. Dann noch auf der B180 zwischen Eisleben und der A38. In Eisleben selber auf der Hallischen Straße statt einwärts. In Salzwedel, St. Georgstraße Richtung Kreisverkehr. Und der Fritz hat auch noch was gesehen für uns.
14: Blitzer in Hohenweiden am Friedhof Richtung Gorbeta.
1: Vielen Dank dir fürs Bescheid geben. 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

0: gemacht.
1: Ja, solche Songs machen doch happy an einem Dienstagnachmittag.
2: Jawohl.
1: Die besten 80er bei Radio Brocken, die dann auch noch so diesen besonderen Gute-Laune-Kick haben. Unsere Radio Brocken Happy Hits, da gibt's gleich einen von Rick Astley, Together Forever.
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5: Mein lieber Herr Gesangsverein, also ich wette, das wussten Sie noch nicht. Wieso sagt man das eigentlich, lieber Herr Gesangsverein? Und wer ist dieser Herr? Die Antwort, Gott. Ja, ohne Spaß, die Redewendung, lieber Herr Gesangsverein, hat sich entwickelt, weil die Leute früher oft mein lieber Herrgott gesagt haben, wenn sie überrascht waren. Mein lieber Herrgott, ja. Die Kirche fand das nicht so pralle, weil das so eine Art Gotteslästerung ist. Also haben die Leute einfach andere Wörter statt Gott verwendet. Zum Beispiel Gesangsverein, ja. Daher kommt übrigens auch, ach du lieber Scholli.
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5: Tausend Spiel Gesangsverein, ja. Daher kommt übrigens auch, ach du lieber Scholli.
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0: Mit Radiobrocken durch den Nachmittag. Hallo. In dieser WM-Woche, Donnerstag schon das Eröffnungsspiel der Weltmeisterschaft, aber so richtig positive Schlagzeilen gibt's vorab nicht. Die USA haben jetzt einen WM-Schiedsrichter die Einreise verweigert, vermutlich nur, weil er Somalier ist und Somalia auf der Einreiseverbotsliste steht.
1: Ich könnte das so kotzen, ne? Also ich meine, Einreiseverbotslisten schön und gut. Die Länder können das ja machen, wie sie möchten. Aber es ist eine WM. Da sollte doch bitte auch die ganze Welt, wenn es irgendwie möglich ist, dran teilhaben. Mhm. Und dieser Schiri hat bestimmt keinen Dreck am Stecken. Der wird ja nicht umsonst in der WM-Schiri-Liste so weit oben gelandet sein, weil der sich halt hochgearbeitet hat. Da wird schon nichts sein. Also
0: es wirkt so ein bisschen willkürlich. Ne? Die FIFA sagt aber nur, tja, über die Visa entscheiden halt allein die Gastgeberländer.
1: FIFA, diese gekaufte Scheiße. Entschuldigung. Aber wirklich, das regt mich so auf. Können nicht wenigstens die sich hinter ihre Schiris stellen und hinter die Länder? Nee, da wird dem Trump noch richtig schön an den Arsch gekrochen. So wenig Rückgrat. Das nimmt mir wirklich auch irgendwie so die Lust auf die Spiele.
0: Ich muss sagen, als ich das vorhin gelesen habe, hat es mit mir wenig gemacht, weil es mich einfach nicht mehr überrascht und auch irgendwie nicht mehr schockt.
1: Umso schlimmer.
0: Das in den letzten Jahren mit der FIFA, das ging ja wirklich nur noch so bergab. Ich hoffe, davon lassen wir uns jetzt alle nicht die WM-Stimmung vermiesen. Wir machen einfach das Beste draus, drücken dem deutschen Team die Daumen und Radio Brocken ist immer mit dabei. Mit der besten Musik für Sachsen-Anhalt. Schönen Nachmittag.

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1: Rod Stewart mit einem der besten 80er. Ist in der nächsten halben Stunde mit dabei. Animotion spielen wir ihn auch. I Engineer. Und dazu gibt's das Beste von heute.
0: Ganz frisch den Rekord gebrochen, als reichste Frau der Welt jetzt, hat ja, Rihanna überholt.
1: Wundert einen nicht.
0: Nee.
1: Ich frage mich nur, ob die jetzt am Wochenende wirklich heiratet. Der 13. Juni ist ja irgendwie so bei den Fans so ganz präsent als Datum.
0: Ja.
1: Sie gibt nichts raus, so, werden wir sehen. Wir werden es mitkriegen, so oder so.
0: Taylor Swift, The Fate of Ophelia, auch gleich hier bei Radio Brocken.
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1: So eine kleine Überraschungstüte dieser Nachmittag in Sachsen-Anhalt. Wir haben auf dem Radio Brocken Wetterradar alles mit dabei. Sonne und Wolken hauptsächlich, aber halt auch immer mal wieder so Regen bzw. Gewitter. Gibt immer noch so eine derzeitige Gewitterwarnung für den Kreis Salzwedel und die Börde. 19 Grad haben wir in Gröna bei Bernburg. Auch in Freiburg sind es 19. Der Wettertrend für Sachsen-Anhalt sieht temperaturentechnisch genauso aus die nächsten Tage über. Und es bleibt auch bis mindestens zum Wochenende so wechselhaft.
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13: Es ist 15 Uhr. Ich bin Dorothee Oster. Guten Tag. Im Prozess um den Anschlag auf den Magdeburger Weihnachtsmarkt sieht die Verteidigung keine Grundlage für eine Sicherungsverwahrung. Verteidiger Rutkowski hält die Todesfahrt für eine einzige Tat, die Generalstaatsanwaltschaft dagegen für 4, weil der Angeklagte bei jedem Abbiegen neu entschieden habe. Rutkowski kritisiert auch den Glaskasten, aus dem sein Mandant den Prozess verfolgen musste. Er sagt im Schlussvortrag, das Gericht möge ein faires Urteil fällen. Die Generalstaatsanwaltschaft hatte neben lebenslanger Haft auch gefordert, dass die besondere Schwere der Schuld festgestellt wird und eine anschließende Sicherungsverwahrung angeordnet wird. Dann käme der Angeklagte wahrscheinlich nie mehr frei. Das Urteil könnte Ende des Monats fallen. Die Polizei hat im vergangenen Jahr so viele politisch motivierte Straftaten in Deutschland festgestellt wie noch nie. Insgesamt sind es mehr als 86.000 gewesen und damit fast 2.000 mehr als im Jahr davor. Der Großteil kam aus dem rechten Spektrum. Allerdings sind auch die linken und antisemitischen Straftaten mehr geworden. Ein Feuerwehrmann aus Taucher in Sachsen hat vor Gericht erfolgreich gegen ein Bußgeld für eine Einsatzfahrt geklagt. Er war auf der Anfahrt zu einer Brandmeldung in einer Baustelle geblitzt worden und sollte jetzt fast 370 Euro Bußgeld zahlen und einen Monat den Führerschein abgeben. Wegen des Streits war der Mann nach 34 Jahren aus der Freiwilligen Feuerwehr ausgetreten. Einige Kameraden hatten sich angeschlossen. Das Gericht sagt, der Bußgeldbescheid war nicht rechtmäßig. Das Urteil ist aber noch nicht rechtskräftig. Emilia und Matteo waren letztes Jahr die beliebtesten Babynamen in Sachsen-Anhalt. Das teilt die Gesellschaft für deutsche Sprache mit. Bei den Mädchen folgen dann auf dem zweiten und dritten Platz Ella und Frieda, bei den Jungen Liam und Emil. Und das ist die gute Nachricht aus Sachsen-Anhalt. Die Menschen in Köthen heizen künftig klimafreundlicher. Die Köthen Energie GmbH nimmt eine neue Power-to-Heat-Anlage in Betrieb. Sie wandelt überschüssigen Ökostrom in Wärme um und speist diese ins Fernwärmenetz der Stadt ein. Jetzt ist es kurz nach drei und Sie sind auf dem aktuellsten Stand.
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0: Stop and Go auf der A2 Richtung Hannover zwischen Irxleben und Bornstedt in der Baustelle. 8 Kilometer Stop and Go sind's. Eine halbe Stunde brauchen Sie dadurch länger. Dann gibt's einen Unfall auf der B71 auf dem Magdeburger Ring zwischen Mittagsstraße und der Ausfahrt. Und eine Vollsperrung auf der B81 zwischen der A14 Auffahrt Magdeburg-Sudenburg und Langweddingen nach einem Unfall. Die Blitzer, B180 zwischen Eisleben und der A38, gleich zweimal in Dessau. Einmal alte Landebahn in beiden Richtungen, Höhe THW und dann nochmal in Hohenweiden am Friedhof Richtung Corbeta. Auf der Humperdingstraße Richtung Bahnhof, das war noch der andere Blitzer in Dessau. Machen wir weiter mit Hohenweiden, da blitzen sie am Friedhof Richtung Corbeta. In Eisleben auf der Halleschen Straße statt einwärts. In Salzwedel, St. Georgstraße Richtung Kreisverkehr. Und dann blitzen sie auch noch am Ortsausgang von Wernigerode, wenn sie aus Benzingerode kommen. Melden Sie Staus und Blitzer kostenlos unter 08000 52 58 52.
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1: Sie haben es gerade in den News gehört, diese Sache mit dem geblitzten Feuerwehrmann. Ist das Gesprächsthema auch in den Feuerwehren hier im Land? Was denken Sachsen-Anhalter-Kameraden darüber? Sehen wir uns in einer Viertelstunde.
0: Vorher die beste Musik für Sachsen-Anhalt mit Taylor Swift. Aus den 80ern haben wir Rod Stewart mit dabei. Und wir legen los mit Polarkreis 18.

0: Zum Glück ist heute Nachmittag auch noch gut Sonne am Start. Habe meine Tomaten jetzt auf den Balkon gestellt.
1: Ja,
0: die brauchen jetzt Sonnenstrahlen.
1: Schönen Nachmittag.
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0: Feuerwehr, Polizei und Krankenwagen dürfen im Einsatz schneller fahren als erlaubt. Klar, im Zweifelsfall geht es ja auch um Leben und Tod. Aber gibt's auch ein zu schnell fahren im Einsatz?
1: Hier ist die Radio Bocken Nachmittagsshow. Über diesen Gerichtsprozess heute diskutiert das ganze Land. Ein Feuerwehrmann aus Taucher bei Leipzig ist auf dem Weg zu einem Einsatz in der 30er-Zone knapp 70 gefahren und sollte dafür bestraft werden wie jeder normale Autofahrer. Das Gericht hat heute aber eingelenkt und Freispruch für den Feuerwehrmann gegeben. Die einzig richtige Entscheidung für Kai-Uwe Lohse vom Landesfeuerwehrverband Sachsen-Anhalt. Du hattest kein Verständnis dafür, dass der Fall überhaupt vor Gericht ging.
2: Das sind ihre Leute. Auch als Freiwilliger ist er für die Stadt da oder für die Bürger der Stadt und versucht natürlich seinen Job so schnell wie möglich und vernünftig zu machen. Aus meiner Sicht wäre es günstiger gewesen, da ein Gespräch zu suchen, zu sagen, hör zu Freund, du bist hier in der 30er-Zone mit 80 oder mit 70 drüber weggeknallt. War das wirklich notwendig? Dann wird das nochmal ausgewertet, damit es kein Paradebeispiel wird und dann ist aber auch gut. Aber ihm da jetzt einen Verkehrsverfahren anzuhängen, Punkt, und die Geldstrafe, das ist für mich nicht nachvollziehbar.
0: Ja, war es für uns auch nicht. Aber wir haben auch mit Feuerwehrleuten hier aus Sachsen-Anhalt gesprochen, die gesagt haben, naja, es muss halt immer verhältnismäßig sein. Man muss halt trotzdem auch die anderen schützen. Mhm. Und wenn ich wie der Feuerwehrmann in Taucher zu einem Einsatz muss, wo es zum Beispiel auf einer Baustelle brennt, wo jetzt niemand akut gefährdet ist, und dafür vielleicht in Kauf nehmen, dass ich in der 30er-Zone jemanden gefährde, dann kann man halt da nochmal genauer hinschauen. Aber alles in allem bin ich voll dabei. Die Feuerwehr hilft Menschen, sollte für diesen Einsatz dann nicht noch irgendwie bestraft werden. Es ist schon gut, dass das Gericht das genauso sieht.
1: Mit Radio Brocken können Sie mitreden zu dem Thema. Und dazu läuft die beste Musik für Sachsen-Anhalt. Einen schönen Dienstagnachmittag, jetzt mit The Weeknd. Ja.

0: Annie Motion aus den USA mit I Engineer. Den Song kennt er in den Staaten, aber keine Sau. Das ist ja das Kuriose, obwohl die daherkommen. Und hier bei uns war es ein Riesenhit. Also schon traurig, dass denen das vorenthalten wurde, dieser tolle Song.
1: Hört er dazu, zur besten Musik für Sachsen-Anhalt bei Radio Brocken. Davon gibt es jede Menge, auch nach 3:30. Wir spielen Ihnen The Other Ones aus den 80ern zum Beispiel. 90er von den Cornells dabei, 74, 75. Und dazu das Beste von heute von Michael Schulte.
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1: Es ist nicht ganz eitel Sonnenschein heute Nachmittag. Es mischt sich schon auch mal so ein Schauer oder vielleicht sogar ein kurzes Gewitter dazwischen. Bei Temperaturen bis höchstens 20 Grad.
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7: Polizeistreifenwagen in Hamburg sollen künftig mit einer Art abgeschwächtem Dauerblaulicht fahren. Hier bei uns in Sachsen-Anhalt wird das wohl nicht kommen. Da gibt es jetzt eine Absage. Das Innenministerium sagt, bei uns hier fahren die Streifenwagen auch künftig nur im Einsatz mit Blaulicht. Hamburg will mit diesem Konzept Polizeiautos besser sichtbar machen. Bei uns hier im Land gibt es eher die Befürchtung, dass sich bei Dauerbeleuchtung der Warneffekt des echten Blaulichts wegguckt. Dirk Rosenberg, Radio Brocken, Magdeburg.
8: Im Terrassengarten von Blankenburg im Harz haben Unbekannte eine über 300 Jahre alte Sandsteinfigur zerstört. Die Täter müssen mit ordentlich Gewalt vorgegangen sein. Den Sockel haben sie um rund 180 Grad verdreht. Die Figur selbst ist zerbrochen. Passiert ist das wohl übers Wochenende. Der Schaden steht noch nicht fest. Die Figur namens Putte mit Fruchtschale hat aber zur originalen Ausstattung des historischen Gartens gehört. Die Stadt hat Anzeige erstattet und hofft jetzt auf Hinweise. Conny Bohls, Radio Brocken, Blankenburg.
9: Das ist die gute Nachricht aus Sachsen-Anhalt. Der Landkreis Stendal macht mit beim Stadtradeln. Und in den ersten 5 Tagen sind schon 85.000 Kilometer von 1.500 Teilnehmern zusammengekommen. Als Extra-Anreiz hat der Kreis jetzt auch Preise in 5 Kategorien ausgelobt. Unter anderem für Kitas und weiterführende Schulen, die innerhalb von 3 Wochen die längste Strecke strampeln. Franziska Mühlhause, Radio Brocken, Stendal.
0: Mehr Nachrichten von unseren Sachsen-Anhalt-Reportern um 4:30.
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0: Stop and go mal wieder auf der A2 Richtung Hannover zwischen Irxleben und Bornstedt. Da sind es in der Baustelle 8 Kilometer. Eine halbe Stunde brauchen Sie dadurch länger. Unfall auf der B71 auf dem Magdeburger Ring, kurz hinter der Ausfahrt zur Mittagsstraße, Höhe Neustädter Friedhof. Eine Vollsperrung gibt es auf der B81 zwischen der A14 Auffahrt Magdeburg-Sudenburg und Langenweddingen nach einem Unfall. Und Gegenstände liegen im Harz zwischen Neinstedt und Quarmbeck nach einem Unfall. Die Blitzer. Gleich zweimal in Dessau blitzen sie. Einmal alte Landebahn in beiden Richtungen Höhe THW und noch in der Humperdingstraße Richtung Bahnhof. In Halle steht einer an der Feuerwache Richtung Neustadtzentrum, haben uns sowohl Julian als auch Steffen Bescheid gegeben. Danke euch. In Hohenweiden wird geblitzt am Friedhof Richtung Corbeta, in Eisleben auf der Halleschen Straße stadteinwärts und am Ortsausgang von Wernigerode, wenn sie aus Richtung Benzingerode kommen. 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
1: 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Wie Sie an die Tickets kommen.

0: Emilia und Matteo. Wenn sie Lehrer sind, werden sie in 6 Jahren ganz viele davon in der Klasse haben. Das sind die derzeit beliebtesten Vornamen in Sachsen-Anhalt. Kam heute raus. Sie hören es zuerst hier bei Radio Brocken. Bundesweit sind übrigens Sophia und Noah noch nach wie vor hoch im Kurs. Auch davon wird es einige im Klassenbuch geben.
1: Dann gibt es bestimmt in der Klasse sowas wie Matteo K. und Matteo P. Je nach Nachnamen. So haben wir das früher in der Schule immer gelöst, wenn es mehr von einer Sorte gab. Aber es tut mir irgendwie leid für diejenigen, weil die nie dort normal aufgerufen werden, mit ihrem normalen Namen. Es ging mir auch so, wir hatten in der Klasse einen Janes mit E, mich und einen Jenigen, weil die nie dort normal aufgerufen werden, mit ihrem normalen Namen. Es ging mir auch so, wir hatten in der Klasse einen Janes mit E.

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0: 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Ich bin diejenige, die ganz vorn so richtig ausflippen wird.

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Wir unterbrechen für eine Sofortmeldung aus der Verkehrszentrale. Spanngurte liegen auf der A14 Richtung Magdeburg in der Ausfahrthalle Tornau. 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
1: Jede Menge davon. Auch in der nächsten halben Stunde. Hubert K. war mit dabei. Die Pretenders spielen bei Ihnen. Don't get me wrong. Und das Beste von heute dazu.
0: Der neue Stil von Nico Santos gefällt mir besonders gut. Ist irgendwie so ein bisschen 90er-Dance-Feeling im Hintergrund. All-Time-High von ihm auch gleich.
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1: Man merkt schon deutlich, dass das jetzt temperaturentechnisch so eine ganz andere Hausnummer ist heute. Wir haben 16 Grad in Kleister bei Salzwedel, 16 auch in Zeitz. Auf dem Radio Brocken Wetterradar dazu sehr bunt gemischt. Mal Sonne, mal Regen, auch ein kleines Gewitter ist hier und da mal mit dabei. Und der Wettertrend für Sachsen-Anhalt bleibt genauso. Bis zum Wochenende sehr wechselhaft und der Wind bleibt auch ziemlich stark.
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16: Es ist 16 Uhr. Ich bin Dorothee Oster. Guten Tag. Der Verteidiger des Todesfahrers von Magdeburg hat in seinem Plädoyer gefordert, dass der Angeklagte nicht in Sicherungsverwahrung kommt. Er sieht dafür, anders als die Generalstaatsanwaltschaft und die Nebenkläger, keine Grundlage. In seiner Schlussrede sagte er, es seien Fragen offen geblieben und das Gericht möge ein gerechtes Urteil fällen. Die Generalstaatsanwaltschaft hat neben lebenslanger Haft gefordert, dass die besondere Schwere der Schuld festgestellt wird und eine anschließende Sicherungsverwahrung angeordnet wird. In dem Fall käme der Angeklagte wahrscheinlich nie mehr frei. Das Urteil könnte noch in diesem Monat fallen. Die Landesregierung Sachsen-Anhalt hat sich wegen der schlechten Haushaltslage einen Sparkurs auferlegt. Laut Finanzministerium können keine neuen Förderprogramme aufgelegt und auch keine neuen Baumaßnahmen gestartet werden. Begonnene Förderungen und Projekte laufen aber weiter. Dazu zählt auch die komplette EU-Förderung. Auch dringend benötigte Reparaturen werden gemacht. Die Mai-Steuerschätzung hatte aber ergeben, dass das Land mit deutlich weniger Einnahmen rechnen muss als bisher angenommen. 240 Millionen Euro weniger. Für die kommenden beiden Jahre sieht es ähnlich aus. In Stendal wollte ein Mann vor der Polizei fliehen und ist aus dem Fenster im zweiten Stock gesprungen. Dabei hat er sich lebensbedrohlich verletzt. Die Polizei wollte einen Haftbefehl vollstrecken. Der 36-Jährige sollte wegen schweren Diebstahls mehrere Monate ins Gefängnis. Statt die Tür zu öffnen, ist er aber gesprungen. Ein Hubschrauber hat ihn ins Krankenhaus gebracht. Die Überreste des bekannten Buckelwalds Timmy enden in einer dänischen Fabrik. Das hat die Firma bestätigt. Aus dem Fett wird Biodiesel, der Rest wird zu einer Art Mehl verarbeitet. Manche Knochen kommen aber ins Naturhistorische Museum in Kopenhagen. Und das ist die gute Nachricht aus Sachsen-Anhalt. Die Hauptwache der Wittenberger Feuerwehr ist jetzt besser ausgerüstet. Jetzt am Nachmittag bekommt sie nämlich einen neuen Einsatzleitwagen. Jetzt ist es 4:15 und Sie sind auf dem aktuellsten Stand.
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0: Stop and go auf der A2 Richtung Hannover zwischen Irxleben und Bornstedt in der Baustelle. 8 Kilometer sind, eine halbe Stunde brauchen Sie länger dadurch nach Hause. Dann liegen Spanngurte auf der A14 Richtung Magdeburg in der Ausfahrthalle Tornau. Eine Vollsperrung gibt es auf der B81 zwischen der A14 Auffahrt Magdeburg-Sudenburg und Langweddingen nach einem Unfall. Und Gegenstände im Harz zwischen Neinstedt und Quarmbeck nach einem Unfall. Blitzer. Gleich zweimal in Dessau. Alte Landebahn in beiden Richtungen, Höhe THW. In der Humperdingstraße steht der andere Dessauer Blitzer Richtung Bahnhof. In Halle blitzen sie an der Feuerwache Richtung Neustadtzentrum. In Hohenweiden am Friedhof Richtung Corbeta. In Eisleben, Hallische Straße stadteinwärts. Und noch am Ortsausgang von Wernigerode aus Richtung Benzingerode. Melden Sie Staus und Blitzer kostenlos unter 08000 52 58 52.
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1: Schönen Dienstag.
0: Hi.
1: Wir bringen Sie gut nach Hause mit der besten Musik für Sachsen-Anhalt und auch mit den Songs so für die Extra-Portion gute Laune. Die Radio Brocken Happy Hits. Das macht auch Ramona aus Plossig richtig happy zum Feierabendstart.
7: Ich habe sehr gute Laune. Wie ihr verbreitet jeden Tag gute Laune. Da kann man nur gute Laune haben, ja.
0: Jetzt erst recht mit einem Happy Hits von The Cure, Friday, I'm in Love. Ich finde, damit fühlt sich alles einfach so ein bisschen lockerer und leichter an. Auch an einem Dienstag.

0: In Magdeburg lebt es sich besser als in Leipzig. Steile These hier in der Radio-Brücken-Nachmittagsshow. Aber wissenschaftlich untermauert. Heute ist der Glücksatlas der Deutschen rausgekommen. Magdeburg im Mittelfeld, Platz 23 von 40 Großstädten und eben sogar einen Platz besser als Leipzig.
1: Sandra hat sich in die Show gemeldet und kann das verstehen.
2: Was ich in meiner Heimatstadt toll finde, sind die Sehenswürdigkeiten, die Uferpromenade der Elbe und auch viele kulturelle Veranstaltungen, die man in Magdeburg besuchen kann.
1: Was die Magdeburger aber ein bisschen ärgern wird, ist, dass Halle im Glücksatlas besser dasteht, Platz 12 sogar.
0: Mhm, ordentlich.
1: Und die glücklichste Großstadt in ganz Deutschland ist Erfurt.
0: Ja, das hat auch die Statistiker überrascht. Die sprechen schon von Overperformer. Also generell so, was die gute Platzierung unserer Oststädte angeht. Auf dem Papier wundert man sich ja schon im ersten Moment, ne? Die andere Großstädte haben halt viel mehr Geld und gibt jetzt in Halle und Magdeburg auch nicht unbedingt zum Beispiel so viele Shoppingmöglichkeiten und da ist der Hund so ein bisschen generell mehr begraben als in anderen Großstädten. Aber trotzdem sind die Einwohner halt glücklicher.
1: Hier gibt es halt Radio Brocken. Das wird auf jeden Fall einen sehr großen Grund gespielt haben dabei. Ne? Da sehen Sie mal, wie glücklich unsere Musik macht. Jetzt mit Nico Santos.
0: Wir sind
1: All-Time-High.
0: Wir sind schuld dran.

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1: Ja, die besten 80er gibt es auch in der nächsten halben Stunde. Wir haben zum Beispiel die Pet Shop Boys mit dabei. Wir spielen ihnen aber auch das Beste von heute. Kommt unter anderem von Lady Gaga und Two Colors.
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1: Heute spürt man das Durchlüften wenigstens mal wieder. Es ist deutlich kühler geworden. Temperaturen um die 18 Grad. Dazu Sonne und auch Regen dabei.
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19: In Weißenfels soll ein neues Gefängnis entstehen. Der Standort hat sich gegen Halle durchgesetzt und die Bauvorarbeiten laufen. Die Planungsgesellschaft bereitet gerade die Vermessung und archäologische Untersuchungen vor. Bis Jahresende soll das alles möglichst passiert sein. Der Weißenfelser Stadtrat soll am Donnerstag den Bebauungsplan abnicken. Nächsten Monat will die Planungsgesellschaft das Grundstück dann kaufen. Das neue Gefängnis soll mehr Platz für Häftlinge bieten und kostet etwa 400 Millionen Euro. Sebastian Berger, Radio Brocken, Weißenfels.
20: Wer eine Ausbildung macht, hat hier in Ostdeutschland aktuell gute Karten. Rund ein Drittel der Azubis hat schon mit einer einzigen Bewerbung eine Zusage bekommen. Das zeigt eine IHK-Umfrage unter über 5.300 Auszubildenden im ersten Lehrjahr. Am meisten überzeugen die jungen Leute der Praxisbezug und gute Übernahmechancen. Und 85% würden ihren Betrieb auch weiterempfehlen. Ein Problem bleiben die weiten Wege zur Berufsschule. Teilweise sind das 2 Stunden. Dirk Rosenberg, Radio Brocken, Magdeburg.
21: Und das ist die gute Nachricht aus Sachsen-Anhalt. Es ist ein Neustart für den Sportverein BSV Borussia Blösien und den ganzen Ort im Saalekreis. Nachdem das Sportlerheim vor 4 Jahren abgebrannt war, konnte jetzt der Neubau eingeweiht werden. Vom Land gab es für die Arbeiten 250.000 Euro dazu. Neben den Fußballern können hier jetzt auch Tänzer, Gymnastikgruppen und Bogenschützen trainieren. Elisa Engel, Radio Brocken, Blösien.
0: Mehr Nachrichten von unseren Sachsen-Anhalt-Reportern um 5:30.
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0: 2x mit Personen auf der Autobahn, einmal auf der A2 Richtung Hannover zwischen der Raststätte Börde und Bornstedt und dann nochmal auf der A14 Richtung Dresden zwischen der Raststätte Plötzetal und Lübbe-Jün. Stop and Go gibt's auf der A2 Richtung Hannover zwischen Irxleben und Bornstedt in der Baustelle. 8 Kilometer sind's, dadurch brauchen Sie eine halbe Stunde länger nach Hause. Dann noch eine Vollsperrung auf der B81 zwischen der A14 Auffahrt Magdeburg-Sudenburg und Langweddingen nach einem Unfall. Dadurch dauert es auch gerade schon 20 Minuten länger und es wird geblitzt. Gleich 2x in Dessau, alte Landebahn in beiden Richtungen, Höhe THW. Und nochmal in der Humperdingstraße Richtung Bahnhof. In Halle blitzen sie an der Feuerwache Richtung Neustadtzentrum. In Hohenweiden am Friedhof Richtung Corbeta. In Eisleben in der Halleschen Straße stadteinwärts. Und noch am Ortsausgang von Wernigerode, wenn sie aus Richtung Benzingerode kommen. 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
1: Dienstag auf Arbeit erledigt, jetzt geht's mit der Feierabendarbeit weiter. Ab in den Verein, die Kids irgendwo hinbringen, einkaufen.
0: Schön, dass wir mit dabei sind.

0: Radio Brocken hier.
1: Hallo.
0: Er ist schon echt eine arme Sau.
2: Goretzka! Goretzka! Goretzka!
0: Seit über einem Jahr geht das jetzt schon. Dieser Hype rund um Fußballspieler Leon Goretzka aus der deutschen Nationalmannschaft, der kriegt echt keine Ruhe mehr. Überall Fans, die laut seinen Namen schreien, wenn der auf der Straße unterwegs ist, im Training oder wenn die ihn sonst irgendwo sehen. Andere Spieler, die müssen darüber mal lachen, ne? Aber wenn du ihn selber dabei siehst in so einer Situation, der verzieht
1: befreit.
0: Ja, der verzieht keine Miene. Der sieht richtig abgefuckt aus.
1: Was macht dir dann auch umso mehr Spaß, solche Leute noch mehr aufzuziehen?
0: Ja, und ich glaube, deshalb funktioniert das auch. Ja, einer hat irgendwann damit mal angefangen. Und jetzt hat er nicht mal mehr in den USA Ruhe davor. Beim ersten Training ging es direkt weiter.
1: Aber wenigstens mal ein Name, den man sich von dieser Mannschaft merken kann. Sonst sind die ja irgendwie so namenlos.
0: Ein paar Unbekannte dabei, ja.
1: Völlig. Aber Goretzka ist am Start.
0: Schönen Nachmittag mit Radio Brocken.

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0: 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Das ist so My Love oder
1: Sense on a Donner.
0: Die mal live zu hören und auch in besser gesungen als ich jetzt, das ist so ein Highlight. Also wenn Sie spontan hinwollen, auch gerne. 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
1: 80er-Party-Sound zum laut mitsingen im Auto. Whitney Houston gleich. John Farnham haben wir außerdem für Sie dabei mit You're the Voice. Und dazu das Beste von heute.
0: Der hat schon einen coolen Groove irgendwie.
1: Ja.
0: David Guetta hat sich mit Teddy Swims zusammengetan und Tones and I sind auch noch dabei. Gone, Gone, Gone gibt's auch nach um 5.
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11: Warum ein Stuhl heute aussieht wie ein Stuhl? Und wieso sehen alte Häuser eigentlich ganz anders aus, als wir sie heute bauen? Als neugierige Entdeckerin und Entdecker macht ihr euch auf die Suche nach den Antworten mit dem Entdeckerheft zum Welterbe in Sachsen-Anhalt. Und da geht's jetzt zu den berühmten Bauhausstätten in Dessau.
12: Und zu denen gehören die Meisterhäuser, die Siedlung Dessau-Törten, das Bauhausmuseum und das ehemalige Hauptquartier sozusagen im Bauhausgebäude. Alle Orte könnt ihr übrigens ganz bequem erlaufen. Ideal als Ausflug in den kommenden Sommerferien, als Reise in unsere Geschichte. Denn vor gut 100 Jahren hat sich da richtig was getan. Die Leute wollten nämlich Gebrauchsgegenstände, die schön, praktisch und für alle bezahlbar sind. Und das war anfangs gar nicht so leicht, denn die Maschinen, mit denen man gerade angefangen hat, Möbel und Lampen herzustellen, haben das eher praktisch und nicht wirklich hübsch gemacht. Und da haben kreative Köpfe eine Kunstschule gegründet, um Technik, Handwerk und Kunst miteinander zu verbinden. Das, was wir bis heute als Bauhaus kennen.
10: 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Mehr unter welterbe-sachsen-anhalt.de.
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0: Ja,
3: so eine kleine Wundertüte ist er halt, dieser Nachmittag in Sachsen-Anhalt. Wir haben momentan eine relativ stabile Phase auf dem Radio-Brocken-Wetterradar. Viel Sonne, paar Wolken, paar Regenschauer. Aber es kommen später auch noch Gewitter nach, gerade in der Altmark. 20 Grad haben wir in Taucha bei Weißenfels, 19 in Sangerhausen. Das ist auch so der Richtwert für die nächsten Tage, für die restliche Woche. Der Wettertrend für Sachsen-Anhalt bleibt auch wechselhaft.
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19: Es ist 17 Uhr. Ich bin Dorothee Oster. Guten Tag. Im Prozess um den Anschlag auf den Magdeburger Weihnachtsmarkt sieht die Verteidigung keine Grundlage für eine Sicherungsverwahrung. Der Anwalt Rutkowski hält die Todesfahrt für eine einzige Tat, die Generalstaatsanwaltschaft dagegen für 4 einzelne Taten, weil der Angeklagte bei jedem Abbiegen neu entschieden habe. Rutkowski kritisiert auch den Glaskasten, aus dem sein Mandant den Prozess verfolgen musste. Er sagt heute in seinem Schlussvortrag, das Gericht möge ein faires Urteil fällen. Die Generalstaatsanwaltschaft hatte neben lebenslanger Haft auch die besondere Schwere der Schuld gefordert und eine anschließende Sicherungsverwahrung. Dann käme der Angeklagte wahrscheinlich nie mehr frei. Das Urteil könnte Ende des Monats fallen. Die Polizei hat im vergangenen Jahr so viel politisch motivierte Straftaten festgestellt in Deutschland wie noch nie. Insgesamt sind es mehr als 86.000 gewesen und damit fast 2.000 mehr als im Jahr davor. Der Großteil kam aus dem rechten Spektrum. Allerdings sind auch die linken und antisemitischen Straftaten mehr geworden. Die Landesregierung Sachsen-Anhalt will Jugendarbeitslosigkeit bekämpfen und mehr junge Menschen in Jobs bringen. Sie startet deswegen zusammen mit der Arbeitsagentur den sogenannten Masterplan Zukunftsgeneration Sachsen-Anhalt. Der Übergang von Schule in Ausbildung soll besser unterstützt werden, unter anderem mit mehr Praxisorientierung. Benachteiligte Jugendliche sollen außerdem besser gefördert werden. Und es soll mehr Angebote geben, um Schulabschlüsse nachzuholen. Und das Land will mit dem Jobcenter eine Vermittlungsoffensive starten. Zuletzt waren fast 9% der 15- bis 25-Jährigen in Sachsen-Anhalt arbeitslos. Und das ist die gute Nachricht aus Sachsen-Anhalt. Alte Autoreifen könnten Elektroautos bald leiser machen, dank Forschung der Uni Magdeburg. Die Wissenschaftler füllen dafür Granulat aus recycelten Reifen in vorhandene Hohlräume der Antriebselektronik. Dort bremsen die Partikel störende Schwingungen ab. Jetzt ist es kurz nach 5 und Sie sind auf dem aktuellsten Stand.
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1: Stop and go auf der A2 Richtung Hannover zwischen Irxleben und Bornstedt in der Baustelle. 8 Kilometer sind, 30 Minuten brauchen Sie dadurch gerade länger. Dann sind Personen auf der A14 Richtung Dresden zwischen der Raststätte Plötzetal und Lübbe-Jün. Einen Unfall gibt's auf der A36 im Kreuz Bernburg in der Überleitung zur A14 Richtung Dresden. Und eine Vollsperrung auf der B81 zwischen der A14 Auffahrt Magdeburg-Sudenburg und Langenweddingen nach einem Unfall. Blitzer stehen gleich zweimal in Dessau, einmal alte Landebahn in beiden Richtungen, Höhe THW und noch in der Humperdingstraße Richtung Bahnhof. In Halle blitzen sie an der Feuerwache Richtung Neustadtzentrum, in Hohenweiden am Friedhof Richtung Korbita, in Eisleben auf der Hallischen Straße stadteinwärts und noch am Ortsausgang von Wernigerode, wenn sie aus Richtung Benzingerode kommen. Melden Sie Staus und Blitzer kostenlos unter 08000 52 58 52.
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3: Na also, haben wir den Dienstag auch schon wieder gewuppt. Jetzt kommt der schöne Part des Tages. Vereinszeit, Familienzeit, Gartenzeit oder einfach rumlungern.
1: Ja.
3: Schön, dass wir mit dabei sind.
1: Ganz viel Musik gibt's dabei, die beste für Sachsen-Anhalt mit Avicii. John Farnham spielen wir ihn aus den 80ern. Und los geht's mit dem Besten von heute, David Guetta und Teddy Swims. 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

0: Radio Brocken ist bei Ihnen mit einer Sofortmeldung aus der Verkehrszentrale. Eine Metallplatte liegt auf der A14 Richtung Dresden zwischen Schönebeck und dem Rastplatz 3 Höhenberg auf der rechten Spur. 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
1: Freispruch für den geblitzten Feuerwehrmann aus Taucher bei Leipzig. Das ist, finde ich, eine sehr gute Nachricht heute. Sie haben es bei uns heute schon in der Radio Brocken Morgenshow gehört. Der Feuerwehrmann stand vor Gericht, weil er im Einsatz mit knapp 70 durch eine 30er-Zone gefahren ist.
0: Das klingt erstmal sehr viel, ne?
1: Mhm. Aber wenn die Feuerwehr geblitzt wird, dann sollte eigentlich doch der Strafzettel hinfällig werden, weil, ne? Die sind ja im Einsatz, um Leben zu retten. Aber die Stadt Taucher war da sehr stur. Feuerwehrmann Mike aus Berger hat sich in die Show gemeldet und du kannst das sogar ein Stück weit verstehen.
2: Selbst in einer Gefahrensituation muss man eigentlich das Fahrzeug so beherrschen, dass man auch am Stoppschild anhalten kann. Es geht ja auch um die Unfallgefahr. Kommt auf die Verhältnismäßigkeit an. Nachts um 2:30, sage ich mal, gut, okay, wo keiner auf der Straße ist und ich da keine Pferde, dann hätte ich das vielleicht selber auch gemacht. Aber am Tage, vielleicht morgens um 7, wenn Schulverkehr noch herrscht oder was, also da wäre ich definitiv nicht mit 70, auch nicht mit Sondersignalen da durchgefahren. Das ist mal Fakt.
1: In dem Fall in Taucher war alles verhältnismäßig, so haben die Richter das heute bewertet. Es war sogar eher diese 30er-Zone unverhältnismäßig. Das war eine Baustelle, alle Fuß- und Radwege waren schon umgeleitet, war auch eine Einbahnstraße. Insofern war der Feuerwehrmann da wirklich im Recht.
0: Ja, es ist doch echt gut, dass der da hartnäckig geblieben ist. Ja. Ich meine, in aller Regel wissen unsere Einsatzkräfte ja im Straßenverkehr, wo Gefahren lauern, wo es brenzlig wird.
1: Ja, die haben Erfahrung.
0: Ja, die wissen, was sie tun. Kommen Sie gut nach Hause mit Radio Brocken und mit der besten Musik für Sachsen-Anhalt. Whitney Houston jetzt für Sie.

0: werde ihm nie verzeihen, dass er diesen blöden Oberlippenbart zurückgebracht hat. Benson Boone bei Radio Brocken. Aber gute Musik macht er. Die gibt's bei uns ja jede Menge von.
1: Die beste Musik für Sachsen-Anhalt. Gleich einer der besten 80er von Camouflage, The Great Commandment. Da klingen die Jungs echt zum Verwechseln ähnlich zu Depeche Mode, finde ich. The Locomotion von Kylie Minogue haben wir am Start. Und das Beste von heute kommt von Austies.
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0: Ist schon ganz schön wechselhaft, auch wenn jetzt noch die Sonne scheint. Es könnte dann durchaus heute Abend noch mal regnen, vor allem in der Altmark.
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13: Polizeistreifenwagen in Hamburg sollen künftig mit einer Art abgeschwächtem Dauerblaulicht fahren. Hier bei uns in Sachsen-Anhalt wird das wohl nicht kommen. Da gibt es jetzt eine Absage. Das Innenministerium sagt, bei uns hier fahren die Streifenwagen auch künftig nur im Einsatz mit Blaulicht. Hamburg will mit diesem Konzept Polizeiautos besser sichtbar machen. Bei uns hier im Land gibt es eher die Befürchtung, dass sich bei Dauerbeleuchtung der Warneffekt des echten Blaulichts wegguckt. Dirk Rosenberg, Radio Brocken, Magdeburg.
14: Im Terrassengarten von Blankenburg im Harz haben Unbekannte eine über 300 Jahre alte Sandsteinfigur zerstört. Die Täter müssen mit ordentlich Gewalt vorgegangen sein. Den Sockel haben sie um rund 180 Grad verdreht. Die Figur selbst ist zerbrochen. Passiert ist das wohl übers Wochenende. Der Schaden steht noch nicht fest. Die Figur namens Putte mit Fruchtschale hat aber zur originalen Ausstattung des historischen Gartens gehört. Die Stadt hat Anzeige erstattet und hofft jetzt auf Hinweise. Conny Bohls, Radio Brocken, Blankenburg.
15: Das ist die gute Nachricht aus Sachsen-Anhalt. Der Landkreis Stendal macht mit beim Stadtradeln. Und in den ersten 5 Tagen sind schon 85.000 Kilometer von 1.500 Teilnehmern zusammengekommen. Als extra Anreiz hat der Kreis jetzt auch Preise in 5 Kategorien ausgelobt. Unter anderem für Kitas und weiterführende Schulen, die innerhalb von 3 Wochen die längste Strecke strampeln. Franziska Mühlhause, Radio Brocken, Stendal.
1: Mehr Nachrichten von unseren Sachsen-Anhalt-Reportern um 6:30.
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1: Stop and go auf der A2 Richtung Hannover zwischen Irxleben und Bornstedt in der Baustelle. 8 Kilometer sind. Aktuell brauchen Sie eine halbe Stunde länger nach Hause. Eine Metallplatte liegt auf der A14 Richtung Dresden zwischen Schönebeck und dem Rastplatz 3 Hühnberg auf der rechten Spur. Dann gibt es einen Unfall auf der A36 Richtung Bernburg im Kreuz Bernburg in der Überleitung zur A14 Richtung Halle. Eine Vollsperrung gibt es auf der B81 zwischen der A14 Auffahrt Magdeburg-Sudenburg und Langweddingen nach einem Unfall. Und es gibt einen gesperrten Bahnübergang in Zerbst in der Kastanienallee wegen Oberleitungsschäden. Die Blitzer Gleich zweimal in Dessau, auf der alten Landebahn, der eine in beiden Richtungen, Höhe THW, der andere in der Humperdinckstraße Richtung Bahnhof. In Halle an der Feuerwache blitzen sie Richtung Neustadtzentrum. In Hodenweiden am Friedhof Richtung Korbeta, in Eisleben auf der Halleschen Straße stadteinwärts und am Ortsausgang Wernigerode aus Richtung Benzingerode. 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
1: Der Family schreiben, dass sie heute später nach Hause kommen, weil heute einfach so viel zu tun ist.
0: Gut, dass sie uns dabei haben. Wir bringen sie in den Feierabend.

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1: Das nennt man
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0: So kann der Feierabend starten, wenn Radio Brocken läuft. Mit der besten Musik für Sachsen-Anhalt. Und dann sind wir zwei ja auch noch mit am Start. Lucy und Jannis.
1: Micha aus Salzwedel, gefällt das?
2: Hallo Lucy, hallo Jannis. Ich wollte euch nur sagen, ihr macht das immer wieder super. Total geil. Mit euch vergeht sogar eine 12-Stunden-Schicht zum Feierabend hin. Super schnell. Dankeschön dafür. Macht weiter so.
0: Na wunderbar, wenn wir dir damit so unter die Arme greifen können bei der Arbeit.
1: Sehr gern. Das spielt ja unsere Chefin bei der nächsten Gehaltsverhandlung vor.
0: Kommen Sie gut nach Hause. Schön, dass Radio Brocken immer mit dabei ist.
3: Und wie

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0: beste Musik für Sachsen-Anhalt. Damit geht's in Ihren Feierabend hier bei Radio Brocken.
1: Ich glaube, es würden viele sagen, die beste Band für Sachsen-Anhalt.
0: Ja.
1: Depeche Mode, ganz vorn bei Ihnen dabei, ist in der nächsten halben Stunde am Start. Laura Branigan spielen wir Ihnen mit Self-Control. Das sind die besten 80er, dazu gibt's das Beste von heute.
0: DJ Beats, schön frühlingshaft, sommerlich, Stumbling In.
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1: Relativ stabil ist es mittlerweile, unser Wetter in Sachsen-Anhalt. Wir haben auf dem Radiobrocken Wetterradar Sonne und Wolken im Wechsel. Nur in der Altmark ziehen Regenschauer durch die nächsten Stunden über. 18 Grad in Bergau bei Wittenberg, 17 in Quedlinburg. Der Wettertrend für Sachsen-Anhalt sieht die nächsten Tage über eigentlich genauso aus. Es bleibt wechselhaft und bei Temperaturen um die 20 Grad.
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12: Es ist 18 Uhr. Ich bin Dorothee Oster. Guten Abend. Der Verteidiger des Todespfarrers von Magdeburg hat in seinem Plädoyer gefordert, dass der Angeklagte nicht in Sicherungsverwahrung kommt. Er sieht dafür, anders als die Generalstaatsanwaltschaft und die Nebenkläger, keine Grundlage. In seiner Schlussrede sagte er, seien Fragen offen geblieben und das Gericht möge ein gerechtes Urteil fällen. Die Generalstaatsanwaltschaft hat neben lebenslanger Haft gefordert, dass die besondere Schwere der Schuld festgestellt und eine anschließende Sicherungsverwahrung angeordnet wird. In dem Fall käme der Angeklagte wohl nie mehr frei. Das Urteil könnte noch in diesem Monat fallen. Die Landesregierung Sachsen-Anhalt hat sich wegen der schlechten Haushaltslage einen Sparkurs auferlegt. Laut Finanzministerium können keine neuen Förderprogramme aufgelegt und auch keine neuen Baumaßnahmen gestartet werden. Begonnene Förderungen und Projekte laufen aber weiter. Dazu zählt auch die komplette EU-Förderung. Auch dringend nötige Reparaturen werden gemacht. Die Mai-Steuerschätzung hatte ergeben, dass das Land mit deutlich weniger Einnahmen rechnen muss als bisher angenommen. 240 Millionen Euro weniger als noch im Oktober erwartet. Für die kommenden beiden Jahre sieht es ähnlich aus. Die Polizei hat im Zusammenhang mit einer mutmaßlichen Autodiebstahlserie in Halle und im Saalekreis einen Tatverdächtigen gefasst. Er soll in der letzten Nacht in Holleben ein Auto gestohlen haben. Das wurde dann in Sachsen sichergestellt. Jetzt laufen Ermittlungen, ob er auch für 3 ähnliche Taten seit Freitag verantwortlich ist. Emilia und Matteo waren letztes Jahr die beliebtesten Babynamen in Sachsen-Anhalt. Das teilt die Gesellschaft für deutsche Sprache mit. Bei den Mädchen folgen dann Ella und Frieda auf Platz 2 und 3, bei den Jungen Liam und Emil. Bundesweit liegen Sophia und Nora vorne. Und das ist die gute Nachricht aus Sachsen-Anhalt. Der neue Skatepark im Olvenstädter Scheid in Magdeburg wurde heute Nachmittag wieder eröffnet. Fahrrad, Inliner, Scooter und auch Rollstuhlfahrer können die nutzen. Insgesamt hat die Stadt zuletzt 4 solcher Spiel- und Sportflächen modernisiert oder neu gebaut. Jetzt ist es 6:15 und Sie sind auf dem aktuellsten Stand.
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0: Stop and go auf der A2 Richtung Hannover zwischen Irxleben und Bornstedt in der Baustelle. 8 Kilometer sind, eine halbe Stunde brauchen Sie länger nach Hause. Dann gibt es eine Vollsperrung auf der A36 im Kreuz Bernburg in der Überleitung zur A14 Richtung Halle nach einem Unfall. Und einen gesperrten Bahnübergang haben wir in Zerbst in der Kastanienallee bis voraussichtlich 22 Uhr wegen Oberleitungsschäden. Blitzer stehen noch. 2-mal in Dessau, 1-mal alte Landebahn in beiden Richtungen Höhe THW und nochmal in der Humperdingstraße Richtung Bahnhof. In Halle blitzen sie an der Feuerwache Richtung Neustadtzentrum. In Eisleben auf der Hallischen Straße stadteinwärts und am Ortsausgang Wernigerode, wenn sie aus Richtung Benzingerode kommen. Melden Sie Staus und Blitzer kostenlos unter 08000 52 58 52.
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1: It's Couchtime! Wie schön einfach so Faulenzer Feierabend ist.
0: Ja, und die Gartenbesitzer denken sich jetzt wahrscheinlich, was redet die da?
1: Ja, aber das haben sie sich ja auch irgendwie selbst ausgesucht, ne? Wobei wir auch da natürlich sehr gerne dabei sind. Rasenmähen war noch nie schöner als mit unserer Musik. Oh,
0: es gibt auch Ohrenschützer, die haben so ein Radio integriert.
1: Ja, genau das.
0: Habe ich auch schon von einigen Hörern gehört. Super Sache. Depeche Mode spielen wir Ihnen gleich. Rainin sind mit am Start. Und los geht's mit Laura Branigan bei Radio Brocken.

0: in Magdeburg und Halle lebt es sich glücklicher als in Leipzig. Wer hätte das gedacht? Wir haben es jetzt schwarz auf weiß. Hier ist die Radio Brocken Nachmittagsshow. Heute ist der Glücksatlas veröffentlicht worden, also wo die Menschen in Deutschland am glücklichsten sind, in den Großstädten. Und siehe da, Halle Platz 12 von 40, Magdeburg Platz 23 von 40. Obwohl in den bekannteren Großstädten, Leipzig, Berlin, Köln und so, ja, das Angebot auch viel größer ist und die Städte generell irgendwie lebendiger sind.
1: Aber manchmal braucht es nicht viel mehr. Dirk aus Magdeburg weiß genau, was er an seiner Stadt hat.
2: Sehr viel Grünanlagen, Erholungsmöglichkeiten, die zwei Seen, Neustädter See, Barleber See. Gute Erreichbarkeit, gute Infrastruktur, und viele Veranstaltungen, es ist eigentlich immer irgendwo was los.
1: Was willst du mehr, ne? Mir geht's in Halle ähnlich, außer was das Angebot an Geschäften angeht. Also da ist echt Nachholbedarf. Shoppen geht ganz schlecht, fahre ich immer nach Leipzig mit der S-Bahn. Das mit dem Leerstand ist echt schlimm geworden. Und für eine Stadt der Größe, muss ich sagen, ist das schon ein bisschen mau.
0: Platz 1 in diesem Ranking übrigens, auch überraschend, aber schön. Erfurt.
1: Mag ich auch da, ja.
0: Also nicht nur, dass ich da 7 Jahre gewohnt habe und wirklich bezeugen kann, dass es echt schön ist. Da ist man glücklich. Aber es ist auch generell toll, dass der Osten im Glücksatlas so gut abschneidet.
1: Ja, ne? Werden ja gerne mal unterschätzt.

0: 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Radio Brocken läuft dabei, die beste Musik für Sachsen-Anhalt.
1: Und die haben wir natürlich auch nach 6:30 dabei. Die besten 80er mit Wang Chung unter anderem. Duran Duran auch am Start. Und das Beste von heute, der Fever Dream von Alex Warren zum Beispiel.
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11: In Gerbstedt findet man einen sogenannten Menhir oder auch Hinkelstein. Ein Stein, der von Menschen aufgerichtet wurde mit einem auffällig großen Loch in der Mitte. Es gibt sogar eine Sage der Gebrüder Grimm über diesen Stein.
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1: Wir haben immer mal wieder Wolken über Sachsen-Anhalt. Nicht alles nur Feierabendsonne. In der Altmark regnet's auch.
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14: In Weißenfels soll ein neues Gefängnis entstehen. Der Standort hat sich gegen Halle durchgesetzt und die Bauvorarbeiten laufen. Die Planungsgesellschaft bereitet gerade die Vermessung und archäologische Untersuchungen vor. Bis Jahresende soll das alles möglichst passiert sein. Der Weißenfelser Stadtrat soll am Donnerstag den Bebauungsplan abnicken. Nächsten Monat will die Planungsgesellschaft das Grundstück dann kaufen. Das neue Gefängnis soll mehr Platz für Häftlinge bieten und kostet etwa 400 Millionen Euro. Sebastian Berger, Radio Brocken, Weißenfels.
15: Wer eine Ausbildung macht, hat hier in Ostdeutschland aktuell gute Karten. Rund ein Drittel der Azubis hat schon mit einer einzigen Bewerbung eine Zusage bekommen. Das zeigt eine IHK-Umfrage unter über 5.300 Auszubildenden im ersten Lehrjahr. Am meisten überzeugen die jungen Leute der Praxisbezug und gute Übernahmechancen. Und 85% würden ihren Betrieb auch weiterempfehlen. Ein Problem bleiben die weiten Wege zur Berufsschule. Teilweise sind das 2 Stunden. Dirk Rosenberg, Radio Brocken, Magdeburg.
1: Und das ist die gute Nachricht aus Sachsen-Anhalt. Es ist ein Neustart für den Sportverein BSV Borussia Blösien und den ganzen Ort im Saalekreis. Nachdem das Sportlerheim vor 4 Jahren abgebrannt war, konnte jetzt der Neubau eingeweiht werden. Vom Land gab es für die Arbeiten 250.000 Euro dazu. Neben den Fußballern können hier jetzt auch Tänzer, Gymnastikgruppen und Bogenschützen trainieren. Elisa Engel, Radio Brocken, Blösien.
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16: Stop and go auf der A2 Richtung Hannover zwischen Irxleben und Bornstedt in der Baustelle. 8 Kilometer sind's. So rund eine halbe Stunde müssen Sie länger einplanen. Dann noch eine Vollsperrung auf der A36 im Kreuz Bernburg in der Überleitung zur A14 Richtung Halle nach einem Unfall. Und es gibt einen gesperrten Bahnübergang in Zerbst in der Kastanienallee bis voraussichtlich 22 Uhr wegen Oberleitungsschäden. Jetzt gerade noch reingekommen, ein Pannauto auf der A9 Richtung Nürnberg. Das steht zwischen Weißenfels und der Raststätte Osterfeld. Die Blitzer in Dessau gleich 2-mal. Einmal alte Landebahn in beiden Richtungen, Höhe THW. In der Humperdingstraße der andere Blitzer Richtung Bahnhof. In Eisleben blitzen sie noch. Hallische Straße statt einwärts und am Ortsausgang von Wernigerode, wenn sie aus Benzingerode kommen. 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
1: Cyndi Lauper, Girls Just Wanna Have Fun, ein Radio Brocken Happy Hit. Da tanzt man automatisch zu diesem geilen 80er.
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1: Schönen Feierabendstart mit Radio Brocken.

0: Radio Brocken hier, nur noch zwei Tage vor der Fußball-WM. Und wenn Sie immer noch nicht so richtig in Stimmung sind, das geht gleich noch ein bisschen mehr nach oben. Das WM-Fieber mit dem WM-Song von 2010, Waving Flag von Kanan, ist für mich einer der besten WM-Songs aller Zeiten. Unsere deutsche Fußballnationalmannschaft ist in ihrem Mannschaftshotel angekommen gestern. Die haben da auch ihr erstes Training schon absolviert. Sieht aber weniger aus wie ein Hotel, sondern eher wie so ein Anwesen.
1: Landhaus-Style.
0: Ja, war es wohl auch mal. Könntest du auch irgendwie so eine Royals-Netflix-Serie drehen.
2: Stimmt.
0: Kannst aber auch so eine Netflix-Serie aus dem Mannschaftsfoto der Norweger machen. Richtig Wikinger-artig. Sieht auch aus wie so ein Filmcover oder
1: Seriencover. Die haben sich endlich mal richtig Gedanken gemacht. Mal was Kreatives. Das finde ich richtig, richtig gut. Und hab dann auch überlegt, was könnte man denn in Deutschland machen? Auch so ein besonderes Foto, aber... Mhm. Kartoffelfeld, oder?
0: Ja, Kartoffelfeld. Die deutschen Kartoffeln, ja.
1: Na, ich meine, Florian Wirtz, der ist ja auch im Kader, da passt das.
3: Normale Kartoffeln, ich würde sogar sagen, auf die Eins.
1: Der wäre ganz vorn dran am Kartoffelkern.
0: Machen Sie sich einen schönen Feierabend. Radio Brocken läuft jetzt mit diesem geilen Hit.

0: Feierabend macht Spaß, weil Radio Brocken hören Spaß macht. Wir spielen die beste Musik für Sachsen-Anhalt. Auch nach um 7.
1: Die besten 80er, die gut Stimmung machen mit einer Madonna. 80er zum Zurücklehnen mit Lionel Richie, Say You, Say Me. Und dazu das Beste von heute.
0: Schon was aus, wenn DJ-Beats in einem Song dabei sind. Die drücken einfach noch mal so nach vorne.
1: Ja, und die Stimme von dem Klock-Klock-Sänger ist ja auch mega.
0: Fastboy, Klock-Klock, Born Again, bringt sie über die Joggingrunde heute Abend.
1: Volker wäre gleich für Sie am Start nach 19 Uhr.
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4: So, werfen wir den Blick auf unser Wetter für Sachsen-Anhalt. In Niedeborg bei Gentin haben wir milde 18 Grad, 17 Grad sind es in Eisleben. Heute Abend und in der Nacht viele Wolken, selten Schauer, Tiefstwerte zwischen 11 und 7 Grad. Und der Wettertrend für Sachsen-Anhalt bleibt wechselhaft bis zum Wochenende. Immer wieder Schauer unterwegs und der Wind, ja, der ist auch noch da. Werte um die 20 Grad.
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14: Es ist 19 Uhr, ich bin Joshua Heise. Guten Abend. Es war ja schon abzusehen, aber jetzt soll die geplante Diätenerhöhung für Bundestagsabgeordnete tatsächlich ausgesetzt werden. Das hat die Deutsche Presseagentur aus Koalitionskreisen erfahren. Demnach soll schon am Donnerstag im Parlament über einen entsprechenden Gesetzentwurf abgestimmt werden. Normalerweise hätten die Abgeordneten ab Juli rund 500 Euro mehr Geld pro Monat bekommen. Im Prozess um den Anschlag auf den Magdeburger Weihnachtsmarkt sieht die Verteidigung keine Grundlage für eine Sicherungsverwahrung. Der Anwalt hält die Todesfahrt für eine einzige Tat, die Generalstaatsanwaltschaft dagegen für 4, weil der Angeklagte bei jedem Abbiegen neu entschieden habe. Sie hatte neben lebenslanger Haft gefordert, dass die besondere Schwere der Schuld festgestellt und anschließende Sicherungsverwahrung angeordnet wird. Das Urteil könnte Ende des Monats fallen. Das Feuer in einem Reutlinger Umspannwerk ist wohl durch Brandstiftung entstanden. Davon geht die Staatsanwaltschaft nach vorläufigen Ermittlungsergebnissen aus. Unbekannte sollen in der Nacht zum Montag in die Anlage eingebrochen sein und an mehreren Stellen mit Brandbeschleuniger Feuer gelegt haben. Daraufhin hatten zehntausende Menschen stundenlang keinen Strom. Beim 500 Milliarden Euro Sondervermögen für Investitionen in die Infrastruktur gibt es aus Expertensicht Handlungsbedarf. Ein Beirat für das Programm legte heute in Berlin einen ersten Bericht vor. Was der Bund dazu sagt, weiß Ronny Thorau.
15: Finanzminister Klingbeil bat einerseits um Geduld. Das Programm laufe ja erst seit rund einem Jahr, sei aber für 12 Jahre ausgelegt. Höheres Tempo sei aber möglich und nötig, so Klingbeil. Helfen soll unter anderem auch ein Bonus- und Malus-System. Die Idee, wer Investitionen schneller umsetzt, könnte mehr Mittel bekommen, wer bummelt, weniger.
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4: Wir haben Stau auf der A2 Richtung Hannover zwischen Irxleben und Bornstedt in der Baustelle. 8 Kilometer Stop and Go, halbe Stunde länger. Auf dem Weg nach Hause. Gesperrter Bahnübergang in Zerbst in der Kastanienallee, voraussichtlich noch bis heute Abend um 10. Wir sagen Bescheid, da sind Oberleitungsschäden. Und Blitzer in Eisleben, Hallische Straße statt einwärts, und melden auch Sie uns Staus und Blitzer kostenlos unter 08000 52 58 52.
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4: Hallo, Abendbrot steht auf dem Tisch, die Gurke knackt und Sie diskutieren noch, wer den letzten Kräuterquark kriegt. Willkommen im Dienstagabend mit Taylor Swift und Lionel Richie.

Sommerhit aus 1986, Madonna und Papa Don't Preach hier bei Radio Brocken. Und wenn Sie heute das Abendbrot auf der Terrasse vermissen, weil es ein bisschen kühler ist, holen Sie sich doch den Sommer ins Radio mit dem Radio Brocken Sommerhit-Stream zu finden bei uns in der kostenlosen App. Wir haben uns auch den hier ausgeliehen.

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11: So, gucken wir fix auf unser Wetter für Sachsen-Anhalt. Heute Abend und in der Nacht haben wir viele Wolken, dafür selten Schauer, Tiefstwerte zwischen 11 und 7 Grad.
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11: Da gibt es Stau auf der A2 Richtung Hannover zwischen Irxleben und Bornstedt in der Baustelle. 8 Kilometer Stop and Go, halbe Stunde Zeitverzug. A14 Richtung Magdeburg zwischen Rastplatz Kabelsketal und Halle Ost. Reifenteile, der kaputte Laster steht auf der rechten Spur. Und wir haben einen gesperrten Bahnübergang in Zerbst in der Kastanienallee bis voraussichtlich 22 Uhr wegen Oberleitungsschäden. Und die Blitzer, Eisleben, Hallische Straße stadteinwärts und alle Staus und Blitzer jederzeit in der kostenlosen Radio Brocken App.
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11: Hallo, ich grüße Sie.

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Ja, da ist er, der Olle Faithless bei Radio Brocken zusammen mit Bebe Rexha mit New Religion ganz neu aufgelegt. Richtig klasse. Die beste Musik für Sachsen-Anhalt ist es. Und dass mit Radio Brocken das meiste los ist, das wissen Sie sowieso. Haben ja gerade erst gefeiert mit uns beim Sachsen-Anhalt-Tag. Eine Riesenparty. Und die nächste Party für Sie, die steht quasi schon in den Startlöchern. Und zwar haben Sie zum Soundtrack von Kein Ohrhasen den Titelsong beigesteuert, Apologize. Und Sie erleben One Republic live. 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

0: bin Gemeindereferent in Dessau. Bringt das was? Diese Frage war neulich Kern eines Gesprächs. Ich war auf dem Weg zum Sport und sah eine Bekannte beim Fenster putzen. Ich fragte, bringt das was? Sie sagte, naja, kaum sind sie sauber, kommt der Regen und alles sieht aus wie vorher. Aber hilft ja nichts. Und der Sport, bringt der was? Naja, was soll ich sagen, ich esse halt gern. Wir konnten uns dann einigen, dass beides irgendwie trotzdem sein muss. Manches in unserem Leben wird eben nie wirklich fertig. Es braucht viele kleine Schritte zum Erfolg. Ähnlich erzählt Jesus von einem Bauern. Nicht jedes gesäte Korn geht sofort auf. Manches braucht Zeit, anderes wächst unbemerkt. Vielleicht ist das die Antwort auf die Frage, bringt das was? Nicht alles muss sofort sichtbare Ergebnisse liefern. Aber wir dürfen darauf vertrauen, dass nichts, was wir tun, vergeblich ist.
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2: So, gucken wir auf aktuelle Sachsen-Anhalt. Temperaturen in Gommern haben wir 17 Grad, in Bitterfeld-Wolfen sind es 16. In der Nacht geht es runter. Zwischen 11 und 7 Grad landen wir dann. Viele Wolken, aber selten Schauer. Und der Trend fürs Land bis zum Wochenende wechselhaft und Werte um die 20 Grad.
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3: Es ist 20 Uhr, ich bin Joshua Heise. Guten Abend. Möglichst wenig öffentliche Diskussionen, möglichst wenig Streit. Diesen Wunsch soll Kanzler Merz nach Berichten der Rheinischen Post in der Unionsfraktionssitzung geäußert haben. Es seien nur noch 3 Sitzungswochen, daher appellierte er an die Teilnehmer, in den nächsten Tagen und Wochen konstruktiv und kameradschaftlich miteinander zu arbeiten. Morgen steht ein Reformgipfel mit Vertretern aus Wirtschaft und Gewerkschaften im Kanzleramt an. Die SPD steckt weiter im Umfragetief. Im RTL-NTV-Trendbarometer sind die Sozialdemokraten auf 11% gefallen. Die Union kann sich um einen Punkt auf 22% verbessern. Die AfD bleibt mit 27% stärkste Kraft. Mehr von David Riemann.
4: Die Grünen liegen laut dem Trendbarometer weiter bei 15, die Linke bei 11%. Mehr als die Hälfte der Bürgerinnen und Bürger traut nach wie vor keiner Partei zu, die Probleme im Land am besten zu lösen. Die wirtschaftliche Lage in Deutschland sehen die Befragten so schlecht wie seit der Corona-Zeit bzw. dem Ausbruch des Ukraine-Krieges nicht mehr.
3: Die Landesregierung will Jugendarbeitslosigkeit bekämpfen und mehr junge Menschen in Jobs bringen. Sie startet zusammen mit der Arbeitsagentur den sogenannten Masterplan Zukunftsgeneration Sachsen-Anhalt. Der Übergang von Schule in Ausbildung soll besser unterstützt werden, unter anderem mit mehr Praxisorientierung. Benachteiligte Jugendliche sollen besser gefördert werden. Außerdem soll es mehr Angebote geben, um Schulabschlüsse nachzuholen. Zuletzt waren fast 9% der 15- bis 25-Jährigen im Land arbeitslos. Die geplante Diätenerhöhung der Abgeordneten im Bundestag soll dieses Jahr erwartungsgemäß ausfallen. Das hat die Deutsche Presseagentur aus Koalitionskreisen erfahren. Union und SPD wollen dazu noch diese Woche einen Gesetzentwurf einbringen. Die jährliche Diätenerhöhung war zuvor heftig kritisiert worden. Der Verzicht soll jetzt als Sparsignal an die Bevölkerung verstanden werden. 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
2: Haben wir die A2 Richtung Hannover. Zwischen Wollin und Ciesa steht ein kaputtes Auto. Polizei ist unterwegs. Und A36 Richtung Bernburg. Zwischen Ilberstedt und dem Kreuz Bernburg liegen Gegenstände auf der Fahrbahn. Und in Zerbst ist der Bahnübergang in der Kastanienallee gesperrt. Voraussichtlich bis 22 Uhr wegen eines Oberleitungsschadens. Blitzer, Eisleben, Hallische Straße stadteinwärts und melden auch Sie uns Staus und Blitzer. Kostenlos unter 08000 52 58 52.
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2: Hallo, Sie haben Feierabend, die Schuhe längst aus, aber plötzlich fällt Ihnen ein, ach, die gelbe Tonne muss noch raus. So, Dienstagabend kann ganz schön hinterhältig sein. Wir servieren Jimmy Cliff und Micha Schulte.

0: So klingt ja Ihr Feierabend mit Britney Spears hier bei Radio Brocken. Vielleicht sitzen Sie gerade im Auto auf dem Heimweg von der Schicht. Das Radio läuft. Draußen wird es auch so langsam ruhiger. Und Sie freuen sich auch schon auf den Moment, wenn die Haustür ins Schloss fällt und der Feierabend offiziell beginnt. Und für genau den Augenblick haben wir die passende Musik. Eigentlich immer, den ganzen Tag, findet auch Ute aus Halle.
1: Hallöchen, liebes Radio Brocken-Team. Ich wünsche meinem Lieblingssender einen schönen Abend. Natürlich habe ich euch wie jeden Tag auch heute wieder gehört. Auch jetzt bis abends und sowas. Also eigentlich gehört ihr dazu. Das ist wieder Sauerstoff in der Luft, ne?
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0: auf unser Abendwetter gucken, da sehen wir noch ein bisschen Abendsonne. Das ist doch auch ganz schön. In der Nacht gibt's mehr Wolken, selten Schauer, Tiefstwerte zwischen 11 und 7 Grad.
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0: Wir haben immer noch Stau auf der A2 Richtung Hannover zwischen Irxleben und Bornstedt in der Baustelle. 8 Kilometer sind, eine halbe Stunde dauert's länger. Und einen gesperrten Bahnübergang ins Herbst haben wir immer noch. Bis um 10 Uhr wird's noch dauern, wegen Oberleitungsschäden. Blitzer, Eisleben, Hallische Straße statt einwärts. 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
0: Hallo, haben Sie schön.

0: Die Route ist bei Radio Brocken. Die Couch ist in Sicht. Große Klasse. Und dann noch so viel schöne Musik hier bei Radio Brocken. Die beste für Sachsen-Anhalt. Damit wird auch der Feierabend zum Genuss. Deswegen laufen die ganze Zeit. Auch bei Ingo aus Mannhausen.
1: Es ist so geil, diese Musik zu hören. Jedes Mal bei einem neuen Lied läuft ein anderer Film ab. Ganz großes Kino von euch. Macht bitte weiter so. Chapeau.
0: Machen wir sehr gerne. Das sind die

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4: So, gucken wir zusammen auf die aktuellen Sachsen-Anhalt-Temperaturen. Bad Schmiedeberg meldet aktuell 15 Grad, in Ahrensee haben wir noch 17. In der Nacht geht's runter bis auf 11 Grad, bleibt aber trocken, trotz vieler Wolken und der Wettertrend für Sachsen-Anhalt. Bis zum Wochenende wechselhaft, immer wieder mal Schauer bei 20 Grad.
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5: Es ist 21 Uhr, ich bin Joshua Heise, guten Abend. Um fast 500 Euro sollten sich ab Juli die Bezüge der Bundestagsabgeordneten erhöhen. Nun steht fest, die Diätenerhöhung wird in diesem Jahr gestrichen. Die Fraktionen von Union und SPD wollen nach dpa-Informationen noch diese Woche einen entsprechenden Gesetzentwurf ins Parlament einbringen. Ursula Winkler berichtet.
6: Die Politiker wollen damit ein Sparsignal an die Bevölkerung senden. Immerhin leben wir alle in schwierigen Zeiten. Auch die Grünen, die AfD und die Linke haben schon ihr Go gegeben. Damit ist das Abstimmungsergebnis im Bundestag also schon klar. Es sei ein Gebot der Glaubwürdigkeit und der Verantwortung, dass auch die Abgeordneten ihren Beitrag leisteten, hieß es.
5: Im Prozess um den Anschlag auf den Magdeburger Weihnachtsmarkt sieht die Verteidigung keine Grundlage für eine Sicherungsverwahrung. Der Anwalt hält die Todesfahrt für eine einzige Tat, die Generalstaatsanwaltschaft dagegen für 4, weil der Angeklagte bei jedem Abbiegen neu entschieden habe. Sie hatte neben lebenslanger Haft gefordert, dass die besondere Schwere der Schuld festgestellt und anschließende Sicherungsverwahrung angeordnet wird. Das Urteil könnte Ende des Monats fallen. Der Chef der Wirtschaftsvereinigung der Grünen, Karl Heusken, ist für eine Erhöhung der Einkommens- und Erbschaftssteuer. Starke Schultern könnten mehr tragen als schwache, sagte der frühere Präsident des Maschinenbauverbands VDMA der Rheinischen Post. Heusken räumte dabei ein, dass er selbst von den aktuellen Erbschaftssteuerregeln profitiert und das nicht gerecht findet. DFB-Sportdirektor Rudi Völler hat die verweigerte Einreise des somalischen WM-Schiedsrichters Omar Atan in die USA scharf kritisiert. Gleichzeitig betonte er, dass er die genauen Hintergründe nicht kenne. Atan, Afrikas Schiedsrichter des Jahres 2025, hatte nach eigenen Angaben alle nötigen Papiere und das richtige Visum. Die FIFA hat bestätigt, dass er bei der WM nicht pfeifen wird. 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
4: Da ist ein gesperrter Bahnübergang in Zerbst. In der Kastanienallee bis voraussichtlich um 10 Uhr noch wegen Oberleitungsschäden. Und Blitzer gibt's in Eisleben, Hallische Straße stadteinwärts. Und noch in Weißenfels ist die B87 am Krug stadteinwärts. Danke an Ronny fürs Bescheid sagen. Da wird dann gelasert. Melden auch Sie Staus und Blitzer kostenlos unter 08000 52 58 52.
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4: Hallo, der Hund war draußen, die Küche sieht wieder aus wie eine Küche und nicht wie so ein Tatort. Jetzt gehört der Abend endlich wieder Ihnen. Nico Santos spielen wir Ihnen und außerdem Roxette. Ganz viel Spaß gewünscht.
7: Die

So klingen die besten 80er. Alan Parsons Project, Eye in the Sky, haben wir uns ausgeliehen. Aus unserem 80er-Stream zu finden in der Radio Brocken-App oder auf radiobrocken.de. Und jetzt zum Dienstagabend-Moment. Diesen Dienstagabend-Moment. Sie sitzen endlich, greifen zur Zeitung oder zum Buch. Und genau dann fällt Ihnen ein, dass im Auto noch die Getränkekiste steht. Also nochmal hoch, nochmal runter, nochmal schleppen. Nennt sich vermutlich Dienstagabends Fitnessprogramm. Wir machen es Ihnen dabei wenigstens musikalisch angenehm. Mit der besten Musik für Sachsen-Anhalt. Mit Kim Wilde. You keep me hanging on bei Radio Brocken.

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4: Gucken wir auf unser Abendwetter. Macht Laune, denn es ist trocken und das bleibt es auch. In der Nacht geht runter auf 11 bis 7 Grad. Wir haben zwar viele Wolken, aber keine Schauer.
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4: Wir haben immer noch einen gesperrten Bahnübergang in Zerbst in der Kastanienallee. Dauert noch voraussichtlich eine halbe Stunde wegen Oberleitungsschäden. Und Blitzer Eisleben, Hallische Straße statt einwärts. Und haben wir noch einen? Schauen wir sofort auf der B87 in Weißenfels statt einwärts am Krug. So, haben Sie auch noch was für uns? Sagen Sie Bescheid, melden Sie Staus und Blitzer kostenlos unter 08000 52 58 52.
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4: Hallo, haben Sie schön mit uns.

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0: Der macht Laune zum Feierabend. Hertz und Purple Disco Machine hier bei Radio Brocken. Manchmal ist so ein Dienstagabend einfach der Abend der kleinen Reparaturen. Sie wollten eigentlich nur kurz nach der Taschenlampe gucken und stehen plötzlich im Keller zwischen Werkzeugkiste, alten Farbdosen und im Karton, in den seit 5 Jahren kein Schwein mehr reingeguckt hat. Oder sie freuen sich einfach nur über den Feierabend, wie Dirk aus Magdeburg.
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0: So, gucken wir mal nach Arendsee. Da haben wir aktuell 17 Grad. In Hohenturm bei Halle sind es 16. In der Nacht geht's runter auf 11 Grad. Es gibt zwar viele Wolken, bleibt aber trocken. Der Wettertrend für Sachsen-Anhalt. Bis zum Wochenende wechselhaft. Immer mal wieder Schauer unterwegs. Auch ziemlich windig. Dazu um die 20 Grad.
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2: Es ist 22 Uhr, ich bin Hendrik Daum. Im Gesundheitssektor klafft eine noch größere Lücke als bisher angenommen. Laut Bild-Zeitung sind die Ausgaben der gesetzlichen Krankenkassen von Januar bis März um 7,8% gestiegen. Das Gesundheitsministerium war bislang nur von 6,5% ausgegangen. Das stellt die Bundesregierung vor eine schwere Entscheidung. Entweder verschärft sie die Gesundheitsreform noch einmal weiter oder die Beiträge müssen trotz sinkender Leistungen weiter erhöht werden. Europas Drogenbanden setzen zunehmend Jugendliche für den Handel mit Rauschgift ein, aber auch für Gewalttaten und sogar als Auftragskiller. Das zeigt der Jahresbericht 2026 der EU-Drogenagentur. Dieter Ebeling mit den Einzelheiten.
3: In dem Bericht wird von einem Gewalt-als-Dienstleistung-Modell gesprochen. Der Drogenmarkt werde immer gefährlicher und komplexer. Neue Substanzen kommen immer schneller auf den Markt. Letztes Jahr alleine 50 neue psychoaktive Mittel. Die Gefahr, unwissentlich eine hochwirksame Droge zu konsumieren, werde größer. Und die Schmuggler weichen zunehmend auf neue Wege aus, per Drohne und sogar per U-Boot.
2: Die Landesregierung will Jugendarbeitslosigkeit bekämpfen und mehr junge Menschen in Jobs bringen. Sie startet zusammen mit der Arbeitsagentur den sogenannten Masterplan Zukunftsgeneration Sachsen-Anhalt. Der Übergang von Schule in Ausbildung soll besser unterstützt werden, unter anderem mit mehr Praxisorientierung. Benachteiligte Jugendliche sollen besser gefördert werden. Außerdem soll es mehr Angebote geben, um Schulabschlüsse nachzuholen. Zuletzt waren fast 9% der 15- bis 25-Jährigen im Land arbeitslos. Die WM-Quali, die hatten sie zwar schon in der Tasche, trotzdem können sich die deutschen Fußballerinnen den Sieg schmecken lassen. Im letzten Spiel gegen Gruppenschlusslicht Slowenien gewann das DFB-Team in Ljubljana mit 2:0. Die Fußball-WM der Frauen findet nächstes Jahr in Brasilien statt. 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
0: Im Moment ist alles frei. Sie kommen gut durch. Ein Blitzer steht noch in Eisleben in der Halleschen Straße stadteinwärts. Melden auch Sie uns Staus und Blitzer kostenlos unter 08000 52 58 52.
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0: Hallo, wenn jetzt nur noch die Spülmaschine arbeitet und Sie nicht mehr, dann wird's Zeit für einen entspannten Dienstagabend. Machen wir mit Celine Dion, mit Coldplay und mit Bon Jovi. Viel Spaß!

0: Bad on the Flood. Das ist die beste Musik für Sachsen-Anhalt hier bei Radio Brocken. Und wir wollen Sie natürlich happy machen. 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
1: Gucken wir auf unser Wetter für Sachsen-Anhalt. In dieser Nacht gibt es zwar viele Wolken, es bleibt aber trocken bei 11 bis 7 Grad.
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1: Im Moment ist alles frei. Blitzer haben wir auch nicht. 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
1: Hallo, grüß Sie.

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0: So schön, so gefühlvoll. Robin Beck on First Time hier bei Radio Bocken, während viele gerade schon überlegen, ob sie noch ein kleines Getränk nehmen oder langsam Richtung Bett verschwinden. Beginnt für andere erst die Arbeit. Vielleicht ziehen sie gerade die Sicherheitsschuhe an, steigen ins Auto oder machen die erste Runde durch die Halle. Das ist ein ganz eigener Rhythmus. Auch das gibt's in Sachsen-Anhalt, wie bei Yvonne aus Aachen.
1: Hallo Radio Bocken, ich mache mich jetzt fertig und fahre gleich zur Nachtschicht.

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3: Es ist 23 Uhr. Ich bin Hendrik Daum. Der Iran hat nach Angaben der USA einen amerikanischen Militärhubschrauber abgeschossen. Der hochmoderne Apache-Hubschrauber stürzte während eines Kontrollflugs in der Straße von Hormuz ab. Die beiden Soldaten an Bord konnten gerettet werden, sie blieben unverletzt. US-Präsident Trump kündigte umgehend Vergeltung an. Der Vorfall dürfte die ohnehin schon schleppend verlaufenden Friedensverhandlungen mit dem Iran weiter schwer belasten. Die SPD steckt weiter im Umfragetief. Im RTL-NTV-Trendbarometer sind die Sozialdemokraten auf 11% gefallen. Die Union kann sich um einen Punkt auf 22% verbessern. Die AfD bleibt mit 27% stärkste Kraft. Mehr von David Riemer.
4: Die Grünen liegen laut dem Trendbarometer weiter bei 15, die Linke bei 11%. Mehr als die Hälfte der Bürgerinnen und Bürger traut nach wie vor keiner Partei zu, die Probleme im Land am besten zu lösen. Die wirtschaftliche Lage in Deutschland sehen die Befragten so schlecht wie seit der Corona-Zeit bzw. dem Ausbruch des Ukraine-Krieges nicht mehr.
3: Die zum 1. Juli geplante Diätenerhöhung der Bundestagsabgeordneten wird ausfallen. Aus Kreisen der schwarz-roten Koalition heißt es, Union und SPD wollen dazu noch in dieser Woche einen Gesetzentwurf ins Parlament einbringen. Es gehe darum, in wirtschaftlich schwierigen Zeiten ein Sparsignal an die Bevölkerung zu senden. Eigentlich werden die Diäten der Bundestagsabgeordneten automatisch erhöht, orientiert an der allgemeinen Lohnentwicklung. In diesem Jahr wäre es ein monatlicher Zuschlag von 500 Euro gewesen. Die WM-Quali, die hatten sie zwar schon in der Tasche, trotzdem können sich die deutschen Fußballerinnen den Sieg schmecken lassen. Im letzten Spiel gegen Gruppenschlusslicht Slowenien gewann das DFB-Team in Ljubljana mit 2:0. Die Fußball-WM der Frauen findet nächstes Jahr in Brasilien statt. 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
1: Es ist 0 Uhr, ich bin Hendrik Daum. Im Gesundheitssektor klafft eine noch größere Lücke als bisher angenommen. Laut Bild-Zeitung sind die Ausgaben der gesetzlichen Krankenkassen von Januar bis März um 7,8% gestiegen. Das Gesundheitsministerium war bislang von nur 6,5% ausgegangen. Das stellt die Bundesregierung vor eine schwere Entscheidung. Entweder verschärft sie die Gesundheitsreform noch weiter oder die Beiträge müssen trotz sinkender Leistungen weiter erhöht werden. Der Iran hat nach Angaben der USA einen amerikanischen Militärhubschrauber abgeschossen. Der hochmoderne Apache-Hubschrauber stürzte während eines Kontrollflugs in der Straße von Hormuz ab. Die beiden Soldaten an Bord konnten gerettet werden. Sie blieben unverletzt. US-Präsident Trump kündigte umgehend Vergeltung an. Der Vorfall dürfte die ohnehin schon schleppend verlaufenden Friedensverhandlungen mit dem Iran weiter schwer belasten. Die zum 1. Juli geplante Diätenerhöhung der Bundestagsabgeordneten wird ausfallen. Aus Kreisen der schwarz-roten Koalition heißt es, Union und SPD wollen dazu noch in dieser Woche einen Gesetzentwurf ins Parlament einbringen. Es gehe darum, in wirtschaftlich schwierigen Zeiten ein Sparsignal an die Bevölkerung zu senden. Eigentlich werden die Diäten der Bundestagsabgeordneten automatisch erhöht, orientiert an der allgemeinen Lohnentwicklung. In diesem Jahr wäre es ein monatlicher Zuschlag von 500 Euro gewesen. Alba Berlin hat mit einem klaren 97-66 Sieg gegen die Bamberg Baskets das Finale um die deutsche Basketballmeisterschaft erreicht. Die Berliner gewannen am späten Abend die Best-of-Five-Serie mit 3-2 und treffen jetzt ab Freitag auf Titelverteidiger FC Bayern München. 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
1: Ich bin Gemeindereferent in Dessau. Neulich sagte jemand zu mir, ich schaue keine Nachrichten mehr. Es ist einfach zu viel. Kriege, Katastrophen, Krisen, Konflikte. Egal wo und wie, überall begegnen einem bedrückende Meldungen. Die tägliche Konfrontation mit Leid, Gewalt und schlechten Nachrichten macht müde. Schließlich sind wir hilflos. Die meisten Geschehnisse liegen außerhalb dessen, was wir beeinflussen können. Aber ganz auf Nachrichten zu verzichten, ist auch keine Lösung. Schließlich gehört es zu unserer Verantwortung, nicht gleichgültig zu werden gegenüber unseren Mitmenschen. Ich denke, es braucht die richtige Balance. Informiert sein, aber sich nicht überwältigen lassen. Mitfühlen, aber nicht verzweifeln. Wahrnehmen, ohne die Hoffnung zu verlieren. Als Christen haben wir überall Kreuze. An einem solchen Kreuz ist Jesus gewaltsam gestorben. Aber auf seinen Tod folgt seine Auferstehung. Und so ist das Kreuz zugleich unser Hoffnungszeichen, dass das Leben siegt.
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4: Vermittlung?
5: Die Direktion der Oper, bitte.
4: Ich verbinde. Direktion de l'Opera?
5: Gaston Leroux. Ich möchte bitte Monsieur Messager sprechen.
4: Sie wissen doch, dass er nicht mit Ihnen sprechen wird, Monsieur Leroux.
5: Ja.
4: Bitte rufen Sie nicht mehr an. Monsieur le Directeur hat es Ihnen bereits mehrfach mitgeteilt. Ein Phantom hat es hier in der Oper nie gegeben. Es ist ein Mythos.
5: Aber ich habe Berichte gefunden, in denen ausdrücklich von...
4: Bitte respektieren Sie, dass die Oper an derlei Veröffentlichungen nicht interessiert ist.
5: Wenn ich für meine Recherchen wenigstens Zugang zu den Archiven der Oper bekommen könnte...
4: Was ich für Sie tun konnte, habe ich getan, Monsieur Leroux. Es tut mir leid.
5: Mir auch. Auf Wiederhören, Mademoiselle Amélie.
4: Auf Wiederhören.
5: Verdammt! Das kann doch nicht alles umsonst gewesen sein. Hallo?
6: Spreche ich mit Monsieur Gaston Leroux, dem Journalisten?
5: Richtig, Madame.
6: Das Phantom der Oper hat wirklich existiert.
5: Wer spricht bitte?
6: Es war keine Erfindung der Ballettmädchen, kein Aberglaube der Direktoren und auch kein Hirngespinst. Es hat leibhaftig existiert. Ich kannte es.
5: Bitte, wer spricht?
6: Wenn Sie Informationen aus erster Hand haben möchten, sollten Sie mich aufsuchen. Vergeuden Sie keine Zeit.
5: Dann geben Sie mir bitte Ihre Adresse, Madame.
6: In der Rue de Rivoli finden Sie ein kleines Kloster mit einem angeschlossenen alten Stift. Besuchen Sie mich dort.
5: Gut.
6: Ahnen Sie wirklich nicht, wer ich bin?
5: Madame Giry?
6: Also habe ich Sie doch nicht zu Unrecht für einen hellen Kopf gehalten. Dann wissen Sie ja auch, dass ich früher eine der Logenschließerinnen der Oper war.
5: Ja.
6: Unter anderem hatte ich für Loge Nummer 5 Sorge zu tragen.
5: Die Loge des Phantoms.
6: Ganz recht. Seine Loge. Ich erwarte Sie, Monsieur.
7: Im rötlichen Licht des Sonnenuntergangs saß ich wenig später im Klostergarten einer zarten, alten Dame gegenüber, die mich mit sehr wachen Augen musterte.
5: Madame Giry, wie haben Sie davon erfahren, dass ich Recherchen über das Phantom anstelle?
6: Nun, eine Verbindung zwischen mir und der Oper besteht noch immer, auch wenn ich schon lange nicht mehr dort tätig bin. Amélie, die Sekretärin des Direktors, ist meine Enkelin.
5: Ah ja.
6: Die Tochter meiner Meg. Damals, als das Phantom umging, war Meg noch ein junges Mädchen. Wussten Sie, dass sie im Ballettensemble getanzt hat? Man sagte ihr eine große Karriere voraus.
5: Ich habe davon gelesen und auch eine alte Fotografie gesehen. Ihre Tochter war sehr schön, Madame.
6: Schön und begabt. Aber Sie sind ja nicht hier, um über meine Tochter zu sprechen, Monsieur Leroux. Ich will Ihnen die Wahrheit über das Phantom erzählen.
5: Ja.
6: Ich bin die Letzte, die davon weiß. Alle, die diese Zeit erlebt haben, sind mittlerweile verstorben. Es ist lange her. Sehr lange.
5: Wie kam es zu Ihrer ersten Begegnung mit dem Phantom, Madame?
6: Es war 1880. Ich hatte gerade meine Stellung als Logenschließerin an der Oper aufgenommen. Eines Abends wurde dreimal von innen
8: an die Tür von Nummer 5 geklopft. Obwohl ich ganz genau wusste, dass die Loge unbesetzt war. Ich öffnete leise die Tür und trat in das Dunkel der leeren Loge. Merkwürdig. Ich muss mich getäuscht haben. Hallo? Ist da jemand?
9: Sie sind Madame Jarry, nicht wahr?
8: Monsieur, wissen, wer ich bin?
9: Ich habe mich erkundigt, wer nun für diese, meine Loge zuständig ist.
8: Wo sind Sie?
9: Suchen Sie nicht nach mir. Sie werden mich nicht zu Gesicht bekommen. Niemals. Ich bin das Phantom der Oper.
8: Das Phantom? Ich habe von Ihnen gehört.
9: Sie brauchen keine Angst vor mir zu haben. Bringen Sie mir bitte ein Programm und legen Sie es auf den Platz neben der Säule.
8: Sehr wohl, Monsieur.
9: Ich danke Ihnen. Tragen Sie auch bitte in Zukunft dafür Sorge, dass ich in meiner Loge nicht gestört werde. Madame Jarry.
8: Seit diesem Abend kümmerte ich mich um die Belange des Phantoms, wenn es die Vorstellung besuchte. Ich ging dabei stets sehr diskret vor, so dass es keinen Grund zur Klage hatte. Im Gegenteil, durch das stets für mich nach der Vorstellung bereitliegende Trinkgeld konnte ich ersehen, dass es meine Dienste sehr zu schätzen wusste. Dies tat auch die Direktion der Oper, die mich anwies, das Phantom stets zuvorkommend zu bedienen. Da mein Logengast wusste, dass auf mich Verlass war und ich nie den Versuch unternommen hätte, ihn zu Gesicht zu bekommen, herrschte bereits nach kurzer Zeit ein Vertrauensverhältnis zwischen uns. Wie ich später erfuhr, stand aber noch jemand in Kontakt mit dem Phantom. Gleichwohl lernte sie es unter einem anderen Namen kennen. Es war die junge Sängerin Christine Daillet, die von der Direktion die Erlaubnis erhalten hatte, nachts im Theater zu üben.

0: Hola.
1: Christine.
2: Monsieur, Sie haben mich erschreckt. Ich wusste nicht, dass jemand außer mir mitten in der Nacht hier ist.
1: Es ist auch niemand hier.
2: Wie meinen Sie das?
1: Seit Wochen schon ergötze ich mich jeden Abend an deinem Gesang.
2: Monsieur, Sie machen mir Angst. Bitte kommen Sie aus dem Dunkel hervor und zeigen Sie sich mir.
1: Ich kann mich nicht zeigen.
2: So, sind Sie ein Geist?
1: Der Geist der Musik. Ja. Du hast ihn zu Tränen gerührt mit deinem Gesang. Dennoch gibt es einiges, das deine Stimme noch nicht kann. Einiges, das ich dich lehren könnte, wenn du dich meiner Führung anvertraust.
2: Sind Sie der Engel der Musik?
1: Wenn du mich so nennen willst, höre ich auch auf diesen Namen. Lass mich dir helfen, eine Virtuosin der Sangeskunst zu werden, Christine. In dir schlummert eine unglaubliche Begabung. Wir können uns ungestört jede Nacht hier treffen und arbeiten. Nur darfst du niemandem von mir erzählen. Versprich mir, über unsere Nächte zu schweigen, Christine, und ich werde dich zur größten Sängerin machen, die die Welt je gehört hat.
2: Ich verspreche es.
3: Drei Monate später übergab der Direktor der Oper die Leitung an die neuen Direktoren, Monsieur Moncharmin und Monsieur Richard.
4: Das wäre dann alles, meine Herren. Haben Sie noch Fragen?
5: Von unserer Seite ist, denke ich, alles geklärt, Monsieur Poligny.
6: Haben Sie vielen Dank. Es war sehr hilfreich, von Ihnen persönlich in alle Einzelheiten eingeweiht zu werden, was die Leitung der Oper betrifft.
4: Es ist mir sehr wichtig, dass Sie hier auch für dahin keine Probleme haben werden, meine Herren.
5: Ja, hoffentlich.
4: Daher gibt es noch einen entscheidenden Punkt, den ich nicht versäumen möchte, anzusprechen.
5: Das klingt ja so geheimnisvoll.
6: Was ist es, Poligny?
4: Es handelt sich um das Phantom der Oper.
5: Das Phantom der Oper? Was ist das? Etwa eine abgesungene altjüngferliche Primadonna, der nicht gekündigt werden kann?
6: Oh, welch scheußliche Vorstellung!
4: Bitte, keine Späße über das Phantom. Es hat mich selbst beauftragt, Sie über Ihre Pflichten ihm gegenüber zu unterrichten.
6: Wir sind einem Phantom verpflichtet?
5: Na, großartig. Wann können wir dieses Phantom treffen?
4: Ich selbst habe es nie gesehen.
6: Was soll das heißen?
4: Es ist ein Phantom. Es taucht mal hier auf, mal dort auf. Einmal ist es eine Stimme, dann wieder bloß ein kalter Hauch. Es verfügt über vielerlei Mittel und Wege, Botschaften mit seinen Wünschen zu übermitteln. Erfüllt man diese, können alle in Frieden leben und arbeiten. Ich rate Ihnen daher dringend, sich seinen Forderungen in Ihrem eigenen Interesse nicht zu widersetzen. Gnade Gott demjenigen, der das Phantom herausfordert und somit zwingt, seine Macht zum Bösen zu gebrauchen.
5: Monsieur Poligny, es ist mir bekannt, dass Aberglaube am Theater in besonders starkem Maße verbreitet ist, aber was Sie uns da gerade auftischen...
4: Ich rate Ihnen, meinen Worten Glauben zu schenken. Das Phantom befahl mir, Ihnen dieses Dokument hier zu übergeben.
6: Was ist das?
4: Es ist eine Art Pachtvertrag, den das Phantom mir seinerzeit vorlegte und den ich mit ihm abschloss.
5: Ist es denn zu fassen? Ein Unsichtbarer, der der Direktion der Pariser Oper Verträge diktiert? Was steht in dem Vertrag, Poligny?
4: Er legt die an das Phantom zu zahlenden Bezüge von 240.000 Francs fest, die in monatlichen Raten zu entrichten sind.
6: Monatliche Bezüge? Wofür um alles in der Welt?
4: Dafür, dass der Opernbetrieb reibungslos verläuft, natürlich. Tschüss. Es ist zudem vertraglich geregelt, dass dem Phantom an allen Abenden die Loge Nummer 5 im ersten Rang zum alleinigen Gebrauch zur Verfügung steht.
6: Sie bezahlen nicht nur einem Phantom eine monatliche Rente in horrender Höhe, sondern überlassen ihm auch noch eine der teuersten Logen der Oper?
4: In Ihrem Interesse hoffe ich, dass Sie sich ebenfalls mit dem Phantom gutzustellen wünschen. Andernfalls würde seine Rache furchtbar sein, Monsieur.
6: Ich denke, und da spreche ich sicher auch in deinem Namen, Firmin, wir hätten längst die Polizei geholt.
5: Ganz recht. Ab heute weht durch die Oper ein anderer Wind. Armand Moncharmin und ich sind nämlich nicht bereit, uns für den Unterhalt eines Geistes abzurackern.
6: So ist es. Ich werde sofort Anweisung geben, Loge Nummer 5 zu vermieten.
4: Sie sind gewillt, die Loge des Phantoms zu vermieten?
5: Ja, selbstverständlich sind wir das.
4: Ich habe mein Möglichstes getan, Sie zu warnen. Für alles Weitere sind nun Sie allein verantwortlich.
6: Och, machen Sie sich darüber mal keine Sorgen. Wir sind in unseren Jahren am Theater schon mit ganz anderen Dingen fertig geworden.
5: Das Phantom der Oper. Sie hätten so gelacht.
3: Das Unheil, das Monsieur Poligny voraussah, ließ nicht lange auf sich warten. Schon wenige Tage, nachdem Loge Nummer 5 nicht mehr dem Phantom zur Verfügung stand, ereignete sich Schreckliches. Gerade war eine Ballettprobe auf der Bühne zu Ende gegangen.
2: Mathilde! Mathilde! Man hat das Phantom wieder herumschleichen sehen.
0: So viele wollen es schon gesehen haben. Und jedes Mal wird es anders beschrieben. Mal hat es einen Kopf, der zum Totenschädel deformiert ist, dann wieder eine lange, spitze Nase. Das ist doch alles Unsinn.
2: Ach.
0: Glaub mir, Cécile, jeder, der das Phantom gesehen haben will, macht sich nur wichtig.
2: Joseph Becquet aber nicht.
0: Der Maschinenmeister?
2: Eben der. Er ist keiner der Geschwätzigen.
0: Nun erzähl schon.
2: Joseph hat das Phantom an der Treppe bei den Versenkungsklappen gesehen.
0: Die Treppe, die zur Unterbühne führt?
2: Genau. Aha. Er glaubt, dass sich dort irgendwo der Einstieg zu seinem Versteck in den Katakomben unter der Oper befindet.
0: Eine unheimliche Vorstellung, dort unten zu hausen.
2: Joseph beobachtet nun in jeder freien Minute die Treppe bei den Versenkungen. Und sobald das Phantom auftaucht,
0: wird er es fangen.
2: Psst! Aber nicht doch. Verfolgen. Er will doch sein Versteck ausfindig machen.
0: Ach, so viel Mut, in den unheimlichen Keller hinabzusteigen, hätte ich ihm gar nicht zugetraut. Es soll dort nur so von Ratten wimmeln.
7: Was macht ihr beiden denn für Gesichter? Seid ihr einem Geist begegnet?
0: Stell dir vor, Mac, man hat schon wieder das Phantom gesehen.
2: Joseph Becquet, der Maschinenmeister, um genau zu sein.
8: Monsieur Becquet sollte lieber über das Phantom den Mund halten.
0: Hm? Warum denn das?
8: Es bringt Unglück, über das Phantom zu sprechen. Das wenigstens sagt meine Mutter. Und die muss es wissen, weil sie ja schließlich...
2: Weil sie ja schließlich was?
7: Ich habe geschworen, kein Wort darüber zu verlieren.
0: Nun komm schon. Wir sind doch deine Freundinnen.
2: Wir sagen es bestimmt nicht weiter.
7: Also,
8: es dreht sich um die Loge.
0: Hm? Loge? Welche Loge?
8: Die Loge des Phantoms.
2: Das Phantom hat eine Loge?
8: Es ist Nummer 5. Meine Mama ist dort Schließerin.
0: Und?
7: Ihr werdet doch darüber schweigen.
0: Ach, aber natürlich. Ach, es ist doch nicht zu fassen.
2: Lass dich doch nicht so bitten, Mac.
0: Wir platzen vor Neugier. Nun erzähl schon.
8: Nicht so laut. Willst du uns ins Unglück stürzen?
2: Deine Mama hat also das Phantom gesehen?
8: Also...
9: Was? Vom Teufel! Rücksichtsnahme scheint in diesem Theater ein Fremdwort zu sein.
0: Madame Carlotta.
9: Ist es den Damen vielleicht bekannt, dass La Carlotta heute Abend eine schwere Vorstellung zu singen hat? Da dürfte es doch nicht so viel verlangt sein, um etwas Ruhe in den Garderobengängen zu bitten. Wisst ihr kleinen Trampel überhaupt, was das ist? Ruhe! Ruhe für die Primadonna der Oper und ihre angespannten Nerven!
2: Wir wollten Madame ganz gewiss nicht stören.
9: Habt ihr aber getan! Ich werde mich beschweren. Selbst am schlimmsten Schmierentheater wird die erste Sängerin des Hauses mit mehr Respekt und Rücksicht behandelt.
0: Es tut uns leid, Madame. Wir waren so gebannt von Macs Erzählung, dass wir alles um uns herum vergessen haben.
2: Ja. Denken Sie sich nur, Madame. Ihre Mutter betreut die Loge des Phantoms.
7: Aber Cécile...
9: Phantom? Ja, ich habe davon gehört. Ist also doch etwas Wahres daran? Mhm. Es kommt in eine Loge? Naja, sicher nur, um La Carlottas Gesang zu hören.
8: Es kommt zwar dorthin, Aber dennoch ist niemand da.
9: Was soll das denn heißen?
8: Man sieht das Phantom nicht. Meine Mama hat es oft bedient und nie gesehen.
9: Wie weiß sie dann, dass es da ist?
8: Mama hat es zwar nie gesehen, wohl aber seine Stimme gehört.
9: Eine Stimme ohne Körper? Willst du dich über mich lustig machen? Erst der Lärm vor meiner Garderobe und nun die Hirngespinste kleiner Hupdol.
8: Ich hätte wohl lieber den Mund gehalten.
2: Ja.
10: Um Himmels Willen.
2: Was war das? Es muss etwas passiert sein.
9: Das ist kein Theater, das ist ein Irrenhaus.
11: Was für ein fürchterliches Unglück. Ich habe es geahnt. Schreckliches wird geschehen.
8: Mama, bitte, so beruhige dich doch.
9: Was ist denn passiert, Madame?
11: Joseph Becquet, er ist tot.
2: Nein.
11: Er baumelt, er hängt von einem der Züge über den Versenkungen. Ich kam gerade vorbei, als es geschah.
9: Pfui Teufel, wie unappetitlich.
11: Geht dort bloß nicht hin, solange man den Armen noch nicht abgenommen hat.
9: Na, ich bestimmt nicht.
8: Möglicherweise ist dies die Rache des Phantoms.
2: Oh, der arme Joseph.
8: Er hat seine Neugier mit dem Leben bezahlt.
9: Oh, ein schlechtes Omen. Und das heute. Vor meinem Rollendebüt als Margarete in Gounods Faust. Wie soll man unter solchen Umständen angemessen seiner Kunst nachgehen können? Es ist empörend! Ein Skandal!
11: Ach, fast hätte ich es vergessen. Dieser Brief wurde im Foyer gefunden, Madame Carlotta. Es steht Ihr Name darauf.
9: Für mich? Uh-huh. Her damit! Es ist sicher wieder ein Liebesbrief von einem meiner zahlreichen Verehrer. Die Armen sind oft dem Wahnsinn nah, weil sie sich so sehnsüchtig nach mir und meiner Kunst verzehren. Was nur zu verständlich ist. Denn La Carlotta wird auch heute Abend wieder wie ein strahlender Stern über alle Widrigkeiten an diesem Theater triumphieren und eine fulminante Vorstellung singen. Jawohl. Das wird sie. Ich bin umgeben von Dilettanten.
1: Und ihr, Madame, seid ihre Königin.
9: Wer ist da? Wie sind Sie hier hereingekommen, Sie unverschämter Kerl? Zeigen Sie sich, und zwar plötzlich.
1: Haben Sie meinen Brief nicht bekommen?
9: Von woher sprechen Sie zu mir?
1: Vergeuden Sie nicht Ihre Zeit. Es wird Ihnen doch nicht gelingen, mich zu finden. Daran sind schon viele gescheitert. Joseph Becquet und all die anderen.
9: Oh, sollten Sie ihn etwa stranguliert haben?
1: Unwichtig. Viel wichtiger ist, dass ich es mit Ihnen gut meine, Madame. Noch.
9: Sie wagen es, mir zu drohen. Ich hole die Polizei. Und zwar sofort.
1: Auch die wird mich nicht finden. Man wird La Carlotta höchstens für verrückt halten, jetzt, da sie Stimmen hört. Stimmen, die doch gar nicht da sind.
9: Oh, sie Verdammte!
1: Lesen Sie den Brief.
9: Sollten Sie die heutige Vorstellung singen, fürchte ich, dass Ihnen etwas Schreckliches zustoßen wird. Etwas, das für Sie schlimmer sein wird als der Tod.
1: Wenn Sie vernünftig sind, sollten Sie meine Worte ernst nehmen, Madame.
9: Was fällt Ihnen ein? Wer immer Sie auch sein mögen, es wird Ihnen nicht gelingen, mir Angst einzujagen. Ich bin schon mit Schlimmerem fertig geworden auf meinem Weg aus der Gosse Palermos an die Spitze.
1: Ihr Gesang ist virtuos. Aber hohl.
9: Wie bitte?
1: Denn leider besitzen Sie weder Herz noch Seele.
9: Unverschämtheit!
1: In Ihrem eigenen Interesse rate ich Ihnen, seien Sie heute Abend krank. Es würde mir kein Vergnügen bereiten, Ihnen Schaden zufügen zu müssen. Glauben Sie mir.
3: Madame Carlotta war nicht die Einzige, die an diesem Nachmittag Post bekam.
12: Firma?
6: Der Obermaschinist ist erhängt aufgefunden worden.
5: Ja, ich habe bereits davon gehört. Und ich muss sagen, es gefällt mir ganz und gar nicht, was hier in diesem Haus so alles vor sich geht. Hier, lies das.
6: Was ist das?
5: Ein Brief von Polignys Phantom. Er lag plötzlich hier auf dem Tisch. Dabei war ich nur ein paar Sekunden im Vorzimmer. Dieser Erpresser scheint wirklich kommen und gehen zu können, wie es ihm passt.
6: Sehr geehrte Direktoren, ich muss Ihnen mitteilen, dass es mich in den letzten Tagen höchst unangenehm überraschte, meine mir zustehende Loge anderweitig vermietet vorzufinden. Heißt das, dass Sie Krieg mit mir wünschen? Hier meine drei Bedingungen, unter denen ich gewillt wäre, wieder Frieden mit Ihnen zu schließen. Erstens, Sie geben mir umgehend meine Loge zurück, die mir in Zukunft wieder zur alleinigen und freien Verfügung steht. Zweitens, ich bestehe auf der Erfüllung des mit Ihrem Vorgänger geschlossenen und weiterhin gültigen Pachtvertrages, insbesondere was meine monatlichen Bezüge betrifft, mit denen Sie im Rückstand zu sein belieben. Drittens, ich wünsche heute Abend die junge Sängerin Christine Daillet in der Rolle der Margarete zu hören. Um die Carlotta brauchen Sie sich nicht zu sorgen, sie wird krank sein. Werden meine Bedingungen nicht erfüllt, zwingen Sie mich, deutlicher zu werden. Ja, ist es denn zu fassen?
5: Großartig, nicht wahr? Tschüss. Der große Unsichtbare macht uns Besetzungsvorschläge.
9: Mein Herr, es ist empörend. Man hat es gewagt, mich, die Königin der Oper, schriftlich aufzufordern, mich für die heutige Vorstellung krank zu melden.
6: Ja,
9: und das, wo doch alle Welt sich danach verzehrt, mich heute in der Rolle des armen Gretchens zu hören.
5: Natürlich.
9: In einer Rolle, also, die zu singen ich lange hinausgezögert habe, wohlwissend, dass sie eines Tages ein weiterer funkelnder Diamant in der Krone meiner Sangeskunst sein würde. Glaubt dieses Phantom allen Ernstes, es könnte mit seinem Geschmiere eine Carlotta davon abhalten, dem Publikum das zu geben, wonach es verlangt.
5: Der Brief ist von derselben Hand geschrieben wie der unsrige.
9: Sie haben auch eine Nachricht erhalten.
6: Das haben wir in der Tat. Das Phantom wünscht heute Abend an Ihrer Stadt Christine Daillet in der Rolle der Margarete zu hören.
9: Diese Dilettantin! Das kann ja wohl nur ein schlechter Scherz sein.
5: Ich fürchte, Madame, Sie tun ihr Unrecht. Mademoiselle Daillet hat eine wunderbare Stimme. Fast wie ein Engel.
9: Vor allem ist sie jung und hübsch. Das meinen Sie wohl, Monsieur Richard.
6: Natürlich besitzt sie nicht die Größe und Persönlichkeit, die Ihnen eigen ist.
5: Noch nicht.
9: Bin ich denn umgeben von Idioten? Damit das klar ist, es geht mir blendend. Ich fühle mich auf der Höhe meiner Kunst. Und selbst wenn ich heute Abend im Sterben liegen sollte, so werde ich trotzdem die Margarete singen. Niemand wird meinen Triumph vereiteln. Kein lächerliches Phantom. Nicht die Bewunderer der kleinen Daillet, die diese ganze Schmierenkomödie ausgeheckt haben. Und auch Sie nicht, meine Herren. Ich bin die erste Sängerin dieses Hauses und die gedenke ich auch zu bleiben. Basta!
6: Brava, Madame Carlotta, brava. Das ist die richtige Einstellung.
5: Nichts anderes haben wir von Ihnen erwartet. Wir werden uns daher freuen, Ihrer Darbietung heute Abend beiwohnen zu dürfen.
6: So?
5: Aber ja doch, Armand, denn ich gedenke, diesem Spuk selbst ein Ende zu machen. Und zwar in Loge Nummer 5.

0: ganz Paris sah mit Spannung der glanzvollen Premiere von Charles Gounods großer Oper Faust an diesem Abend entgegen. Ein vornehmer Opernkenner, der allgemein nur der Perser genannt wurde, teilte sich eine Loge mit einem guten Freund, dem Vicomte Philippe de Chaunier.
1: Mein Lieber, wie freue ich mich, dich zu sehen.
2: Guten Abend, Philippe. Die Freude ist ganz auf meiner Seite.
1: Darf ich dir meinen kleinen Bruder vorstellen?
2: Aha.
1: Raoul, das ist der berühmte Perser. Sicherlich hast du schon von ihm gehört.
3: Wer hätte das nicht? Guten Abend, Monsieur.
2: Es ist mir eine Ehre, Ihre Bekanntschaft zu machen, Vicomte.
3: Ganz meinerseits.
1: Raoul ist seit einem Jahr, wie es bei uns Familientradition ist, bei der Marine.
2: Aha.
1: Mit brüderlichem Stolz darf ich verkünden, dass er dort für sein junges Alter schon eine recht beachtliche Karriere gemacht hat.
2: Oh, Philippe, bitte.
1: Jedenfalls werde ich seinen Landurlaub dazu nutzen, dem kleinen Paris von einer Seite zu zeigen, von der er noch gar nicht ahnt, dass es sie gibt.
2: Da gratuliere ich Ihnen, Vicomte. Einen versierteren Führer durch das Pariser Nachtleben samt all seiner eleganten Verführungen hätten Sie kaum finden können.
1: Na, zu viel der Ehre. Aber bevor wir uns den Genüssen des Nachtlebens hingeben, heißt es nun erst einmal, der Kunst zu lauschen.
0: Gespannt verfolgten die beiden Direktoren die Vorstellung aus der Loge des Phantoms. Mehr als einmal blickten sie sich um. Aber nichts und niemand trat aus dem Dunkel. Im Gegenteil. Bis zum Ende des zweiten Aktes verlief auf der Bühne alles vollkommen reibungslos. Nun wartete das erlauchte Publikum auf den großen Auftritt Carlottas als Margarete im dritten Akt.
4: Möglich, dass ich es aufgrund der Begeisterungsstürme des Publikums überhört habe, aber bisher hat mir noch niemand etwas ins Ohr geflüstert.
5: Ich vermute, das Phantom hat nicht damit gerechnet, dass wir hart und standhaft bleiben. Ah, dort kommt La Carlotta.
4: Entsetzlich!
6: Dieses schauderhafte Gequakel!
4: Und das aus dem Munde der göttlichen Carlotta!
6: Vorhang! Vorhang!
7: Meine Herren, ich denke, es ist an der Zeit, über ihre hohe, anfechtbare Besetzungspolitik nachzudenken.
4: Firma, hörst du, was ich höre?
7: Vielleicht interessiert es Sie, dass Mademoiselle Daillet sich in ihrer Garderobe bereithält, die Rolle zu übernehmen.
4: Aber was bleibt uns übrig? Gehen wir.
7: Warum nicht gleich so? Ihr Narren.
0: Christine Daillets Operndebüt hätte glanzvoller und erfolgreicher nicht sein können. Das Publikum tobte und geriet außer sich vor Entzücken über dieses junge, engelsgleiche Mädchen, aus deren Kehle die herrlichsten Töne in einer überwältigenden Natürlichkeit

0: Ich begreife es nicht. Was für ein Debüt.
1: Wo hat die Kleine nur gelernt, so zu singen?
0: Sie behauptet, seit längerem allein zu arbeiten und keinen Gesangslehrer mehr zu haben.
1: Wenn das stimmt, muss sie einen Pakt mit dem Teufel geschlossen haben.
0: Oder einen Pakt mit dem Phantom der Oper.
1: Du meinst...
2: Brava! Brava! Brava! Brava!
3: Ein unglaubliches Talent, diese neue Margarete. Brava! Brava!
4: Raoul, was ist mit dir? Du bist ja ganz blass.
1: Christine. Es ist Christine, meine Christine. Erinnerst du dich nicht an meine Freundin aus Kindertagen?
4: Das ist sie?
1: Diese Stimme. Sie drang mir direkt ins Herz. Du weißt doch sicher, wie man sich nach der Vorstellung zu den Künstlergarderoben schleichen kann, Bruderherz, oder?
4: Für wen hältst du mich?
1: Weißt du es oder weißt du es nicht?
3: Philipp würde diesen Weg sogar mit verbundenen Augen finden.
1: Ich muss sie wiedersehen. Sie kommt noch einmal vor den Vorhang.
2: Brava! Brava! Brava! Brava!
5: Papa, meine Schärpe.
6: Oh.
5: Ein Windstoß hat sie ins Meer getragen.
6: Oh, Kind, das ist natürlich schlimm, aber... Was soll ich machen? Die Schärpe wird schon fortgetrieben.
5: Es war mein liebstes Stück.
6: Oh, du Arme.
7: Ist das nicht die Tochter des Geigers, die gestern so herrlich auf dem Marktplatz gesungen hat, Tante Katrin?
8: Ach, was gehen uns diese Leute an, Raoul? Sie sind weit unter unserem Stand. Komm weiter jetzt.
7: Nein, ich muss ihr helfen.
8: Raoul, bleib hier. Was tust du denn? Geh nicht in das Wasser, es ist doch viel zu kalt. Ach, dieser Junge. Komm du mir nach Hause.
5: Papa, sieh nur.
9: Das nenne ich aber wirklich mutig, junger Mann.
7: Hier, bitte, deine Schärpe.
5: Danke.
7: Hab ich gern gemacht.
5: Jetzt bist du ganz nass, das tut mir leid.
7: Ach, das macht nichts. Hauptsache, ich konnte dir helfen. Dein Gesang hat mich gestern verzaubert. Wie kann ein kleines Mädchen wie du nur so wundervoll singen?
9: Hast du nie vom Engel der Musik gehört, Kleiner?
7: Engel der Musik? Nein, Monsieur.
9: Er besucht alle großen Musiker und Sänger, die ein reines Herz haben, wenigstens einmal in ihrem Leben. Manchmal beugt sich dieser Engel auch über eine Wiege. Deshalb gibt es Wunderkinder, die schon in jungen Jahren ihr Instrument virtuos beherrschen.
7: Sehr interessant. Ich bin übrigens Vicomte Raoul de Chagny.
9: Aha, sehr angenehm.
7: Ich verbringe den Sommer hier bei meiner Tante.
5: Ich bin Christine Daillé und dies ist mein Vater. Ich bin Christine Daillé und dies ist mein Vater. Ich bin Christine Daillé und dies ist mein Vater.
10: Ja, bitte?
1: Christine.
10: Monsieur?
1: Ich bin es, Raoul.
10: Raoul?
1: Weißt du nicht mehr, wie wir als Kinder miteinander spielten? Einmal fiel dir deine Schärpe ins Meer und ich habe sie dir wieder herausgefischt. Raoul de Chagny. Erkennst du mich nicht wieder?
10: Raoul, doch, natürlich. Wie schön, dich wiederzusehen. Aber...
1: Wie schön, dich zu sehen, Christine. Und vor allem zu hören.
10: Raoul, du musst leider sofort wieder gehen. Die Vorstellung war sehr anstrengend für mich. Bitte lass mich allein.
1: Aber es gibt etwas, das ich dir noch sagen muss, Christine. Ich bin so glücklich, dich so unverhofft wiedergefunden zu haben, weil...
10: Ich freue mich auch, Raoul. Aber bitte geh jetzt. Rasch.
1: Aber wieso?
10: Ich werde dir schreiben. Hinterlasse der Garderobiere deine Adresse. Leb wohl.
1: Christine. Ach, verdammt. Madame?
11: Ja?
1: Sind Sie die Garderobiere von Mademoiselle Daillé?
11: Sehr wohl, Monsieur.
1: Bitte geben Sie ihr meine Karte. Sie hat danach gefragt.
11: Wie Sie wünschen, Monsieur.
10: Nicht doch, Monsieur.
4: Ein sehr schönes Lokal. Oh, ja. Mein Bruder wird auch mitkommen.
10: Oh, ja.
4: Bis später, meine Damen.
10: Bis später.
4: Oh, ja. Raoul, du bist ja schon wieder draußen.
1: Sie wollte allein sein.
4: Na, Kopf hoch. Ich habe schon ein paar andere, aber auch sehr nette Begleiterinnen für unseren Streifzug durch das Nachtleben gefunden.
12: Du warst wundervoll, Christine.
10: Danke, Meister.
12: Die Engel haben geweint bei deinem Gesang. Auch meine Augen füllten sich mit Tränen.
1: Diese Stimme? In Christins Garderobe?
4: Oh, daher wünschte unsere keusche Debütantin also allein zu sein. Sie hatte schon Besuch.
1: Sei still. Ich will hören, was Sie sprechen.
10: Das alles habe ich nur dir zu verdanken, Meister.
12: Du musst sehr erschöpft sein.
10: Ja.
12: Ruh dich aus. Aber denk daran, du darfst nur mich und deine Kunst lieben.
10: Das habe ich gelobt. Gute Nacht, Meister.
12: Gute Nacht, Christine.
1: Schnell zurück, dass sie uns nicht sieht.
4: Ja.
1: Sie ist fort.
4: Offenbar nicht ganz so unschuldig, wie sie aussieht, deine Kleine.
1: Den Kerl knöpfe ich mir vor.
4: Frau, lass das doch. Das führt doch zu nichts.
1: Zeigen Sie sich, mein Herr. Ich will wissen, wer es wagt, so mit Mademoiselle Daillé zu sprechen. Warum verstecken Sie sich?
4: Beruhige dich. Es ist niemand hier.
1: Aber ich habe doch die Stimme deutlich gehört.
0: Madame Carlotta, bitte beruhigen Sie sich doch.
8: Es war ein hinterlistiger und gemeiner Anschlag der Freunde dieser kleinen Daillé. Sie müssen etwas in mein Getränk geschüttet haben, das ich vor dem dritten Akt zu mir nahm. Anders kann ich mir den Vorfall nicht erklären. La Carlotta hat bisher niemals auch nur einen einzigen falschen Ton gesungen.
13: Dieses Phantom denkt leider nicht daran, mit seinen Forderungen aufzuhören.
8: Was soll das heißen?
0: Nun, wir erhielten wieder Post von ihm. Es verlangt, dass in der für übermorgen angesetzten Faustvorstellung wiederum Christine Daillé die Rolle der Margarete singen soll.
8: Wieder diese kleine Dilettantin!
13: Oh, sie war nicht schlecht.
8: Sie ziehen doch nicht allen Ernstes in Erwägung, diesem Phantom nachzugeben und sie die Rolle singen zu lassen. Meine Rolle!
0: Nein, wir tendieren ebenfalls dazu, uns nicht erpressen zu lassen.
8: Sie tendieren richtig.
13: So bleibt also alles, wie es war. Sie, Madame, singen die Margarete und Mademoiselle Daillé die Rolle des Sibel. Das Phantom wird toben.
0: Aber vielleicht einen Fehler machen, durch den wir ihm auf die Spur kommen.
8: Liebend gerne wird La Carlotta auf seiner Hinrichtung singen.
14: Am folgenden Tag erhielt Vicomte Raoul de Chagny einen Brief von Christine. Hastig riss er ihn auf. Denn seitdem er sie in der Oper wiedergesehen hatte, konnte er an nichts anderes mehr denken als an sie.
10: Liebster Raoul, ich habe natürlich keineswegs den hübschen Jungen vergessen, der mir einst meine Schärpe aus dem Meer fischte. Mein Papa und ich haben dich damals sehr ins Herz geschlossen. Dennoch muss ich dich bitten, mich nicht mehr aufzusuchen und vor allem nie mehr in meine Garderobe einzudringen. Die Sache ist ernst. Es geht um dein Leben und auch um das meine. Sei morgen bitte auf dem Maskenball in der Oper. Trage einen weißen Domino und eine Maske. Ich werde mich um Mitternacht heimlich mit dir in dem kleinen Salon treffen, der hinter dem Kamin des großen Foyers liegt, und dir alles erklären. Sprich zu niemandem von dieser Verabredung. Es könnte uns ansonsten beiden den Tod bringen. Christine.
14: Der alljährliche Maskenball in der Oper war stets der gesellschaftliche Höhepunkt der Saison. Alles, was Rang und Namen hatte, tummelte sich in dieser Nacht in den zahlreichen Foyers und Sälen und gab sich fantasievoll maskiert dem reinen Amüsement hin. Das rauschende Fest ließ auch die beiden Direktoren der Oper für die Dauer des Maskentreibens beinahe die Probleme vergessen, die sie plagten.
13: Mein lieber Armand, dieses Narrenkleid steht dir wirklich großartig.
0: Nicht wahr?
13: Wie schade, dass du nicht singen kannst. Ich würde dich sofort als Rigoletto einsetzen.
0: Wer sagt dir, dass ich nicht singen kann?
13: Schon gut. Nichts für ungut, aber da kann man auch gleich einer Katze auf den Schwanz treten.
0: Nun.
13: Ja, trink lieber noch etwas Champagner.
0: Danke.
13: Das wird deiner Kehle sicherlich besser bekommen.
15: Aus dem Weg, ihr Herrn, kreuzt nicht meine Bahn.
13: Ei, sieh da.
0: Der Tod, das ist der Tod.
13: Oh, welch wundervolle Kostümierung, dieses scharlachrote Gewand, der lange Umhang. Prächtig, prächtig.
0: Der Totenkopf sieht beinahe aus, als ob er echt wäre.
13: Ja, womöglich hat ihn unser Freund hier vom Hoflieferanten des Fürsten der Unterwelt selbst erworben. Ist es nicht so?
15: Tretet beiseite und berührt mich nicht. Ich bin der rote Tod, der umgeht und Verderben stiftet.
13: Na, darauf lasse ich es ankommen.
15: Elender.
13: Lassen Sie meine Hand los, Monsieur.
0: Firma!
13: Sind Sie wahnsinnig?
15: Das soll euch eine Lehre sein.
13: Ja, er hat mir fast die Hand gebrochen.
0: Ich habe es gesehen. Seine Augen begannen regelrecht zu glühen.
13: Wo ist er denn?
0: Fort. Verschwunden im Getümmel. Ob es das Phantom war?
13: Oh nein, ich hatte es gerade vergessen.
14: Kostümiert, wie Christine es in ihrem Brief verlangt hatte, fand sich Vicomte Raoul de Chagny pünktlich mit dem Mitternachtsschlag am verabredeten Treffpunkt ein. Eine zarte Gestalt, ganz in einen schwarzen Domino gehüllt, näherte sich ihm, das Gesicht hinter einer Maske verborgen.
1: Verzeihung. Entschuldigen Sie bitte. Christine? Bist du es, mein Engel?
10: Sprich jetzt nicht, Raoul. Folge mir. Ich werde dich an einen Ort führen, an dem wir ungestört sein werden. Was auch geschieht, lass meine Hand nicht los und sieh dich nicht um.
1: Gut.
10: Komm schnell.
1: Ja.
10: Ich glaube, man ist schon auf uns aufmerksam geworden.
14: Der Weg des Paares führte sie durch Heerscharen Maskierter, die lachend und johlend den Ball genossen. Mehr als einmal versuchten Übermütige, die beiden Fliehenden zu trennen. Doch Raoul hielt Christines Hand stets so fest umfasst, dass es niemandem gelang. Ihr Weg führte sie auch an einer Gestalt vorbei, die aus dem Nichts gekommen zu sein schien. Sie war als roter Tod maskiert und blickte ihnen mit durchdringenden Augen hinter der Totenkopfmaske finster nach. Über hastig genommene enge Stiegen, Feuerleitern und eine kleine Luke erreichten die Liebenden schließlich das Dach der Oper. Unbemerkt war ihnen ein unheimlicher Schatten mit blutrotem Umhang gefolgt, der sich nun lauschend im Dunkel verbarg.
10: Nun können wir die Masken ablegen. So hoch hinaus wird er uns nicht verfolgen. Sicherlich hat er uns im Getümmel aus den Augen verloren.
1: Ich verstehe das Ganze nicht, Christine. Wer wird uns nicht bis hierher verfolgen?
10: Der rote Tod. Hast du ihn nicht gesehen?
1: Wie hätte ich ihn übersehen können? Eine grandiose Verkleidung. Wer verbirgt sich hinter der Totenschädelmaske?
10: Ich darf es dir nicht sagen, Raoul.
1: Ist es derselbe, den ich zu dir sagen hörte, du musst mich lieben, als du mich aus deiner Garderobe gewiesen hast, um allein zu sein?
10: Du hast an der Tür gelauscht?
1: Ja, weil ich dich liebe, Christine. Und weil ich Angst um dich habe. Dieser Mann, dessen Stimme ich vernahm und der dir nun offenbar als roter Tod maskiert auf dem Maskenball nachstellt, will dir nichts Gutes, das fühle ich. Ich werde hinuntergehen und ihm seine Maske vom Gesicht reißen.
10: Bitte bleib hier, Raoul. Erinnerst du dich noch an das Märchen vom Engel der Musik, das uns mein Vater in Kindertagen erzählte?
1: Wie könnte ich es vergessen?
10: Vater sagte auf seinem Sterbebett zu mir, wenn ich in den Himmel komme, schicke ich ihn zu dir. Und nun ist es wahr geworden.
1: Es muss wohl so sein. Denn kein Gesangslehrer der Welt hätte dich lehren können, so zu singen, wie du es vorgestern getan hast.
10: Seit 3 Monaten sucht mein Engel der Musik mich auf und unterrichtet mich. Unter seiner Führung gelang mir das, was mir immer unerreichbar schien. Es war die Stimme meines Engels der Musik, die deine Eifersucht weckte, Raoul.
1: Diese Männerstimme?
10: Natürlich war er es. Wenn du hereingekommen wärst, hättest du niemanden in meiner Garderobe angetroffen.
1: Ich glaube, es hält dich jemand gründlich zum Narren, Christine. Jemand, der sicherlich kein Engel, sondern gefährlich ist. Sehr gefährlich.
10: Er meint es gut mit mir.
5: Allerdings habe ich ihm Verschiedenes für seine Hilfe versprechen müssen. Ich darf beispielsweise zu niemandem über ihn sprechen und...
1: Und?
5: Nun, er wünscht, dass ich mich ganz dem Gesang widmen soll. Er glaubt, dass beispielsweise eine Heirat meiner Kunst abträglich sei.
1: Die Stimme verbietet dir zu heiraten?
5: Sie verbietet es mir nicht. Sie sagt nur, dass sie mich dann für immer verlassen würde.
1: Oh, Christine, merkst du denn nicht, dass jemand ein böses Spiel mit dir treibt? Du solltest fort von hier. Flieh mit mir, lass uns irgendwo neu anfangen.
5: Ich habe dem Engel der Musik viel zu verdanken. Er war immer gut zu mir. Es wäre Unrecht von mir, ihn jetzt zu verlassen.
1: Christine, ich bin so glücklich, dich wiedergefunden zu haben. Und nun stößt du mich von dir wegen einer Stimme, die es dir befiehlt?
5: Raoul, hör auf. Ich liebe dich ja auch. Seit du in meine Garderobe kamst, bin ich nur von dem Wunsch erfüllt, dir nah sein zu können. Aber ich habe ein Versprechen gegeben, an das ich mich gebunden fühle.
1: Du stößt uns beide ins Unglück, Christine.
5: Raoul, bitte.
1: Komm mit mir, bitte, Christine.
5: Gut. Vielleicht hast du recht. Ich gehe mit dir. Aber ich will noch einmal für ihn singen.
1: Christine.
5: Wenigstens das bin ich ihm schuldig, Raoul. Die morgige Aufführung von Faust soll meine Abschiedsvorstellung sein.
1: Gut. Ich werde alles für unsere Flucht vorbereiten.
5: Wenn ich daran denke, beschleicht mich ein ungutes Gefühl.
15: Verräterin.
5: Was war das?
1: Was meinst du?
5: Ich hörte eine Stimme.
1: Oh, Christine. Das war sicher nur der Wind. Komm. Komm, lass uns wieder hinuntergehen.
5: Schau. Hm? Wir müssen sehr vorsichtig sein.
1: Ja, Christine.
15: Elende Verräterin, das sollst du büßen. Du bist mein, Christine. Mein!
14: Die Vorstellung von Faust verlief vollkommen reibungslos. Christine rührte das Publikum in der Rosenrolle des Sibyl mit ihrem Gesang zu Tränen. Und auch die Carlotta erlang mit ihrem Debüt als Margarete einen großen Erfolg. Mit sichtlicher Beruhigung verfolgten die Direktoren, wiederum aus der Loge des Phantoms, die Vorstellung.
16: Habe ich es dir nicht gesagt, Firmin? Unsere Taktik der Unnachgiebigkeit trägt Früchte. Weit und breit ist nichts von diesem Phantom zu sehen, geschweige denn von irgendeiner Störung.
12: Es hat tatsächlich den Anschein.
16: Warum lachst du?
12: Ich lache nicht. Ich dachte, du...
16: Ich? Nein. Warum lachst du?
12: Ich lache.

0: Wir sind ruiniert. Auf diesem Haus lastet ein Fluch. Ein blutiger Fluch.
1: Dieser Wahnsinnige. Wie konnte er nur?
2: Philipp, schnell! Wir müssen zu Christine.
3: Ja, aber dort kommen wir nicht durch.
1: Hier entlang. Ich kenne einen schnelleren Weg. Vertrauen Sie mir, Vicomte. Ich kenne dieses Haus wie meine Westentasche. Dort lang.
4: Der Saal glich durch den zerborstenen, tonnenschweren Kristallleuchter einem Schlachtfeld. Panik brach aus. Alle Unverletzten stürmten zu den Ausgängen. Viele wurden zur Seite gestoßen oder sogar überrannt. Das gesamte Parkett war erfüllt von den Schmerzensschreien der Verletzten und dem Jammer der Angehörigen der Toten. Dies alles blieb von Christine in ihrer Garderobe unbemerkt.
5: Meister!
6: Tritt an den Spiegel, Christine.
5: An den Spiegel?
6: Ja, komm zu mir. Oh. Hab keine Furcht. Von mir droht keine Gefahr. Komm, so komm doch, Christine.
5: Bist du im Spiegel, Meister?
6: Ich bin überall. Komm, Christine, komm durch den Spiegel.
5: Ich folge dir, Meister.
2: Christine? Christine, nicht!
3: Sie ist im Spiegel verschwunden.
1: Dahinter verbirgt sich offenbar eine Geheimtür.
2: Der Spiegel bewegt sich keinen Millimeter.
3: Das kann nicht sein. Gerade war er doch noch geöffnet.
2: Christine! Christine!
1: Kommen Sie, wir müssen zu den Versenkungsklappen. Dort kenne ich einen Weg, der uns in das Reich des Phantoms hinabführt.
2: Das Phantom?
1: Haben Sie nie davon gehört? Es haust in den Kellern des Opernhauses.
2: Jetzt verstehe ich. Christines Engel der Musik ist das Phantom.
1: Ja, kommen Sie schon.
4: Während die Brüder de Chagny unter der Führung des Persers zu den Versenkungsklappen auf der Bühne eilten, befand sich Christine bereits tief unten im Reich des Phantoms, das hinter dem Spiegel auf sie gewartet hatte und sie nun an der Hand durch die Dunkelheit führte.
6: Wie lange habe ich mir gewünscht, dich zu berühren, Christine?
5: Also bist du ein Mensch?
6: Nein, ich bin kein Mensch.
5: Aber ich spüre deine Hand, die mich führt.
6: Gleich sind wir am Ufer des Totensees, Christine. Du wirst dort alles für deinen Empfang vorbereitet finden.
5: Ein See? Hier unter dem Opernhaus?
6: Unzählige herrliche Plätze warten hier unten, um von dir entdeckt zu werden. Es sind geheime Orte, die kein menschliches Auge je zuvor sah.
5: Dort vorne wird es heller. Endlich werde ich dein Gesicht sehen, Meister. Oh, wie wunderbar, all die entzündeten Kerzen.
6: So begrüßt die Unterwelt ihre neue Königin. Komm, steig in den Kahn. Ich werde uns hinüberrudern.
5: Warum trägst du eine Maske? Zeig mir dein Gesicht.
6: Niemals. Wer je mein Gesicht sah, war dem Tod bestimmt.
5: Du bist das Phantom, das so viel Schrecken in der Oper verbreitet und vor dem sich alle fürchten.
6: Es ist wahr. Ich bin kein Geist und kein Engel, aber auch ein Phantom bin ich nicht. Auch wenn man mir diesen Namen gegeben hat.
5: Wer bist du dann?
6: Ich bin Erik.
5: Erik?
6: Wie schön es klingt, wenn du mich beim Namen nennst.
5: Bitte, Erik, bring mich wieder nach oben. Ich gehöre nicht hierher.
6: Oh, doch. Das tatest du immer.
5: Bitte, ich friere und habe Angst. Man wird mich bereits vermissen.
6: Dieser junge Vicomte? Er wird dich schon bald vergessen haben. Der dir bestimmte Weg führt dich über dieses Wasser, Christine.
5: Mein Gott, was soll ich nur tun?
6: Ist es nicht herrlich hier unten? Ich hoffe, dass es dir gefällt, Christine. Denn von nun an gibt es für dich...

0: kein Zurück mehr in die Oberwelt. Nie mehr.
1: So. Hier hinein, meine Herren. Nehmen Sie die Laterne dort mit, Vicomte.
2: Gut.
1: Das ist die Geheimklappe, deren Entdeckung Joseph Buquet das Leben kostete.
2: Na, das ist ja sehr einladend.
3: Los, Philipp, runter mit dir.
2: Na gut.
1: Wir sollten keine Zeit verlieren, Mademoiselle Daillé zu Hilfe zu eilen. Das Phantom kann sehr gefährlich sein. Kommen Sie, dort entlang.
3: Ja.
1: Es gibt eine geheime Vorrichtung, die diese Wand hier öffnet. So.
4: Oh, welch beeindruckender Trick.
3: Wieso gehorchen dem Phantom die Mauern? Es hat sie doch nicht erbaut.
1: Doch, genau das hat es.
5: Wir sind da. Hier, mein Arm. Sei vorsichtig. Der Boden ist feucht und rutschig.
6: Erik, ich kann nicht hierbleiben. Das ist nicht meine Welt. Ich gehöre nicht hierher. Willst du mich lebendig in dieser Finsternis begraben?
5: Nicht doch. Ich möchte dich beschützen und dir nahe sein, Christi. Glaub mir, die Menschen sind schlecht. Sie haben stets nur Böses im Sinn. Das braucht uns tief hier unten aber nicht zu kümmern. Hier gibt es nur dich und mich. Die Finsternis wird erfüllt sein von unserer Liebe, Christi.
6: Du liebst mich?
5: Sieh dir dein neues Zuhause an. Dort ist dein Zimmer. Ich hoffe, es gefällt dir. Ich habe es ganz im Stil des Sonnenkönigs eingerichtet. Es sollte deiner würdig sein.
6: Es ist wundervoll, Erik, aber...
5: Dort befindet sich mein Zimmer. Unter dem roten Baldachin. Das ist mein Bett.
6: Aber das ist ja ein Sarg.
5: Ja, dort schlafe ich. Man muss sich im Leben an alles gewöhnen. Sogar an die Ewigkeit. Manch einer, der mein Gesicht sah, nannte mich lebender Leichnam. Vielleicht ist es wahr.
6: Mein Gott.
5: Seit über 20 Jahren komponiere ich an der Partitur einer großen Oper. Sie trägt den Titel Don Juans Triumph. Sobald sie vollendet ist, nehme ich sie mit mir in diesen Sarg und werde nicht mehr erwachen.
6: Wann wird das sein?
5: Schon bald, Christine. Und du bist auserwählt, mich auf der Reise in eine bessere Welt zu begleiten.

0: Vorsichtig. Die Gewölbe hier sind sehr niedrig. Wir müssen versuchen, die Behausung am Toten See von hinten zu erreichen. Denn den See werden wir nicht durchqueren können. Es lauern dort teuflische Fallen.
1: Die reinste Wunderwelt hier unten.
0: Ja.
2: In der du dich bestens auszukennen scheinst, mein Lieber.
0: Nicht so gut wie Erik.
1: Erik?
0: Ja, das Phantom.
1: Sie kennen seinen Namen?
0: Ich kenne ihn sogar persönlich.
1: Bitte erzählen Sie, was Sie wissen.
0: Erik stammt aus einem kleinen Städtchen nahe Rouen. Er war der Sohn eines Bauunternehmers. Lief aber schon früh von zu Hause fort, da seine abstoßende Hässlichkeit selbst bei seinen Eltern nur Grauen erweckte. Einige Zeit lang trat er auf Jahrmärkten auf, wo er sich als lebender Leichnam vorführen ließ. Von den Gauklern erlernte er große Fertigkeiten im Bereich der Zauber- und Illusionskunst. Schon damals verfügte er über ein besonderes Talent. Er war mit einer wunderbaren Stimme gesegnet und sang wie ein junger Gott. Da dies in einem interessanten Kontrast zu seinem Aussehen stand, wurde er rasch berühmt. Sein Ruhm drang bis nach Persien. Der Schah, dem ich damals diente, sandte mich aus, Erik an seinen Hof zu holen.
2: Daher also eure Bekanntschaft.
0: Ja. Erik wurde schon bald der Liebling des Schahs. Da er besonders auf dem Gebiet der Architektur höchst originelle Einfälle hatte, bat ihn mein Herr, den neuen Palast in Mazenderan gleich einem Zauberkasten mit vielen versteckten Türen und Geheimgängen auszustatten, damit der Herrscher darin unsichtbar umhergehen oder sogar jäh verschwinden konnte.
2: Ja, ich habe von diesem erstaunlichen Palast gehört.
0: Es ist ein teuflisches Wunderwerk, das Erik als Fall- und Geheimtürfachmann dort bewirkt hat. Allerdings war dies ein sehr gefährlicher Auftrag für ihn. Denn um die Geheimnisse des Palastes zu bewahren, erteilte der Schah mir nach Abschluss der Arbeiten den Auftrag, Erik zu töten.
1: Was?
0: Ja. Er sollte das Schicksal all der anderen teilen, die an den Arbeiten beteiligt waren. Ich konnte es nicht. Daher verhalf ich ihm zur Flucht.
2: Damit brachtest du dich in große Gefahr.
1: Ja.
0: Zu meinem Glück wurde kurze Zeit später am Ufer des Kaspischen Meeres ein halb von Möwen zerfressener Leichnam angespült, den man für Erik hielt. Dennoch wurde ich des Landes verwiesen und übersiedelte mit meiner Familie nach Paris. Auch Erik hatte es hierher verschlagen. Charles Garnier, dem Architekten des Opernhauses, war er bei der Konstruktion des Fundaments behilflich. Hier, unter der Erde, schuf er sich während des Krieges heimlich die fantastische Welt, die er sich immer erträumt hatte. Das ist die Geschichte des Phantoms der Oper. Armer Erik.
2: Ist er zu bedauern? Ein brutaler Verbrecher, der zahllose Menschenleben auf dem Gewissen hat?
0: Glaub mir, Philipp, er ist zu bedauern. Ich bin mir sicher, dass er mit einem normalen Gesicht ein großartiger Mensch geworden wäre. Leider hat ihn seine abstoßende Hässlichkeit dazu verdammt, sein Genie zum Bösen zu wenden.
1: Und Christine ist diesem Scheusal schutzlos ausgeliefert.
2: Da baumelt etwas von der Decke.
1: Leuchten Sie mal hin.
2: Er hängte.
0: So hat er wieder getötet. Er hat mir versprochen, damit aufzuhören.
1: Sie sprachen mit ihm?
0: Ja. Nachdem der Maschinist Buquet erhängt aufgefunden wurde, stieg ich zu ihm hinab. Ich kenne Erik und seine Tricks sehr genau. Fast hätte er auch mich getötet.
3: Erik! Was willst du, Perser? Du störst mich hier. Und jeder, der mich in meinem Reich stört, findet ein böses Ende.
4: Du wirst mir nichts tun, Erik. Denn ich habe dir einst dein Leben gerettet.
3: Mein Leben? Das hat mir bis vor wenigen Wochen nichts, aber auch gar nichts bedeutet. Ich frage dich, ist das ein Leben, das ich gezwungen bin zu führen?
4: Das gibt dir nicht das Recht, das Leben anderer zu nehmen.
3: Du meinst diesen Buquet?
4: Ja.
3: Er war neugierig, wollte mich besuchen. Da er unangemeldet kam, musste ich leider... Es war ein Unfall, Perser. Ich versichere es dir.
4: Erik! Du brauchst Hilfe! Bitte!
3: Es ist wie im Märchen. Nur eines reinen Engels Liebe kann das Scheusal erlösen. Diesen Engel habe ich nun gefunden. Er liebt mich um meiner selbst willen. Ich werde schon bald mit ihm fortgehen und ein glückliches Leben führen.
5: Erik glaubt, dass Christine ihn liebt?
0: Ja. Sollte er herausfinden, dass dies nicht so ist, dann gnade uns Gott.
6: Leg die Maske ab, Erik. Zeig mir dein Gesicht. Nur einen Moment.
3: Du verlangst Unmögliches.
6: Ich verdanke dir so viel, Erik. Du warst immer gut zu mir. Deine Stimme hat mein Herz berührt. Bitte, lass mich auch dein Gesicht sehen. Vertrau mir.
3: Das, was ich hinter der Maske verberge, würde es dir unmöglich machen, mich jemals zu lieben, Christine. Selbst die Frau, die mich geboren hat, erfasste Grauen bei meinem Anblick. Um mich nicht mehr sehen zu müssen, schenkte sie mir weinend meine erste Maske. Sieh mich mit deinem Herzen. Das menschliche Auge ist so leicht zu betrügen. So leicht.
6: Dann lass mich wenigstens deine Augen von nahem sehen.
3: Christine.
6: Sie sind schön, Erik. Traurig. Aber sie strahlen Güte aus. Liebe.
3: Noch nie war mir jemand so nah, Christine.